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3: Mehr, mal weniger Wolken gibt es heute bei uns in Schleswig-Holstein. Dazu kommen Schauer und vereinzelt auch Gewitter. Am Nachmittag lockert es in Nordfriesland dann öfter auf und später wird auch mal die Sonne durchkommen. Die Höchstwerte liegen bei 19 bis 21 Grad. Der RSH-3-Tage-Trend. Morgen bleibt's mit Sonne und Wolken meist wechselhaft, ab und zu ein Schauer, maximal 19 Grad. Am Sonntag und Montag ähnlich, Sonntag an der Küste windig.
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3: Schleswig-Holsteins bester Verkehrsservice mit KI-Unterstützung. Auf der A1 Lübeck Richtung Bremen, Vorsicht, zwischen dem Dreieck Norderelbe und Hamburg-Stillhorn liegt ein Gegenstand auf der Autobahn. Die A215 Kiel Richtung Neumünster ist zwischen dem Mettenhof-Zubringer und dem Kreuz Kiel West wegen einer Fahrbahnsanierung voll gesperrt. Am Kreuz Kiel West wird der Verkehr auf der A210 in Richtung Kiel einspurig an der Baustelle vorbeigeführt. Und im Kreis Rendsburg-Eckernförde ist die Schwebefähre wegen technischer Probleme gesperrt. 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Auf der A1 Lübeck Richtung Fehmarn in Höhe Bad Schwartau. Staus und Blitzer meldet ihr uns kostenlos unter 08000 774 774.
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8: 3:05. Ich bin Sönke Röhling. Die Gasspeicher in Deutschland sind aktuell nur zu rund 50% gefüllt. Das ist der niedrigste Stand seit Jahren in einem August. Laut Gesetz müssen die Speicher bis November zu 80% gefüllt sein. Verbraucherschützer warnen bereits vor möglichen Versorgungsengpässen im Winter. Die Chefin des Verbraucherzentrale Bundesverbands Ramona Popp sagte im ZDF.
9: Es war absehbar, dass mit einer Ostkrise es schwierig wird, die Gasspeicher zu füllen, weil die Preise im Sommer sehr hoch gewesen sind und weiterhin sind, sodass das eigentlich ein hausgemachtes Problem ist und die Gaspreise werden hoch sein und die Verbraucherinnen und Verbraucher zahlen ein Stück weit die Zeche, weil man auf das Prinzip Hoffnung gesetzt hat.
8: In der Debatte um die anstehende Pflegereform fordert der Städtetag die Einführung einer Pflegevollversicherung. Wie Städtetagspräsident Jung der Neuen Osnabrücker Zeitung sagte, wäre das nicht nur für die Betroffenen eine Entlastung, sondern auch für die Kommunen. Die stünden aktuell komplett an der Wand, weil sie einspringen müssten, wenn Senioren die Heimplätze nicht mehr selbst bezahlen können. Ein erster Entwurf von Ex-Gesundheitsministerin Wagen für eine Pflegereform hatte viel Kritik geerntet, auch weil die Eigenanteile für Pflegebedürftige weiter steigen dürften. Die Bundesanwaltschaft ermittelt gegen einen jungen Mann aus Rheinland-Pfalz, der Jugendliche im Internet zu schweren Straftaten angestiftet haben soll. Der Fall erinnert an den sogenannten White Tiger aus Hamburg, gegen den wegen ähnlicher Fälle gerade der Prozess läuft. Bei einem Wohnungsbrand im Lübecker Stadtteil St. Lorenz Süd haben Einsatzkräfte eine leblose Person gefunden. Identität und Todesursache stehen laut Polizei noch nicht fest. Ein Großaufgebot der Feuerwehr war am Mittag ausgerückt. Das betroffene Wohnhaus mit über 100 Bewohnern wurde geräumt. Weitere Verletzte gab es nicht. Die Kripo ermittelt nun. Hinweise auf ein Fremdverschulden gibt es nach ersten Erkenntnissen nicht. Der SC Freiburg hat das Quali-Hinspiel für die Conference League beim FC Motherwell in Schottland mit 3:1 gewonnen. Abwehrs Matthias Ginter war der entscheidende Mann mit einem Doppelpack. Nächste Woche können die Breisgauer dann zu Hause den Einzug in die Ligaphase perfekt machen.
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10: Mal mehr, mal weniger Wolken gibt es heute bei uns in Schleswig-Holstein. Dazu kommen Schauer und vereinzelt auch Gewitter. Am Nachmittag lockert es in Nordfriesland dann öfter auf und später wird auch mal die Sonne durchkommen. Die Höchstwerte liegen bei 19 bis 21 Grad. Der RSH-3-Tage-Trend. Morgen bleibt's mit Sonne und Wolken meist wechselhaft. Ab und zu ein Schauer, maximal 19 Grad. Am Sonntag und Montag ähnlich, Sonntag an der Küste windig.
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10: Schleswig-Holsteins bester Verkehrsservice mit KI-Unterstützung. Auf der A1 Lübeck Richtung Bremen, Vorsicht, zwischen dem Dreieck Norderelbe und Hamburg-Stillhorn liegt ein Gegenstand auf der Autobahn. Die A215 Kiel Richtung Neumünster ist zwischen dem Mettenhof-Zubringer und dem Kreuz Kiel-West wegen einer Fahrbahnsanierung voll gesperrt, noch bis Mitte September. Am Kreuz Kiel-West wird der Verkehr auf der A210 in Richtung Kiel einspurig an der Baustelle vorbeigeführt. Und im Kreis Rendsburg-Eckernförde ist die Schwebefähre wegen technischer Probleme gesperrt. Staus und Blitzer meldet ihr uns kostenlos unter 08000 774 774.
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2: Mehr, mal weniger Wolken gibt es heute bei uns in Schleswig-Holstein. Dazu kommen Schauer und vereinzelt auch Gewitter. Am Nachmittag lockert es in Nordfriesland dann öfter auf und später wird auch mal die Sonne durchkommen. Die Höchstwerte liegen bei 19 bis 21 Grad. Der RSH-3-Tage-Trend. Morgen bleibt's mit Sonne und Wolken meist wechselhaft. Ab und zu ein Schauer, maximal 19 Grad. Am Sonntag und Montag ähnlich, Sonntag an der Küste windig.
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2: Schleswig-Holsteins bester Verkehrsservice mit KI-Unterstützung. Auf der A1 Lübeck Richtung Bremen, Vorsicht, zwischen dem Dreieck Norderelbe und Hamburg-Stillhorn liegt ein Gegenstand auf der Autobahn. Die A215 Kiel Richtung Neumünster ist zwischen dem Mettenhof-Zubringer und dem Kreuz Kiel-West wegen einer Fahrbahnsanierung noch bis Mitte September gesperrt. Am Kreuz Kiel-West wird der Verkehr auf der A210 in Richtung Kiel einspurig an der Baustelle vorbeigeführt. Und im Kreis Rendsburg-Eckernförde ist die Schwebefähre wegen technischer Probleme gesperrt. Staus und Blitzer meldet ihr uns kostenlos unter 08000 774 774.
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4: 4:05. Ich bin Sönke Röhling. Guten Morgen. Der niedrige Füllstand der Gasspeicher in Deutschland sorgt weiter für Kritik. Die Speicher sind aktuell nur rund zur Hälfte gefüllt. Grund dafür sind hohe Preise auf dem Weltmarkt durch den Iran-Krieg. Die Verbraucherzentralen warnen schon vor möglichen Versorgungsengpässen und vor steigenden Preisen. Niedrige Speicherstände würden die angespannte Lage in der kommenden Heizperiode verschärfen, heißt es. Bis November müssen die Speicher laut Gesetz zu 80% gefüllt sein. Das ist ambitioniert, so Netzagenturchef Müller im ZDF.
5: Es ist genug Gas verfügbar. Man muss es nur einkaufen und einspeichern. Das kann man Stand heute, Mitte, Ende August, auch noch schaffen. Man muss dafür nur jetzt richtig ranklotzen.
4: Gutachter haben im vergangenen Jahr fast 3.100 schwere Behandlungsfehler bei Ärzten festgestellt. Bei knapp 100 Patienten endeten sie tödlich, so der medizinische Dienst der Krankenkassen. Einzelheiten von Dirk Jostes.
6: Aufgelistet werden auch 150 sogenannte Never-Events. Das sind Fehler, die eigentlich niemals passieren dürfen. Das ist etwa der Fall, wenn Patienten verwechselt oder OP-Instrumente im Körper vergessen werden. Insgesamt untersuchten die Gutachter bundesweit rund 11.700 vermutete Behandlungsfehler, von denen letztlich etwa ein Viertel als solche offiziell bestätigt wurden.
4: Der Aufbau der Drohnenabwehr in Deutschland wird in den nächsten Jahren eine Daueraufgabe für die Bundespolizei. Das hat Innenminister Dobrindt erklärt. Bei einem Besuch der Fliegerstaffel der Bundespolizei im hessischen Fuldatal sagte er, man müsse sich auf ein Wettrüsten zwischen der eigenen Drohnenabwehr und den Angreifern einstellen. Die norddeutschen Regierungschefs haben bei dem Treffen in Rostock deutlich mehr finanzielle Unterstützung für ihre Häfen gefordert. Bislang gibt es vom Bund 38 Millionen Euro pro Jahr. Die Länder verlangen aber 500 Millionen. Schleswig-Holsteins Ministerpräsident Daniel Günther sagt in Rostock.
7: Wir haben aus dem Sondervermögen ja jetzt bei uns schon einmal einen Teil rausgenommen. Immerhin 110 Millionen Euro, das ist eine große Summe. Aber damit konnten wir in Schleswig-Holstein nicht mal in allen Häfen überhaupt eine Maßnahme durchführen, sondern nur in der Hälfte und auch nur Teilmaßnahmen. Von daher kann man sich ungefähr vorstellen, wie groß die Dimension ist. Das ist eine nationale Aufgabe und das fordern wir wirklich mit Nachdruck ein, dass der Bund sich da stärker an seine Seite stellt.
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8: Mal mehr, mal weniger Wolken gibt es heute bei uns in Schleswig-Holstein. Dazu kommen Schauer und vereinzelt auch Gewitter. Am Nachmittag lockert es in Nordfriesland dann öfter auf und später wird auch mal die Sonne durchkommen. Die Höchstwerte liegen bei 19 bis 21 Grad. Der RSH-3-Tage-Trend. Morgen bleibt's mit Sonne und Wolken meist wechselhaft, ab und zu ein Schauer, maximal 19 Grad. Am Sonntag und Montag ähnlich, Sonntag an der Küste windig.
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8: Schleswig-Holsteins bester Verkehrsservice mit KI-Unterstützung. Auf der A1 Lübeck Richtung Bremen, Vorsicht, zwischen dem Dreieck Norderelbe und Hamburg-Stillhorn liegt ein Gegenstand auf der Autobahn. Die A215 Kiel Richtung Neumünster ist zwischen dem Mettenhof-Zubringer und dem Kreuz Kiel-West wegen einer Fahrbahnsanierung voll gesperrt. Das gilt noch bis Mitte September. Am Kreuz Kiel-West wird der Verkehr auf der A210 in Richtung Kiel einspurig an der Baustelle vorbeigeführt. Und im Kreis Rendsburg-Eckernförde ist die Schwebefähre wegen technischer Probleme gesperrt. Staus und Blitzer meldet ihr uns kostenlos unter 08000 774 774.
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3: Mal weniger Wolken gibt es heute bei uns in Schleswig-Holstein. Dazu kommen Schauer und vereinzelt auch Gewitter. Am Nachmittag lockert es in Nordfriesland dann öfter auf und später wird auch mal die Sonne durchkommen. Die Höchstwerte liegen bei 19 bis 21 Grad. Der RSH-3-Tage-Trend. Morgen bleibt's mit Sonne und Wolken meist wechselhaft, ab und zu ein Schauer, maximal 19 Grad. Am Sonntag und Montag ähnlich, Sonntag an der Küste windig.
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3: Schleswig-Holsteins bester Verkehrsservice mit KI-Unterstützung. Auf der A1 Lübeck Richtung Bremen, Vorsicht, zwischen dem Dreieck Norderelbe und Hamburg-Stillhorn liegt ein Gegenstand auf der Autobahn. Die A215 Kiel Richtung Neumünster ist zwischen dem Mettenhof-Zubringer und dem Kreuz Kiel-West wegen einer Fahrbahnsanierung noch bis Mitte September gesperrt. Am Kreuz Kiel-West wird der Verkehr auf der A210 in Richtung Kiel einspurig an der Baustelle vorbeigeführt. Und im Kreis Rendsburg-Eckernförde ist die Schwebefähre wegen technischer Probleme gesperrt. Staus und Blitzer meldet ihr uns kostenlos unter 08000 774 774.
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5: 5:05. Ich bin Sönke Röhling. Guten Morgen. Die Zahl der Organtransplantationen in Schleswig-Holstein ist gestiegen. Im vergangenen Jahr sind es 112 Organe von 36 Spendern gewesen. Im Jahr davor waren es 83 von 28 Spendern. Felix Braun ist der Transplantationsbeauftragte am UKSH. Er spricht insgesamt von einer erfreulichen Entwicklung.
6: Wir haben, muss man sagen, auch unter den Transplantationsbeauftragten ein ganz gutes Netzwerk. Und insbesondere kann ich jetzt auch fürs eigene Haus sprechen, dass wir da auch eine Zunahme der Organspenden hatten. Und dass wir uns von 2024 hatten wir noch 6 Organspenden auf 13 in 2025 entwickelt haben.
5: Aktuell warten rund 400 Schleswig-Holsteiner auf ein Organ. Die Europäische Union erwartet keine Engpässe bei der Gasversorgung im Winter. Die Speicher seien fast zu 2/3 voll, so die EU-Kommission. In Deutschland sind die Speicher dagegen erst zu gut 50% gefüllt. Grund sind die seit Monaten hohen Preise am Weltmarkt infolge des Iran-Krieges. Schleswig-Holsteins Ministerpräsident Günther sagte:
7: Meine klare Erwartungshaltung ist natürlich, dass jetzt auch die Bundesregierung ihren Beitrag dazu leistet, dass die Stände auch entsprechend, je dunkler die Jahreszeit wird, auf einem vernünftigen Niveau sind.
5: Bis November müssen die Speicher laut Gesetz zu 80% gefüllt sein. Ein ambitioniertes Ziel, wie es vom Chef der Bundesnetzagentur heißt. In der Debatte um die anstehende Pflegereform fordert der Städtetag die Einführung einer Pflegevollversicherung. Wie Städtetagspräsident Jung der Neuen Osnabrücker Zeitung sagte, wäre das nicht nur für die Betroffenen eine Entlastung, sondern auch für die Kommunen. Die stünden aktuell komplett an der Wand, weil sie einspringen müssten, wenn Senioren die Heimplätze nicht mehr selbst bezahlen können. Ein erster Entwurf von Ex-Gesundheitsministerin Wagen für eine Pflegereform hatte viel Kritik geerntet, auch weil die Eigenanteile für Pflegebedürftige weiter steigen dürften. Auf der A1 bei Rheinfeld ist am Nachmittag ein Auto in Flammen aufgegangen. Das Ganze passierte zwischen Rheinfeld und dem Kreuz Lübeck, direkt unter den Stromleitungen des E-Highways. Die Autobahn musste vorübergehend gesperrt werden. Verletzt wurde niemand.
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8: Wolken gibt es heute Morgen bei uns in Schleswig-Holstein. Dazu kommen immer wieder Schauer und vereinzelt ist auch mal ein Gewitter dabei. In Nordfriesland wird es am Nachmittag stellenweise etwas freundlicher. Insgesamt bleibt's wechselhaft. Die Höchstwerte liegen bei 19 bis 21 Grad. Der RSH-3-Tage-Trend. Morgen geht's mit Sonne und Wolken und vereinzelten Schauern weiter bei maximal 19 Grad. Am Sonntag und Montag ähnlich, ab und zu ein Schauer, sonst ganz okay.
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8: Schleswig-Holsteins bester Verkehrsservice mit KI-Unterstützung. Auf der A7 Flensburg Richtung Hamburg ist die Auffahrt Neumünster Süd wegen eines Unfalls gesperrt. Die A215 Kiel Richtung Neumünster ist zwischen dem Mettenhof-Zubringer und dem Kreuz Kiel West wegen einer Fahrbahnsanierung noch bis Mitte September voll gesperrt. Am Kreuz Kiel West wird der Verkehr auf der A210 in Richtung Kiel einspurig an der Baustelle vorbeigeführt. Und im Kreis Rendsburg-Eckernförde ist die Schwebefähre wegen technischer Probleme gesperrt. Staus und Blitzer meldet ihr uns kostenlos unter 08000 774 774.
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9: Guten Morgen, es ist Freitag und schon haben wir die erste Woche nach den Sommerferien schon geschafft. Ne? Also zumindest fast heute noch, aber das schaffen wir jetzt auch noch. Also kommt gut rein in euren Tag. Ihr habt ja schon mal den richtigen Sender eingeschaltet. Schön, dass ihr mit mir heute Morgen in den Tag startet.

0: kurz nach fünf am Freitagmorgen. Hier ist die RSH Moin Show und ihr habt ja vielleicht mitbekommen diese Woche, wenn ihr ganz aufmerksam zugehört habt, wie immer, dass es hier bei uns in Schleswig-Holstein einen Jungen gibt, der 11 Jahre alt ist und gerne kocht. Also der spielt nicht Fußball, der reitet nicht, der geht nicht schwimmen oder sonst was. Der sagt, ich koche für mein Leben gern. Und sein großer Traum ist es, einmal mit einem Profikoch zusammen zu kochen in so einer richtigen Restaurantküche und da vielleicht auch ein bisschen was zu lernen. Da haben wir von RSH natürlich gedacht, Mensch, das wollen wir ihm doch erfüllen, dem Hannes aus Uetersen. Und haben ihn damit gestern überrascht.
1: Ich würde gerne mal in so einem richtigen Restaurant mitarbeiten und kochen.
0: Das hast du mir erzählt und dann habe ich da drauf so rumgedacht und wir von RSH haben gedacht, es wäre doch gelacht, wenn wir dir diesen Traum nicht irgendwie erfüllen könnten. Und
1: oh mein Gott.
0: Deswegen, lieber Hannes, du darfst im Restaurant am Ilsee in Bad Segeberg mit dem Koch Lutz Frank zusammen kochen.
1: Oh mein Gott. Alter, danke schön. Ich freue mich richtig.
0: Heute ja. 15 Uhr geht's los.
1: Vielen lieben Dank.
0: Ja, das war gestern. Das heißt, Hannes hat jetzt schon gekocht in Bad Segeberg am Ilsee. Wie das war, das hören wir natürlich heute. Um 8 hört ihr hier, was Hannes gelernt hat, ob er was gelernt hat oder ob er vielleicht den Profikoch sogar ausgestochen hat. Alles hier um 8 in der RSA Morgen.

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1: 5 vor halb 6. Ich bin Holger Dilk. Guten Morgen. Die Zahl der Organtransplantationen ist in Schleswig-Holstein gestiegen. Vergangenes Jahr sind es 112 von 36 Spendern gewesen. Im Jahr zuvor wurden 83 gezählt. Am UKSH wird aktuell von einer insgesamt erfreulichen Entwicklung gesprochen. Rund 400 Schleswig-Holsteiner warten auf ein Organ. Die Ministerpräsidenten der Nordländer haben in Rostock ihre Forderung nach mehr finanzieller Unterstützung für die Häfen unterstrichen. Erneut wurde die Summe von 500 Millionen Euro jährlich genannt. Mit Blick auf das Thema Sicherheit auf der Ostsee und Schattenflotte ist eine bessere Nutzung der Kompetenzen der Bundeswehr vorgeschlagen worden. Viele deutsche Online-Händler stoppen den Versand in andere EU-Länder. Grund sind neue Verpackungsregeln. Sie sollen Müll reduzieren, bringen aber auch mehr Bürokratie und Zusatzkosten. Die IHK Leipzig etwa fordert deshalb Änderungen. Kleine Händler mit wenig Verpackungsmüll sollten entlastet werden. David gegen Goliath heißt es ab heute, denn im DFB-Pokal steht die erste Runde auf dem Programm. 64 Teams wollen ins Endspiel nach Berlin. Zum Auftakt bekommt es heute Abend unter anderem Oberligist SC St. Tönis mit Eintracht Frankfurt zu tun. Und Drittligist Rostock spielt gegen den VfB Stuttgart.
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2: Das sieht gar nicht mehr so schlecht aus heute hier bei uns in Schleswig-Holstein. Es ziehen zwar ein paar Schauer durch, das ist aber ganz fair verteilt. Also in der ersten Tageshälfte vor allem nördlich des Kanals und in der zweiten Tageshälfte dann nur noch südlich des Kanals. Also überall ein bisschen Regen, aber nicht zu viel. 22 Grad gibt es heute maximal und 14 haben wir jetzt in Marsholm an der Fischräucherei. 16 Grad im Friedrichskoog am Deich und 14 Grad in Hohenfelde im Kleingartenverein. Der RSH-3-Tage-Trend sagt, wir bummeln weiter so um die 20 Grad rum. Ansonsten gibt es weiterhin auch diesen Mix aus einzelnen Schauern, aus Wolken und sonnigen Momenten.
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2: Schleswig-Holsteins bester Verkehrsservice, da haben wir immer noch die A215, Kiel Richtung Neumünster. Die ist ja zwischen dem Mettenhof-Zubringer und dem Kreuz Kiel West wegen Fahrbahnsanierung gesperrt, noch bis Mitte September. Dann ist am Kreuz Kiel West auf der A210 die Baustelle, da werdet ihr einspurig vorbeigeführt Richtung Kiel. Und auf der A7 Flensburg Richtung Hamburg, da ist die Auffahrt Neumünster Süd wegen eines Unfalls gerade gesperrt. Und nochmal die Meldung hier für die Schwebefähre im Kreis Rendsburg-Eckernförde. Die ist gerade wegen technischer Probleme außer Betrieb. Wenn ihr noch was habt, meldet euch gerne kostenlos 08000 774 774. Gute Fahrt!
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2: Guck mal, da ist die erste Woche nach den Sommerferien schon wieder rum. Ging doch ganz schnell, oder? Jetzt ist endlich wieder Wochenende. Das heißt, Zeit für ein paar Ausflüge hier bei uns in Schleswig-Holstein. Und da kommen dieses Mal vor allem alle Schatzsucher und Schnäppchenjäger auf ihre Kosten, was ihr hier im schönsten Bundesland der Welt unternehmen könnt. Morgen und übermorgen, das seht ihr gleich hier in 6 Minuten.

0: Guten Morgen um 5.35 Uhr. Hier ist die RSA Moin Show gleich mit neuer Musik für euch von den Backstreet Boys. Macht Bock, ne? Bottle Up ist neu bei RSA und hört ihr gleich hier bei mir. Ist ja eine neue Soundtrack vom neuen Paw Patrol Kinofilm. Vielleicht geht ihr da am Wochenende ja auch rein. Denn wir haben die erste Schulwoche ja schon wieder geschafft nach den Sommerferien. Zeit also wieder was Schönes zu machen. Unsere RSA Schleswig-Holstein-Reporter haben wieder viele Tipps für euch mitgebracht. Und zuerst geht's jetzt erstmal in die Propstei zu Leon Thomsen. Da enden jetzt zwar die Korntage mit den vielen Strohfiguren, aber es wartet schon das nächste Highlight, ne Leon?
1: Ja, für alle Nostalgie-Fans findet Samstag und Sonntag jeweils von 10 bis 17 Uhr in Krokau das Ostsee-Traktorentreffen statt. Der Verein Oldtimer-Freunde lädt ein, da könnt ihr 100 Jahre alte Landtechnik bestaunen. Von herrlich knatternden Treckern, Pflügen mit Pferd bis hin zu alten Mähdreschern, da wartet ein richtig buntes Programm auf euch.
0: Ja, mega, hört sich gut an. Dann schauen wir mal in den Süden von Schleswig-Holstein nach Barmstedt. RSH Schleswig-Holstein-Reporter Sascha Kopp, was ist da los?
2: Ja, der traditionelle Stoppelmarkt bringt ab morgen bis einschließlich Montag Volksfeststimmung in die Stadt mit zahlreichen Buden, Fahrgeschäften und Unterhaltung für die ganze Familie, und auf der Bühne ist auch für Action gesorgt, unter anderem mit einem Helene Fischer-Double.
0: Oh je, dann mal atemlos durch die Nacht in Barmstedt. Und dann scheint die Flohmarktsaison ja nochmal richtig aufzudrehen bei uns in Schleswig-Holstein, oder, Mike Schüler?
3: Oh ja, es finden so viele Flohmärkte statt. Kurzer Überblick, alleine für den Sonntag. In Koldenbüttel darf fleißig gefeilscht werden. Schatzsucher sind auch auf dem Niendorfer Balkon in idyllischer Kulisse direkt an der Ostsee herzlich willkommen. Kleidung, Spielzeuge und Co. gibt's auch in Havetoft. Und sogar im Freibad Tim Aspe findet ein Flohmarkt statt. Mhm. Hier sogar mit Sommerfest. Es gibt Zuckerwatte, Popcorn, eine Tombola und natürlich eine Hüpfburg.
0: Na, dann hoffen wir noch, dass das Wetter mitspielt. Vielen Dank euch. Ein tolles Programm am Wochenende. Und noch mehr Tipps findet ihr auch bei uns auf der RSH Facebook- und Instagram-Seite. Schönes Wochenende euch.

0: Das ist auch so ein Signature-Song der 90er, ne? No Doubt, Don't Speak. Hier ist die RSH Moin Show am Freitagmorgen um 17:45. Wir haben ja gestern noch über den Bienenstich gesprochen, ne? Hier in der RSH Moin Show im Wissen to Go, der seinen Namen aus einer Legende hat, also der Kuchen, ne? Bei der Bienen eine ganze Stadt verteidigt haben. Und zur Feier des Tages oder der ganzen Aktion gab es dann Kuchen, den wir heute als Bienenstich essen. Heute geht's aber mal um die wirklich schwierigen Flieger. Vor allem jetzt im August, die Wespen. Und nein, da gibt es jetzt keine süße Kuchenlegende. Die sind einfach nur scharf auf unser Essen und stechen auch. Nur wenn es sein muss, tut das aber auch ordentlich weh, wenn sie es machen. Aber was nützen Wespen eigentlich? Ich meine, Honig machen die ja nicht, so wie Bienen. Wozu sind Wespen gut?
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0: Mal ehrlich, Wespen haben nicht gerade den besten Ruf, dabei sind sie ziemlich nützlich. Für ihren Nachwuchs jagen sie nämlich jede Menge anderer Insekten.

Schönen guten Morgen um 6:08. Hier ist die RSA Moin Show am Freitag. Eine Woche haben wir jetzt schon wieder Schule. Eine Woche sind die Sommerferien bei uns schon rum. In Mecklenburg-Vorpommern oder auch in Berlin gehen sie jetzt zu Ende dieses Wochenende. Und auf den Autobahnen bei uns in Schleswig-Holstein soll es laut ADAC heute und vor allem auch am Sonntag besonders voll werden. Wo es da am meisten stocken wird, das hört ihr gleich in den RSA Nachrichten um 6:05 mit Holger Dilk. Und ihr hört noch mehr von euren Lieblingshits in Schleswig-Holsteins beste Mix. Gleich in der nächsten halben Stunde Leonie mit dabei. So,

0: Shakira und Destiny's Child kommen auch noch vorbei mit Survivor. Da können wir uns auch drauf freuen. Gibt's gleich hier in der RSH Moin Show. Kommt gut rein in euren Freitagmorgen.
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4: 5:06. Ich bin Holger Dilk. Guten Morgen. Die Zahl der Organtransplantationen ist in Schleswig-Holstein angestiegen. Vergangenes Jahr sind es 112 von 36 Spendern gewesen. Im Jahr zuvor wurden 83 von 28 Spendern gezählt. Felix Braun ist der Transplantationsbeauftragte am UKSH. Er spricht insgesamt von einer erfreulichen Entwicklung.
5: Wir haben, muss man sagen, auch unter den Transplantationsbeauftragten ein ganz gutes Netzwerk. Und insbesondere kann ich jetzt auch fürs eigene Haus sprechen, dass wir da auch eine Zunahme der Organspenden hatten. Und dass wir uns von 2024 hatten wir noch 6 Organspenden auf 13 in 2025 entwickelt haben.
4: Rund 400 Schleswig-Holsteiner warten aktuell auf ein Organ. Die norddeutschen Regierungschefs haben bei einem Treffen in Rostock deutlich mehr finanzielle Unterstützung für die Häfen verlangt. Bislang gibt es vom Bund 38 Millionen Euro pro Jahr, verlangt werden von den Ländern 500 Millionen. Schleswig-Holsteins Ministerpräsident Daniel Günther.
6: Wir haben aus dem Sondervermögen ja jetzt bei uns schon einmal einen Teil rausgenommen. Immerhin 110 Millionen Euro, das ist eine große Summe. Aber damit konnten wir in Schleswig-Holstein nicht mal in allen Häfen überhaupt eine Maßnahme durchführen, sondern nur in der Hälfte und auch nur Teilmaßnahmen. Von daher kann man sich ungefähr vorstellen, wie groß die Dimension ist. Das ist eine nationale Aufgabe und das fordern wir wirklich mit Nachdruck ein, dass der Bund sich da stärker an diese Seite stellt.
4: Auf den Autobahnen drohen heute und Sonntag viele Staus. Laut ADAC fahren viele Urlauber nach Hause, andere starten erst in die Ferien. Besonders voll kann es Richtung Norden an den Küsten und vor den Alpen werden. Dazu bremsen bundesweit rund 1000 Baustellen den Verkehr aus. David gegen Goliath heißt es ab heute, denn im DFB-Pokal steht die erste Runde auf dem Programm. 64 Teams wollen ins Endspiel nach Berlin. Zum Auftakt bekommt es heute Abend unter anderem Oberligist SC St. Tönis mit Eintracht Frankfurt zu tun und Drittligist Rostock spielt gegen den VfB Stuttgart.
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0: In der ersten Tageshälfte im Norden und in der zweiten Tageshälfte im Süden. So ist es heute aufgeteilt. Zwischendurch aber auch ganz viele schöne Phasen heute hier bei uns in Schleswig-Holstein. Die Sonne kommt ab und zu durch. 22 Grad gibt's maximal. 13 haben wir jetzt in der Dorfstraße in Goldebeck. 13 Grad in Lütjenburg beim SOS Kinderdorf und 14 Grad in Heidgraben an der Grundschule. Der RSH 3-Tage-Trend sagt, es geht eigentlich ganz ähnlich weiter, aber um die 20 Grad. Ansonsten auch dieser Mix aus Schauern, aus Wolken und sonnigen Momenten bleibt auch am Wochenende.
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0: Schleswig-Holsteins bester Verkehrsservice. A215 Kiel Richtung Neumünster zwischen dem Mettenhof-Zubringer und dem Kreuz Kiel-West ist wegen der Fahrbahnsanierung immer noch alles dicht bis Mitte September. Die Baustelle auf der A210 Richtung Kiel ist auch immer noch da, werdet ihr einspurig daran vorbeigeführt. Und Franzi hat noch was für uns, erzähl mal.
7: Auf der B205 Auffahrt A7 Richtung Süden liegt ein LKW im Graben, der sich überschlagen hat. Die Polizei ist vor Ort und sichert ab. Die Abfahrt sehe ich gerade, ist auch gesperrt. Also man kommt von der B205 nicht drauf auf die A7 Richtung Süden. Man wird Richtung Norden abgeleitet. Für alle, die Richtung Süden wollen, sollten sich eine andere Strecke überlegen.
0: Das ist dann die Abfahrt Neumünster Süd. Vielen Dank, Franzi, fürs Bescheid geben. Also da auf jeden Fall einen großen Bogen drum machen und sich eine Alternativstrecke raussuchen. Dann gibt es im Kreis Rendsburg-Eckernförde noch die Meldung von der Schwebefähre. Die ist wegen technischer Probleme gerade außer Betrieb. Ansonsten meldet euch gerne, wenn ihr noch was habt. Kostenlos 08000 774 774. Wünsche ich euch erstmal eine gute Fahrt.
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0: Ich war ja gestern einkaufen, da habe ich was ganz Besonderes entdeckt. Es ist so besonders, dass ich es auch direkt mitgenommen habe. Mehrere Packungen davon. Hört mal. Ja, die einen werden jetzt sagen, oh nee, was soll denn das jetzt? Ich sag, endlich, ich habe mich drauf gefreut, muss ich schon zugeben. Was könnte das nur sein? Oh, und es riecht auch gut. Die Antwort gibt's hier gleich bei mir. Wir beißen gleich mal zusammen rein und testen die Qualität der Saison.

Achtung, hört mal ganz genau hin. Was könnte das sein? Wo beiß ich hier rein? Oh. Na, habt ihr eine Idee? Jetzt kann ich gar nicht mehr sprechen. Ich mach mal Musik an, dann wisst ihr wahrscheinlich, was es ist. Achtung. Na? Was könnte das sein? Es ist ein Spekulatius-Keks. Er war sehr, sehr lecker. Es ist soweit. Also letzte Woche zu dieser Zeit hatten wir ja noch 35 Grad. Und jetzt? Weihnachten ist schon langsam bei uns in Schleswig-Holstein. Wir haben Ende August. Es sind noch 4 Monate bis Heiligabend. Aber Spekulatius und Lebkuchen sind schon eingezogen, zumindest in den Aldi-Märkten hier bei uns in Schleswig-Holstein. Ich habe meine Packung aus dem Markt in Kiel. Und ja, da war schon so eine richtige Aktionsfläche, kaum zu übersehen. Da gab es nicht nur Spekulatius, sondern auch Lebkuchen. Davon habe ich natürlich auch welche mitgenommen. Ich finde das ja toll, ne? Und ich finde, jetzt schmecken die doch besonders frisch, oder? Ja, aber bei Aldi ist da gerade echt als Vorreiter unterwegs. Bei anderen Märkten haben wir das nämlich auch schon angefragt. Und die haben gesagt, die warten eigentlich noch. Bei Famila wird von Herbstgebäck gesprochen. Dazu zählen dann zum Beispiel Gewürzkuchen, Stollenkonfekt oder Dominosteine. Da ist der Verkaufsstart immer zum meteorologischen Herbstanfang, also 1. September. Lebkuchen gibt es dann anscheinend erst Ende Oktober. Ähnlich auch bei Kaufland. Allerdings kriegt hier sogar schon Ende September, kriegt ihr da schon Schoko-Weihnachtsmänner. Mit denen startet Rewe zum Beispiel erst Mitte Oktober. Also es ist überall ein bisschen anders, aber irgendwann sind sie da und bei Aldi halt jetzt schon. Greift ihr schon zu oder sagt ihr auch, nö, komm, muss noch nicht sein. Könnt ihr gerne schon mal Bescheid geben. Und ich gebe euch auch gerne einen Spekulatius-Keks ab, wenn ihr durchruft. Kiel 0431 98 6 98 und 3 mit die 0. Oder schickt mal eine WhatsApp-Sprachnachricht. Seid ihr schon bereit für Weihnachtsnaschi oder nicht? Also ich schon. Ich würde auch direkt jetzt hier nochmal. Lecker. Weihnachten kann kommen.

0: Moini am Freitag, hier ist die RSH Moin Show mit Sharon Hein. Ich habe ja mittlerweile auch zwei Schulkinder, die jetzt morgens zur Schule dackeln und mittags wieder zurück. Da geht's mir doch garantiert wie euch, oder? Es wäre schön zu wissen, dass die Lütten sicher von A nach B kommen. 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Patrick aus Kropp ist jetzt bei mir. Patrick, du hast auch schon ein Plakat geordert. Wo soll das denn bei dir hin?
1: Ich hänge das in Kropp, direkt ins Zentrum des Dorfes sozusagen, am Kreisverkehr. Ich wohne direkt am Schulweg vieler Schülerinnen und Schüler und ich glaube, das bekommt da einen guten Platz und bin beruflich auch mit sehr vielen Kindern unterwegs und deswegen ist es mir auch einfach ein Anliegen, dass da alle auf unsere Jüngsten Rücksicht nehmen.
0: Sehr, sehr löblich. Was machst du denn beruflich, Patrick?
1: Ich arbeite in der Kinder- und Jugendhilfe im Wohnheim für Kinder und Jugendliche von 3 bis 18 Jahren tatsächlich.
0: Ja, voll cool. Immer toll, so eine Arbeit zu machen. Danke dir, Patrick, auch dafür, dass du für die Sicherheit der Kids sorgst und dir ein Achtung-Schulkinder-Plakat bestellt hast. Und für euch haben wir natürlich auch noch welche.

0: 6.21 Uhr. Hier ist die RSH Moin Show am Freitag. Es gibt gute Nachrichten für alle Autofahrer bei uns in Schleswig-Holstein. Die Erneuerung der B200 in Flensburg, die ist nämlich auf der Zielgeraden und das schon früher als geplant. Nächste Woche werden die Fahrspuren zwischen Duburg und Rude Richtung Dänemark wieder freigegeben. Danke damit an alle, die da so fleißig an der Baustelle mitgewerkelt haben. Zusammen sind wir Schleswig-Holstein und was sonst noch wichtig ist für euch, das hört ihr gleich in den RSH Nachrichten um 6:35 mit Holger Dick. Und es gibt natürlich auch noch mehr von euren Lieblingshits in Schleswig-Holsteins beste Mix. Gleich in der nächsten halben Stunde sind die Jungs hier dabei. Sync. Freuen wir uns drauf. Genauso auf frische Musik von Huntrix Golden. Hört ihr auch gleich hier in der RSH Moin Show.
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13: 5:30. Ich bin Holger Dilk. Guten Morgen. Die Zahl der Organtransplantationen ist in Schleswig-Holstein gestiegen. Vergangenes Jahr sind es 112 von 36 Spendern gewesen. Im Jahr zuvor wurden 83 gezählt. Am UKSH wird aktuell von einer insgesamt erfreulichen Entwicklung gesprochen. Rund 400 Schleswig-Holsteiner warten auf ein Organ. Die Auffahrt auf die A7 in Richtung Hamburg an der Anschlussstelle Neumünster Süd ist gesperrt. Ein Lastwagen ist dort verunglückt und liegt im Graben. Wie lange die Bergungsarbeiten dort laufen und deshalb die Sperrung andauern wird, ist noch unklar. Die neue EU-Verpackungsregeln machen vielen deutschen Online-Händlern zu schaffen. Sie sollen Müll reduzieren, bringen aber auch mehr Bürokratie und Zusatzkosten. Händler müssen etwa Ansprechpartner in anderen Ländern benennen. Für kleine Firmen lohnt sich der Versand dorthin damit oft nicht mehr. Und jetzt Meldungen aus der Region.
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14: Ich bin Christiane Hampe. Die Erneuerung der B200 in Flensburg ist auf der Zielgeraden und das früher als geplant. Nächste Woche werden die Fahrspuren zwischen Duburg und Rude Richtung Dänemark wieder freigegeben. Danach stehen dann nur noch Restarbeiten an. Richtung A7 geht es dann bis Ende September nur einspurig an der Baustelle der B200 vorbei. Ursprünglich sollte das Ganze erst im November fertig werden. Die Gesamtkosten von fast 14 Millionen Euro trägt übrigens der Bund. Das war ein echter Kraftakt. Jetzt ist der völlig marode Kutter Simone aus dem Schleswiger Wikinghafen verschwunden. Der Plan, das Wrack noch schwimmfähig zu machen und in eine Werft zu schleppen, war ja gescheitert. Jetzt wurde es vor Ort zerlegt und entsorgt. Unklar ist noch, ob die Stadt auf den sechsstelligen Bergungskosten sitzen bleibt.
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0: Sieht ganz okay aus heute hier bei uns in Schleswig-Holstein. Es gibt allerdings ab und zu Schauer. In der ersten Tageshälfte, vor allem im Norden, in der zweiten Tageshälfte eher im Süden. Also es ist fair aufgeteilt, würde ich sagen. 22 Grad gibt es heute maximal. Jetzt haben wir 14 in Gelting im Bürgerpark, 15 Grad in Puttgarden auf Fehmarn und 13 Grad in Lauenburg an der Grotte. Der RSH3-Tage-Trend sagt, bleibt temperaturmäßig ähnlich wie heute, so um die 20 Grad. Und auch der Rest, ja, bleibt eigentlich erstmal so. Dieser Mix aus Schauern, Wolken und zwischendurch auch mal etwas Sonne.
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0: Schleswig-Holsteins bester Verkehrsservice. Achtung, liebe Autofahrer, fahrt vorsichtig bitte auf der A21 Kiel Richtung Bagdeheide. Zwischen Bad Oldesloe Süd und Tremsbüttel, da liegt ein Plastikteil auf der Straße. Dann gucken wir auf die Straßen. A215 ist immer noch die zwischen dem Mettenhof-Zubringer und dem Kreuz Kiel West wegen Fahrbahnsanierung gesperrt. Wisst ihr, ne? Bis Mitte September auf der A7 Flensburg-Hamburg, da ist die Auffahrt ja sowie die Abfahrt nach Münster Süd wegen eines Unfalls gesperrt. Und da hat Tobi noch eine kleine Ergänzung. Erzähl mal.
15: Und zwar ist die Ausfahrt von der A7, wenn man Richtung Süden fährt, auf die B205 auch gesperrt. Noch ein weiterer Hinweis. Zum Umdrehen steht die Ausfahrt Neumünster Mitte ja nicht zur Verfügung. Da ist ja die Baustelle. Man muss auf der B205 Altonaer Straße abfahren und einen großen Aster auf die Autobahn.
0: Okay, ja, danke Tobi für deinen Tipp. Da ist irgendwie ein LKW verunglückt. Also da ist auf jeden Fall viel los. Macht einen großen Bogen drum, wenn ihr könnt. Und wenn ihr noch was seht auf den Straßen, gerne auch einmal durchbimmeln. Kostenlos 08000 774 774. Auch Umleitungsempfehlung gern genommen.
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0: Ja, die Schulkinder sind die ganze Woche jetzt schon wieder unterwegs hier bei uns in Schleswig-Holstein. Das heißt, auch in den Drogeriemärkten und Buchhandlungen ist wieder viel los, denn der Schulkram muss ja eingekauft werden. Und damit das euch nicht zu doll schmerzt auf dem Konto, schenken wir euch hier wieder 300 Euro RSA Schulgeld. Könnt ihr euch abholen und euch dann hoffentlich auch so freuen wie Daniela Buse aus Colmar.
17: Oh, richtig gut, richtig gut. Da freuen wir uns. Mega. Vielen, vielen Dank.
0: Die nächste Chance gibt's für euch um Punkt 7 hier in der RSA Moin Show. Meldet euch schnell an auf rsa.de und achtet dann darauf, welchen Namen ich hier ziehe. Ich wünsche euch viel Glück.

0: gut in euren Freitag. Hier ist die RSH Morning Show um 6:30. Gleich mit neuer Musik für euch von Loi. Golden Summer. Sie bringt uns noch mal ein bisschen Sonne zurück in dieses wechselhafte Augustwetter. Aber wir hatten ja einen sehr schönen Sommer, muss man ja sagen. Golden Summer von Loi hört ihr gleich hier bei mir. Wir haben ja euch diese Woche den 11-jährigen Hannes aus Uetersen vorgestellt, ne? Der kocht leidenschaftlich gern und er hat einen großen Traum.
1: Ich würde gerne mal in so einem richtigen Restaurant mitarbeiten und kochen.
0: Wäre doch gelacht, wenn wir dir diesen Traum nicht irgendwie erfüllen könnten. Und
1: oh mein Gott.
0: Deswegen, lieber Hannes, du darfst im Restaurant am Ilsee in Bad Segeberg mit dem Koch Lutz Frank zusammen kochen.
1: Oh mein Gott. Alter, danke schön.
0: Große Freude bei Hannes. Er liebt das Kochen einfach. Gestern Morgen gab es die Überraschung am Telefon und am Nachmittag ist der Traum dann in Erfüllung gegangen. Wir waren in Bad Segeberg im Restaurant am Ilsee natürlich auch mit dabei. Beziehungsweise unser RSH Schleswig-Holstein-Reporter Sascha Kropf hat Hannes begleitet.
2: Hannes, hast du schon mal so eine große Küche gesehen?
1: Nö. Groß hätte ich mir die nicht vorgestellt.
2: Einmal Hände gewaschen und dann kann das losgehen, ne?
1: Ja.
2: Hast du Lust?
1: Ja.
0: Wir auch. Wie der Kochnachmittag abgelaufen ist, gestern in Bad Segeberg. Ihr hört es heute Morgen um 8 hier bei mir in der RSH Moin.

0: Ist und bleibt cool. NSYNC, Tearing Up My Heart, das sind noch mehr von euren Lieblingshits in Schleswig-Holsteins beste Mix. Hier ist die RSH Moin Show, um gleich 6:45 genau. Und ja, wie sieht's denn bei euch in der Familie so aus? Ungefähr 35% der Ehen in Schleswig-Holstein werden tatsächlich geschieden. Das ist schon viel, ne? Es ist etwa jede dritte. Einige davon bleiben dann aber nicht alleine. Viele heiraten einfach noch einmal, wenn sie dann den oder die Richtige gefunden haben. Voll schön. Läuft dann meist aber ein bisschen anders ab als beim ersten Mal.
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2: Wer zum zweiten Mal heiratet, ist entspannter. Schon der Junggesellenabschied ist anders wild. Ein Grauburgunder beim Italiener und um 21 Uhr sagt dann der Bräutigam, dass er mal ins Bett geht, weil...
3: Ja, ich muss ja morgen früh wieder mit dem Hund.
2: Das Eheversprechen fällt auch realistischer aus.
4: Ich will dich lieben und ehren, erstmal, bis das Familiengericht uns scheidet.
2: Bei der Feier dann kein Shishi, alles ganz erwachsen, ganz entspannte Reden mit vielen Seitenhieben auf die Ex-Partner.
4: Du bist die Einzige für mich und meine Ex eine einzige Enttäuschung.
2: Und spät abends bringen dann alle Gäste ihre Patchwork-Kinder, die sie aus erster, zweiter oder dritter Ehe haben, ins Bett. Und dann wird ganz bescheiden und erwachsen eine so orgienartige Party gefeiert, dass viele Gründe für neue Scheidungen passieren und für dritte Hochzeiten.

Mit einem Organspendeausweis kann man ja im Ernstfall Leben retten. Ne? Hier ist die RSH Morning Show um 10 vor 7 am Freitag. Jetzt gibt's eine gute Nachricht, denn die Zahl der Organspenden bei uns in Schleswig-Holstein ist im Vergleich zum Vorjahr gestiegen. Mehr zu diesem positiven Trend und welches aber es trotzdem weiterhin gibt, das hört ihr gleich in RSH 5 vor 7, das Nachrichtenmagazin am Morgen mit Holger Dick. Und ihr hört noch mehr von euren Lieblingshits in Schleswig-Holsteins bestem Mix. Gleich Shakira mit dabei.

0: gleich hier Die Die für euch. Und Anastasia kommt auch noch mit Paid My Dues. Ganz, ganz toller Song, finde ich mega. Könnt ihr euch drauf freuen, gibt's auch gleich hier in der RSH Moin Show.
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9: Einen schönen guten Morgen. Ja, es wird besser, aber es reicht noch lange nicht. Die Zahl der Organspender geht auch in Schleswig-Holstein nach oben. Vergangenes Jahr sind es 112 gewesen. Im Jahr zuvor wurden 83 Organe von Spendern zur Verfügung gestellt. Aktuell stehen dem bei uns im Land rund 400 Menschen gegenüber, die auf der Warteliste stehen. Mehr zur Lage jetzt bei mir im Top-Thema. Es wird insgesamt von einer erfreulichen Entwicklung gesprochen, so ist es vom Transplantationsteam am Universitätsklinikum Schleswig-Holstein zu hören. Allein dort stieg die Zahl vergangenes Jahr von 6 auf 13 Organspenden. Der Chef Felix Braun sieht den guten Weg, bleibt aber mit Blick auf das eigene Haus Realist.
10: Es hat sicherlich sehr mit den inhäuslichen Strukturen auch zu tun. Auf der anderen Seite merken wir auch eben, dass die Veränderung im Gesundheitswesen wahrscheinlich auch dazu beitragen, dass die Maximalversorger stärker gefordert werden und wir dann eben auch mehr kritisch kranke Patienten zugewiesen bekommen.
9: Insgesamt ist demnach aber eine größere Zustimmung zu erkennen. Allerdings hat nur ein Drittel der Deutschen die Entscheidung über die Organspende auch persönlich festgelegt. Und dann sind die Angehörigen gefordert. Nochmal Felix Braun.
10: Das ist nach wie vor etwas, wo, glaube ich, auch zu wenig an die Angehörigen von potenziellen Organspendern gedacht wird. Weil das ist eine Situation, die möchten sie eigentlich nicht erleben. Und die Auseinandersetzung, das ist so mein persönlicher Eindruck, trotz vieler, vieler Angebote und Aufklärungsarbeit findet die Auseinandersetzung mit dem Thema erst im Moment der persönlichen Betroffenheit statt.
9: Ganz oben auf der Liste für die Wartenden stehen übrigens Nieren, mit größerem Abstand dann Leber und Herzen. Weitere Meldungen aus unserem Nachrichtencenter jetzt mit Anna Löwer.
11: Die Ministerpräsidenten der Nordländer haben auf einem Treffen in Rostock ihre Forderung nach mehr finanzieller Unterstützung für die Häfen durch den Bund unterstrichen. Das Minimum liegt demnach bei 500 Millionen Euro pro Jahr. Mit Blick auf das Thema Sicherheit auf der Ostsee und Schattenflotte, sagte Schleswig-Holsteins Regierungschef Günther nach den Gesprächen.
12: Ich kann für Schleswig-Holstein sagen, dass wir natürlich auch sehen, welche Gefahren gerade vom Ostseeraum dort auch sind. Wir sind die Länder, die am stärksten davon betroffen sind. Wir brauchen da eine stärkere Vernetzung auch mit dem Bund. Wir müssen auch die Kompetenzen der Bundeswehr noch besser nutzen. Da arbeiten wir extrem eng zusammen.
11: Auf der A7 Auffahrt Neumünster Süd ist ein 40 Tonnen LKW beladen mit Schweinehälften auf die Seite und halb aufs Dach gekippt und liegt im Graben. Die Auffahrt ist deshalb in Richtung Hamburg voll gesperrt. Laut Polizei muss mit aufwendigen Bergungsarbeiten gerechnet werden. Wie lange die dauern, ist unklar. Verletzt wurde bei dem Unfall niemand. Die Schwebefähre Rendsburg steht mal wieder still. Grund ist laut zuständigem Wasserstraßen- und Schifffahrtsamt ein technischer Defekt. Seit dem Abend geht bei der Schwebefähre daher nichts mehr. Wie lange das so bleibt, ist unklar.
9: Zum Schluss noch diese gute Nachricht aus Kiel. Das UKSH ist nun Teil eines Programms der Michael J. Fox Foundation. Ab dem kommenden Jahr werden in Kiel Ärzte aus anderen Ländern im Bereich Parkinson weitergebildet. Das UKSH ist damit eines von 10 Weiterbildungszentren weltweit. Der Zurück in die Zukunft-Schauspieler Michael J. Fox ist ja selbst an Parkinson erkrankt und setzt sich seitdem mit seiner Stiftung für Forschung in dem Bereich ein.
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13: Eigentlich ganz schön durch diesen Freitag heute hier bei uns in Schleswig-Holstein. Letzte Woche um die Zeit ja noch 35 Grad. Jetzt sind es weniger. Maximal 22 sind heute drin. Dazu in der ersten Tageshälfte vor allem im Norden etwas Regen. Die zweite Tageshälfte erwischt dann eher den Süden von Schleswig-Holstein. 14 Grad haben wir jetzt in Kronsgard auf dem Campingplatz. 14 Grad in Böhnebüttel an der Grundschule und 13 Grad in Panden am Lämmerhof. Der RSH 3-Tage-Trend sagt, geht eigentlich genauso weiter um die 20 Grad und dieser Mix aus Schauern, Wolken und Sonne.
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13: Schleswig-Holsteins bester Verkehrsservice. Achtung Autofahrer, fahrt vorsichtig bitte auf der A21 Kiel Richtung Wagnerheide. Zwischen Bad Oldesloe Süd und Tremsbüttel, da liegt ein Plastikteil auf der Straße. Und auf der A23 Hamburg Richtung Heide ist Höhenhöhe Pinneberg mitten im Auto liegen geblieben. Dann denkt dran, auf der A7 Flensburg-Hamburg, da ist die Auffahrt sowie die Abfahrt Neumünster Süd wegen eines Unfalls aktuell gesperrt. Und ihr habt es eben auch in den RSH-Nachrichten gehört, die Schwebefähre in Rendsburg, die ist aktuell wegen technischer Probleme außer Betrieb. Wenn ihr noch was habt, meldet euch gerne kostenlos 08000 774 774.
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13: So sieht's aus. Ich habe hier wieder 300 Euro als kleine Unterstützung für all die Schulsachen, die man jetzt zum Start der Schule wieder einkaufen musste. Geht euch wahrscheinlich genauso, wenn ihr Schulkinder habt. Jetzt habe ich aus den Anmeldungen jemanden gezogen und das ist Petra Jakobsen aus Lütjenholm. Kreis Nordfriesland ist das. Petra Jakobsen aus Lütjenholm. Ruf schnell hier durch, du hast 3 Hits Zeit. Kiel 0431 98 698 und dreimal die 0 und dann kriegst du 300 Euro Schulgeld. Petra Jakobsen aus Lütjenholm. 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

0: Liebe Petra Jakobsen aus Lütchenholm im Kreis Nordfriesland, ich habe dich gerade gezogen. Ich würde dir gern 300 Euro RSH Schulgeld schenken. Ein Hit hast du noch Zeit anzurufen. Petra Jakobsen aus Lütchenholm, Kiel 0431 98 6 98 und dreimal die 0. Das ist deine Nummer. Ich warte hier auf dich. Ruf schnell durch. Ja, wir gucken jetzt mal aufs Wochenende. Da steht nämlich zum Glück schon wieder vor der Tür. Die erste Schulwoche hier bei uns in Schleswig-Holstein ist schon wieder geschafft. Und unser RSH Schleswig-Holstein-Reporter haben natürlich wieder tolle Tipps für euch mitgebracht. Zuerst geht es in die Propstei zu Leon Thomsen. Da enden jetzt zwar die Korntage mit den vielen Strohfiguren. Sehr hübsch war das wieder. Aber es wartet schon das nächste Highlight, ne Leon?
1: Ja, für alle Nostalgie-Fans findet Samstag und Sonntag jeweils von 10 bis 17 Uhr in Krokau das Ostsee-Traktorentreffen statt. Der Verein Oldtimer-Freunde lädt ein. Da könnt ihr 100 Jahre alte Landtechnik bestaunen.
0: Wow.
1: Von herrlich knatternden Treckern, Pflügen mit Pferd bis hin zu alten Mähdreschern. Da wartet ein richtig buntes Programm auf euch.
0: Hört sich gut an. Wir schauen nochmal in den Süden von Schleswig-Holstein nach Barmstedt. RSH Schleswig-Holstein-Reporter Sascha Kropf. Was ist da los?
2: Ja, der traditionelle Stoppelmarkt bringt ab morgen bis einschließlich Montag Volksfeststimmung in die Stadt mit zahlreichen Buden, Fahrgeschäften und Unterhaltung für die ganze Familie. Und auf der Bühne ist auch für Action gesorgt, unter anderem mit einem Helene Fischer-Double.
0: Oh, der mal atemlos durch die Nacht in Barmstedt. Und dann scheint die Flohmarktsaison noch mal richtig aufzudrehen bei uns in Schleswig-Holstein, oder Mike Schüler?
3: Oh ja, es finden so viele Flohmärkte statt. Kurzer Überblick alleine für den Sonntag. In Koldenbüttel darf fleißig gefeilscht werden. Schatzsucher sind auch auf dem Niendorfer Balkon in idyllischer Kulisse direkt an der Ostsee herzlich willkommen. Kleidung, Spielzeuge und Co. gibt's auch in Havetoft und sogar im Freibad Tim Aspe findet ein Flohmarkt statt. Hier sogar mit Sommerfest. Es gibt Zuckerwatte, Popcorn, eine Tombola und natürlich eine Hüpfburg.
0: Hört sich super an. Was für ein Programm und was für ein Wochenende. Danke an unsere RSH Schleswig-Holstein-Reporter und noch mehr Tipps findet ihr auch bei uns auf der RSH Facebook- und Instagram-Seite.

0: Interessant. Sharon Hein hier, hallo.
1: Ja, guten Morgen, Petra Jakobsen.
0: Hallo.
1: Hallo.
0: Auf dich habe ich gewartet, liebe Petra. Wie schön.
1: Ja.
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0: Erzähl mal, wie viele Schulkinder warten denn bei dir zu Hause?
1: Ich habe 4 Kinder, wovon 3 noch regulär zur Schule gehen und die erste in der Ausbildung ist.
0: Ah, okay. Und Schulbedarf ist da wahrscheinlich auch ein richtiger Großeinkauf bei euch,
1: das
0: oder?
1: Das ist ein richtiger Großeinkauf, ja.
0: Welche Klassen bedient ihr da denn?
1: Wir bedienen zweimal die 2. Klasse, einmal die 7. und wie gesagt das 1. Ausbildungsjahr.
0: Ja, aber dafür braucht man wahrscheinlich auch Material, oder?
1: Dafür braucht man auch Material, ja, das stimmt.
0: Okay, und einmal Zwillinge dabei, oder was?
1: Einmal Zwillinge, genau.
0: Naja. Ja, da ziehe ich ja sowieso meinen Hut vor. Aber dann müsst ihr die Hausaufgaben zumindest immer nur einmal machen.
1: Ja, sozusagen.
0: Liebe Petra, das heißt, ihr habt schon ordentlich Kohle gelassen. Wir geben euch etwas zurück und unterstützen euch mit 300 Euro Schulgeld.
1: Wow, das klingt gut. Das können wir gut gebrauchen.
0: Sehr, sehr gerne, damit die Kinder auch gut ins neue Schuljahr starten. Für die Leistung können wir nichts, da können wir leider nicht helfen, aber zumindest ein bisschen finanziell.
1: Ja, das ist super. Da freuen wir uns.
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0: das hat er sich aber auch sowas von verdient. Hier ist die RSH Moin Show um 22 Minuten nach 7 am Freitag. Nach seinen beiden Goldmedaillen samt Europa- und Weltrekord bei der Schwimm-Europameisterschaft in Paris durfte sich Johannes Liebmann mit seinen gerade mal 19 Jahren ins goldene Buch seiner Heimatstadt Elmshorn eintragen. Damit ist er der zweite Elmshorner überhaupt, der das darf. Seine Karriere ist ja gerade erst gestartet. Wo soll das noch hinführen? Wir freuen uns drauf, so ein Schwimmtalent hier bei uns in Schleswig-Holstein zu haben. Aber wo auch sonst, wenn nicht im Land zwischen den Meeren, oder? Was sonst noch wichtig ist heute für euch, das hört ihr gleich in den RSH Nachrichten um 7:35 mit Holger Dick. Und es gibt noch mehr von euren Lieblingshits in Schleswig-Holsteins beste Mix. Gleich Depeche Mode dabei. Auch immer wieder schön, ne? Enjoy the Silence hört ihr gleich. Und was Frisches gibt's natürlich auch von Shabuzi und Miles Smith. Blink Twice hier in der RSH Moin Show.
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10: 5:30. Ich bin Holger Dilk. Guten Morgen. Die Zahl der Organtransplantationen ist in Schleswig-Holstein gestiegen. Vergangenes Jahr sind es 112 von 36 Spendern gewesen. Im Jahr zuvor wurden 83 gezählt. Am UKSH wird aktuell von einer insgesamt erfreulichen Entwicklung gesprochen. Rund 400 Schleswig-Holsteiner warten auf ein Organ. An der A7 Auffahrt Neumünster Süd ist ein 40-Tonnen-LKW beladen mit Schweinehälften auf die Seite gekippt und liegt im Graben. Die Auffahrt ist deshalb in Richtung Hamburg vollgesperrt. Laut Polizei muss mit aufwendigen Bergungsarbeiten gerechnet werden. Wie lange die dauern, ist unklar. Verletzt wurde bei dem Unfall niemand. Viele deutsche Online-Händler stoppen den Versand in andere EU-Länder. Grund sind neue Verpackungsregeln. Sie sollen Müll reduzieren, bringen aber auch mehr Bürokratie und Zusatzkosten. Die IHK Leipzig etwa fordert deshalb Änderungen. Kleine Händler mit wenig Verpackungsmüll sollten entlastet werden. Und jetzt Meldungen aus der Region.
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11: Ich bin Christiane Hampe. Die letzten Spuren des Schiffswracks Simone im Schleswiger Wikinghafen sind beseitigt. Gestern wurden die letzten Wrackteile entfernt. Das Containerschiff mit dem Bagger hat den Hafen verlassen. Die Beseitigung des Schiffswracks war kompliziert. Den alten Kutter, der schon mal gesunken war, einfach abzuschleppen, war nicht möglich. Deshalb musste er vor Ort abgewrackt werden. Unklar ist noch, ob die Stadt auf den sechsstelligen Bergungskosten sitzen bleiben wird. Die Erneuerung der B200 in Flensburg ist auf der Zielgeraden. Und das früher als geplant. Nächste Woche werden die Fahrspuren zwischen Duburg und Rude Richtung Dänemark wieder freigegeben. Danach stehen dann nur noch Restarbeiten an. Richtung A7 geht es dann bis Ende September nur einspurig an der Baustelle vorbei.
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0: Es geht wolkig durch den Tag heute hier bei uns in Schleswig-Holstein. Es gibt auch ein bisschen Regen. In der ersten Tageshälfte vor allem bei euch im Norden und in der zweiten Tageshälfte bei euch im Süden. Das ist fair verteilt, würde ich sagen. Dazu Temperaturen bis zu 22 Grad. 13 haben wir jetzt in Sillerup am Landhandel. 15 Grad in Großenbrode im Kurpark und 13 Grad in Rheinfeld beim Herrenteich. Die Sonne kommt aber auch ab und zu durch, also keine Sorge. Der RSH3-Tage-Trend sagt, genauso geht es auch eigentlich durchs Wochenende um die 20 Grad und so ein Mix aus sonnigen Momenten. Schauern und Wolken.
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0: Schleswig-Holsteins bester Verkehrsservice. Denkt dran, A215 Kiel Richtung Neumünster, da ist zwischen dem Mettenhof-Zubringer und dem Kreuz Kiel West die Fahrbahn gesperrt wegen Sanierung. Dauert auch noch bis Mitte September. Am Kreuz Kiel West wird dann auch noch der Verkehr an der Baustelle einspurig vorbeigeführt. Das ist aber die A210. Und auf der A7 Flensburg-Hamburg, da hat es auch einen Unfall gegeben. Da ist die Auffahrt Neumünster-Süd wegen eines Unfalls gesperrt. Die Abfahrt ist aber wieder frei. Im Kreis Rendsburg-Eckernförde ist die Schwebefähre außerdem heute wegen technischer Probleme außer Betrieb. Wenn es da wieder losgeht, sagen wir euch Bescheid. Die meisten Blitzer nur bei RSH. Elmshorn, Adenauer Damm, Höhe Schule und A25 Hamburg Richtung Geesthacht in Bergedorf wird geblitzt. Danke an Thomas und Arne. Wenn ihr auch noch was habt, ruft doch durch. Kostenlos 08000 774 774. Ich wünsche euch eine gute Fahrt.
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0: Liebe Leute, ich war ja gestern einkaufen, ne? Und da habe ich was ganz Besonderes entdeckt. So besonders, dass ich es auch gleich mitgenommen habe. Mehrere Packungen sogar. Guckt mal. Oder hört mal, besser gesagt. Was könnte das sein? Die einen werden jetzt sagen, oh nee, echt jetzt? Die anderen sagen, oh, endlich, habe ich mich schon drauf gefreut. Was könnte es wohl sein? Die Antwort gibt es hier gleich bei mir. Ich beiß da gleich zusammen mit euch mal rein. Dann testen wir mal die Qualität der diesjährigen Saison.

0: Happy, das könnte auch der Vorname von diesem jungen Mann hier sein. Nico Santos sieht immer glücklich aus, der hat immer so ein Lächeln auf den Lippen und sein Song bewirkt das Gleiche bei uns. Why Don't You Stay ist neu bei RSH und den hört ihr gleich hier bei mir. Ich hatte gestern beim Einkaufen auf jeden Fall ein großes Lächeln auf den Lippen, denn vielleicht kommt ihr drauf, wo ich hier gerade reinbeiße. Vielleicht braucht ihr noch ein bisschen Unterstützung? Genau. Ach, erstmal runterschlucken. Es ist ein Spekulatius-Keks. Es ist wieder soweit. Es gibt sie jetzt zu kaufen. Zumindest habe ich sie in Kiel bei Aldi gefunden. Und das Mitte August. Ist doch schön, ne? Letzte Woche um die Zeit hatten wir noch 35 Grad. Jetzt weihnachtet es so langsam hier bei uns in Schleswig-Holstein. Greift ihr da schon zu oder sagt ihr, oh ne, viel zu früh? In unserer Story über Facebook und Instagram könnt ihr gerne mal mit abstimmen oder auch einfach durchrufen, so wie Roberta aus Bad Schwartau. Roberta, greifst du schon zu?
1: Doch, immer. Ich kaufe mir auch immer eine Packung, die ich dann über den Sommer liegen habe, also als Notfallration, weil ich arbeite als Gärtnerin und wenn man nach so einem durchgeregneten Tag nach Hause kommt, durchgeweicht, dann gibt es nichts Besseres als heißen Tee, Spekulatius eintunken und Körper und Seele wieder aufwärmen.
0: Geil, mega. Ja, da weiß ich ja mal, wenn es ganz hart auf hart kommt, wo ich hinkommen muss.
1: Genau, dann kommst du nach Bad Schwartau.
0: Ach schön, dann kannst du deinen Vorrat ja jetzt aufstocken, liebe Roberta. Ich finde es gut, dass du auch so drauf bist. Ich mag das auch. Also ich freue mich darauf. Ich finde ja auch, die schmecken am Anfang immer noch viel besser als nachher im Dezember. Da kann auch keiner mehr das sehen.
1: Ja, das ist wohl wahr. Aber wie gesagt, wenn die Packung, die Sommerpackung dann auf ist, dann schön zumachen mit einem Gummi drum, dann bleiben die auch knackig. Also das habe ich schon gute Erfahrungen mitgemacht.
0: Sehr gut. Also Spekulatius lassen sich gut durchs Jahr tragen, sagst du.
1: Ja, definitiv, definitiv.
0: Lieben Dank für diesen guten Tipp. Ich werde ihn beherzigen und mir, glaube ich, auch noch eine extra Packung für den nächsten Sommer mitnehmen. Danke dir, Roberta, und ja, frohes Zugreifen dann.
1: Gerne, dir auch.
0: Und weißt du was?
1: Schmecken.
0: Frohe Weihnachten, sage ich auch schon mal.

0: sind noch mehr von euren Lieblingshits in Schleswig-Holsteins beste Mix. Gestern haben wir noch über den Bienenstichkuchen gesprochen, ne? Hier im Wissen to go in der RSH Moin Show, der seinen Namen aus einer Legende hat, bei der Bienen eine ganze Stadt verteidigt haben. Und zur Feier gab es dann Kuchen, den wir jetzt als Bienenstich essen. Heute geht es aber bei mir um die wirklich schwierigen Flieger. Vor allem jetzt im August. Die Wespen nämlich. Und nein, da gibt es keine süße Kuchenlegende. Die sind einfach scharf auf unser Essen und stechen auch. Nur wenn es sein muss. Aber dann tut es auch ordentlich weh. Aber was nützen die eigentlich? Ich meine, Honig wie Bienen machen die ja nun mal nicht. Wozu sind Wespen eigentlich gut?
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0: Mal ehrlich, Wespen haben nicht gerade den besten Ruf. Dabei sind sie ziemlich nützlich. Für ihren Nachwuchs jagen sie nämlich jede Menge anderer Insekten. Zum Beispiel Fliegen, Mücken, Blattläuse oder Raupen. Damit sind sie sowas wie die natürliche Schädlingsbekämpfung in unserem Garten. Und weil erwachsene Wespen gerne Nektar trinken, fliegen sie von Blüte zu Blüte und helfen dabei sogar noch ein bisschen beim Bestäuben. Also beim nächsten summenden Wespenbesuch am Kaffeetisch vielleicht dran denken. Nervig? Manchmal. Nutzlos? Auf gar keinen Fall.

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6: 5:08. Ich bin Holger Dilk. Guten Morgen. Die Zahl der Organtransplantationen ist in Schleswig-Holstein angestiegen. Vergangenes Jahr sind es 112 von 36 Spendern gewesen. Im Jahr zuvor wurden 83 von 28 Spendern gezählt. Felix Braun ist der Transplantationsbeauftragte am UKSH. Er spricht insgesamt von einer erfreulichen Entwicklung.
7: Wir haben, muss man sagen, auch unter den Transplantationsbeauftragten ein ganz gutes Netzwerk. Und insbesondere kann ich jetzt auch fürs eigene Haus sprechen, dass wir da auch eine Zunahme der Organspenden hatten. Und dass wir uns von 2024 hatten wir noch 6 Organspenden auf 13 in 2025 entwickelt haben.
6: Rund 400 Schleswig-Holsteiner warten aktuell auf ein Organ. Die norddeutschen Regierungschefs haben bei einem Treffen in Rostock deutlich mehr finanzielle Unterstützung für die Häfen verlangt. Bislang gibt es vom Bund 38 Millionen Euro pro Jahr, verlangt werden von den Ländern 500 Millionen. Schleswig-Holsteins Ministerpräsident Daniel Günther.
8: Wir haben aus dem Sondervermögen ja jetzt bei uns schon einmal einen Teil rausgenommen. Immerhin 110 Millionen Euro, das ist eine große Summe. Aber damit konnten wir in Schleswig-Holstein nicht mal in allen Häfen überhaupt eine Maßnahme durchführen, sondern nur in der Hälfte und auch nur Teilmaßnahmen. Von daher kann man sich ungefähr vorstellen, wie groß die Dimension ist. Das ist eine nationale Aufgabe und das fordern wir wirklich mit Nachdruck ein, dass der Bund sich da stärker an diese Seite stellt.
6: Die Auffahrt auf die A7 in Richtung Hamburg an der Anschlussstelle Neumünster Süd ist gesperrt. Ein Lastwagen ist dort verunglückt und liegt im Graben. Wie lange die Bergungsarbeiten dort laufen und deshalb die Sperrung andauern wird, ist noch unklar. Der DFB-Pokal startet heute in die neue Saison. Unter anderem gibt es die Duelle von Oberligist St. Tönnies gegen Frankfurt und Drittligist Rostock gegen den VfB Stuttgart. Titelverteidiger FC Bayern und Dortmund steigen erst in 2 Wochen in den Pokal ein. Sie spielen morgen um den Supercup.
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9: Es gibt immer mal wieder Sonne heute hier bei uns in Schleswig-Holstein, aber auch immer mal einen kleinen Schauer, der dazwischen funkt. Jetzt in der ersten Tageshälfte betrifft das vor allem den Norden von Schleswig-Holstein und in der zweiten Tageshälfte, also ab dem Mittag, geht es dann bei euch im Süden eher ein bisschen nasser zu. Temperaturen schaffen es heute auf bis zu 22 Grad. 14 haben wir jetzt in Main an der Imkerei, 14 Grad in Fockbeck an der Bergschule und 14 Grad in Klempau am Spielplatz Hainbuchenring. Der RSA 3-Tage-Trend sagt, es geht eigentlich genau so auch durchs Wochenende. Temperaturen bei um die 20 Grad. Und ein Mix aus Sonne, Wolken und Regen.
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9: Schleswig-Holsteins bester Verkehrsservice. Achtung, lieber Autofahrer. Matthias hat was für euch. Erzählt.
10: Auf der A1 zwischen Bad Schwartau und Lübeck Zentrum ist eine ziemlich große Antirutschmatte mitten auf der Autobahn.
9: Oh, okay.
10: Die steht auf Hochkant, also so, dass man ja mit dem Fahrzeug da hängen bleiben könnte beim Durchfahren.
9: Okay, gut, dass du Bescheid gegeben hast. Vielen lieben Dank, Matthias. Dann haben wir stockenden Verkehr und zwar auf der A215 Kiel Richtung Neumünster zwischen dem Mettenhof-Zubringer und dem Kreuz Kiel West ist nämlich immer noch die Fahrbahn dicht. Wegen Sanierungsarbeiten dauert noch bis Mitte September und an der Baustelle vorbei geht's auf der A210 nur einspurig Richtung Kiel. Das ist jetzt auch die letzten Tage schon so. Vielleicht kennt ihr die Ecke mittlerweile, aber auch da kann es natürlich voller werden. Und auf der A7 Flensburg Richtung Hamburg, da ist die Auffahrt nach Münster Süd noch immer gesperrt wegen eines Unfalls. Im Kreis Rendsburg-Eckernförde ist außerdem die Schwebefähre aktuell außer Betrieb. Da kommt ihr also auch nicht rüber. Die meisten Blitz habe ich noch für euch, nur bei RSA. Da hat Ramona erstmal ein. Erzähl.
11: Wollt euch einen Blitz melden in Kaltenkirchen am Friedhof, bauen sie wieder auf. Richtung Kaltenkirchen rein.
9: Super, das ist die Kieler Straße. In Hüllerup haben wir noch einen. Bredstedter Straße, Höhe Ortseingang von Großen Wiehe kommend. Elmshorn, Adenauer Damm, Höhe Schule wird geblitzt. Und A25 Hamburg Richtung Gisthacht, Höhe Bergedorf. Danke an Thomas, Arne, Sebastian, Ramona und nochmal an Matthias. Wenn ihr auch noch was habt, dann meldet euch gerne kostenlos 08000 774 774. Gute Fahrt.
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9: Wir haben euch ja diese Woche den 11-jährigen Hannes aus Uetersen vorgestellt, ne? Der für sein Leben gerne kocht und davon träumt, mal in einem richtigen Restaurant, in einer richtigen Restaurantküche mit echten Profis zusammenzuarbeiten. Und wir wären ja nicht RSH, wenn wir das nicht für ihn hingekriegt hätten. Gestern Nachmittag ging es nach Bad Segeberg ins Restaurant am Ilsee und unser RSH Schleswig-Holstein-Reporter Sascha Kropf hat Hannes begleitet.
12: Hannes, hast du schon mal so eine große Küche gesehen?
13: Nö. Groß hätte ich mir die nicht vorgestellt.
12: Einmal Hände gewaschen und dann kann das losgehen, ne?
13: Ja.
12: Hast du Lust?
13: Ja.
9: Wir auch. Wie der Kochnachmittag abgelaufen ist, gestern in Bad Segeberg. Ihr hört es gleich hier in 6 Minuten.

0: Einmal mit den Profis kochen. Das hat sich der 11-jährige Hannes aus Uetersen schon lange gewünscht. Hier ist die RSA Moin Show um 7:56. Am Freitagmorgen zu Hause ist er schon der Chefkoch im Haus. Und nachdem wir die letzten Tage schon über ihn berichtet haben, haben wir im Hintergrund auch ein paar Fäden gezogen. Denn wir haben Hannes in eine echte Küche, in ein Restaurant eingeladen, um sich da mal auszuprobieren. RSH Schleswig-Holstein-Reporter Sascha Kropf hat ihn begleitet.
1: Darf ich vorstellen, Lutz Frank, Chef hier vom Restaurant am Ilsee in Bad Segeberg. Und Lutz, das ist dein Mann heute, Hannes.
2: Hannes, herzlich willkommen. Schön, dass du aus dem Uetersen zu uns nach Bad Segeberg gekommen bist, um uns mal zu zeigen, wie gut du kochen kannst. Ja. Freust du dich?
1: Ja. Lutz, erzähl mal, was kochen wir heute Schönes?
2: Ja, wir machen heute ein bisschen Fisch mit dir zusammen. Eine frische Scholle haben wir geholt. Da sollst du jetzt mal ein bisschen mit uns die Scholle bearbeiten und dann zu einem schönen Gericht zaubern.
1: Hannes, hast du schon mal Scholle bearbeitet?
3: Nö.
1: Okay, also kannst du noch mal ein bisschen was lernen hier?
3: Ja.
2: Wir haben hier schon einen Arbeitsbereich für Hannes aufgebaut. Und Bennett, der bei uns auch in der Küche arbeitet, der wird jetzt mal mit dir das Gericht zaubern.
1: Also Hannes und Bennett, unser Dreamteam heute. Jetzt wird geschnippelt, was das Zeug hält. Oh, das riecht schon so gut hier, ne?
3: Ja.
1: So, jetzt wird hier der Brokkoli einmal geschnitten, Hannes. Aber Brokkoli schneiden, das hast du drauf, ne?
3: Ja.
1: Bennett, worauf kommt es hier an beim Brokkoli schneiden?
4: Naja, dass man eben die schlechten Stellen rausschneidet, aber ihn nicht zu klein pult. Wenn wir jetzt nur so kleine Reste, wenn wir das alles zerhacken würden, dann wird er nachher breit raus, ne? Man will ja schöne Brokkolistückchen auf dem Teller haben, die im Idealfall noch grün leuchten.
0: Ja, dann hoffen wir mal, dass nicht nur der Brokkoli, sondern auch Hannes Augen gleich leuchten werden, wenn es ans Eingemachte geht. Danke euch allen. Wir schalten natürlich gleich nochmal zurück zu Hannes in die Küche und hören mal, wie er sich beim Kochen mit den Profis noch so angestellt hat. Ich habe schon ein bisschen Hunger jetzt.

0: Der Tisch ist gedeckt und wir sind jetzt gespannt, was da gleich raufkommt. Hier ist die RSA Moin Show am Freitagmorgen. 15 Minuten nach 8 haben wir es. Hannes aus Uetersen ist 11 Jahre alt und der wollte schon immer mal in einem Restaurant mit echten Profis zusammen kochen. Das liebt er nämlich. Wir von RSA haben die Hebel in Bewegung gesetzt und jetzt steht Hannes tatsächlich in einer richtigen Küche. RSA Schleswig-Holstein-Reporter Sascha Kopf ist auch mit dabei. Sascha, nimm uns mal mit. Wie weit ist Hannes denn schon mit seinem Gericht?
1: So, Hannes, können wir dich irgendwie unterstützen? Was brauchst du noch an Zutaten hier?
2: Salz.
1: Salz, bitte? Noch irgendwas?
2: Nö.
1: Okay, dann würde ich dich weiter stören.
2: Ich schäle jetzt Karotten, habe eben ein bisschen Brokkoli geschnitten und dann hoffe ich gleich, geht's an den Fisch.
3: Beim Fisch musst du dir gleich merken, auch für zu Hause gibt es eine 3-S-Regel. Säubern, säuern, salzen.
2: Okay.
3: Säubern ist immer ganz wichtig.
2: Mhm.
3: Säuern nicht zu viel.
2: Okay.
3: Natürlich salzen auch nicht zu viel, aber so, dass ein guter Geschmack ist.
2: Okay.
3: Wenn man ein paar Mal gemacht hat, geht's gleich ein bisschen schneller, ne?
2: Ja.
3: Siehst du? Aber es ging uns damals genauso.
2: Wir braten gerade die Scholle und danach geht's ans Gemüse und dann ans Anrichten, ne?
1: Lutz, wie stellt sich unser Hannes an?
3: Hannes macht das gut, hört gut zu, er macht gut nach. Wir sind eigentlich total begeistert von ihm. Also, wenn er sich so weiter für interessiert in den Jahren, wird das mal ein sagenhaft guter Koch werden hier in Schleswig-Holstein.
1: Die Stunde der Wahrheit. Hannes, du darfst probieren.
2: Ja.
1: Die ist richtig schön kross, die Scholle.
2: Ja. Boah, geil.
1: Oder?
2: Mhm.
1: Hast du richtig gut gemacht.
2: Ja.
1: Und dann auch gleich so ein schweres Gericht.
2: Ich freue mich, dass es so gut geklappt hat. Ja, das war gut. Danke, RSH.
0: Bitte, gerne doch, lieber Hannes. Schön, dass das so toll geklappt hat und dass du auch so viel Spaß dabei hattest. Wir freuen uns sehr. Also ein Nachwuchskoch ist uns hier in Schleswig-Holstein schon mal sicher.

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11: 5 vor halb 9. Ich bin Holger Dilk. Guten Morgen. Die Zahl der Organtransplantationen ist in Schleswig-Holstein gestiegen. Vergangenes Jahr sind es 112 von 36 Spendern gewesen. Im Jahr zuvor wurden 83 gezählt. Am UKSH wird aktuell von einer insgesamt erfreulichen Entwicklung gesprochen. Rund 400 Schleswig-Holsteiner warten auf ein Organ. Die Schwebefähre Rendsburg steht mal wieder still. Grund ist laut zuständigem Wasserstraßen- und Schifffahrtsamt ein technischer Defekt. Seit dem Abend geht bei der Schwebefähre daher nichts mehr. Wie lange das so bleibt, ist unklar. Die neue EU-Verpackungsregeln machen vielen deutschen Online-Händlern zu schaffen. Sie sollen Müll reduzieren, bringen aber auch mehr Bürokratie und Zusatzkosten. Händler müssen etwa Ansprechpartner in anderen Ländern benennen. Für kleine Firmen lohnt sich der Versand dorthin damit oft nicht mehr. Und jetzt Meldungen aus der Region.
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12: Ich bin Christiane Hampe. Die Erneuerung der B200 in Flensburg ist auf der Zielgeraden und das früher als geplant. Nächste Woche werden die Fahrspuren zwischen Duburg und Rude Richtung Dänemark wieder freigegeben. Danach stehen dann nur noch Restarbeiten an. Richtung A7 geht es dann bis Ende September nur einspurig an der Baustelle der B200 vorbei. Ursprünglich sollte das Ganze erst im November fertig werden. Die Gesamtkosten von fast 14 Millionen Euro trägt übrigens der Bund. Das war ein echter Kraftakt. Jetzt ist der völlig marode Kutter Simone aus dem Schleswiger Wikinghafen verschwunden. Der Plan, das Wrack noch schwimmfähig zu machen und in eine Werft zu schleppen, war ja gescheitert. Jetzt wurde es vor Ort zerlegt und entsorgt. Unklar ist noch, ob die Stadt auf den sechsstelligen Bergungskosten sitzen bleibt.
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13: Es ist heute ein ganz okayer Tag, könnte man sagen, hier bei uns in Schleswig-Holstein. Gibt ein bisschen Regen, jetzt in der ersten Tageshälfte im Norden und in der zweiten Tageshälfte im Süden von Schleswig-Holstein. Also es ist fair verteilt. Die Sonne boxt sich auch zwischendurch mal durch und das Ganze gibt es heute bei bis zu 22 Grad. 15 haben wir jetzt in Jübeck beim Turn- und Sportverein, 15 Grad in Albersdorf am Steinzeitpark Dithmarschen und 14 Grad in Kastorf an der Hauptstraße. Der RSH 3 Tage Trend sagt, es geht eigentlich genauso auch durchs Wochenende. Bummelig 20 Grad und dieser Mix aus Schauern, Wolken und einigen sonnigen Momenten.
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13: Schleswig-Holsteins bester Verkehrsservice. Fahrt weiterhin vorsichtig bitte auf der A1 Fehmarn Richtung Lübeck. Zwischen Bad Schwartau und Lübeck Zentrum, da ist eine Matte auf der Straße, da hat Matthias eben Bescheid gegeben. Fahrt da bitte besonders vorsichtig. Dann haben wir die Stellen hier rund um Kiel, die wir schon seit ein paar Tagen haben. Die Fahrbahnsperrung zwischen dem Mettenhof-Zubringer und dem Kreuz Kiel-West zum Beispiel wegen Fahrbahnsanierung dauert noch ein bisschen länger. Dann ist auf der A210 Richtung Kiel ja eine Baustelle, da werdet ihr einspurig vorbeigeführt. Und dann haben wir auf der A7 Flensburg Richtung Hamburg noch eine gesperrte Auffahrt. Neumünster Süd ist da dicht. Wegen Bergungsarbeiten, da hat es einen Unfall gegeben. Die Schwebefähre in Rendsburg ist außerdem wegen technischer Probleme gerade gesperrt außer Betrieb. 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Rendsburg, Büsumer Straße wird geblitzt in Kaltenkirchen. Kieler Straße, Höhe Friedhof. Elmshorn, Adenauer Damm, Höhe der Schule. Und Sebastian hat noch einen. Erzähl.
14: Blitze in Hüllerup-Handewitt steht immer noch an der Bridgestädter Straße. Der Blitz, wenn man reinkommt von Großenwiehe in Ortseingang Hüllerup, Höhe Rollrasen.
13: Alles klar. Vielen Dank, Sebastian. Und danke auch an Thomas, Arne, Ramona und Malte. Wenn ihr auch noch was habt, ruft gerne durch. Kostenlos 08000 774 774. Gute Fahrt.
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0: Schönen guten Morgen am Freitag. Hier ist die RSH Morning Show um 8.36 Uhr. Ja, ist schon wieder letzter Tag der Woche, ne? Der Arbeitswoche zumindest. Und wie schön, dass wir da schon mal wieder ein bisschen aufs Wochenende blicken können. Denn da ist natürlich wieder einiges los hier bei uns im schönsten Bundesland der Welt. Unsere RSH Schleswig-Holstein-Reporter haben viele Tipps mitgebracht. Und zuerst geht's jetzt in die Propstei zu Leon Thomsen. Da enden jetzt zwar die Korntage mit den vielen Strohfiguren. Das sah ganz toll aus. Aber es wartet auch schon das nächste Highlight, ne Leon?
1: Ja, für alle Nostalgie-Fans findet Samstag und Sonntag jeweils von 10 bis 17 Uhr in Krokau das Ostsee-Traktorentreffen statt. Mhm. Der Verein Oldtimer-Freunde lädt ein, da könnt ihr 100 Jahre alte Landtechnik bestaunen. Von herrlich knatternden Treckern, Pflügen mit Pferd bis hin zu alten Mähdreschern, da wartet ein richtig buntes Programm auf euch.
0: Finden bestimmt auch die Kiddies cool. Danke dir, Leon. Wir schauen auch nochmal in den Süden von Schleswig-Holstein nach Barmstedt. RSH Schleswig-Holstein-Reporter Sascha Kropf. Was ist da los?
2: Ja, der traditionelle Stoppelmarkt bringt ab morgen bis einschließlich Montag Volksfeststimmung in die Stadt mit zahlreichen Buden, Fahrgeschäften und Unterhaltung für die ganze Familie, und auf der Bühne ist auch für Action gesorgt, unter anderem mit einem Helene Fischer-Double.
0: Oho, da mal atemlos durch die Nacht im Barmstedt. Dann scheint auch noch die Flohmarkt-Saison noch mal richtig aufzudrehen bei uns in Schleswig-Holstein, oder Mike Schüler?
3: Oh ja, es finden so viele Flohmärkte statt. Kurzer Überblick, alleine für den Sonntag. In Koldenbüttel darf fleißig gefeilscht werden. Schatzsucher sind auch auf dem Niendorfer Balkon in idyllischer Kulisse direkt an der Ostsee herzlich willkommen. Kleidung, Spielzeuge und Co. gibt's auch in Havetoft. Und sogar im Freibad Tim Aspe findet ein Flohmarkt statt. Hier sogar mit Sommerfest. Es gibt Zuckerwatte, Popcorn, eine Tombola und natürlich eine Hüpfburg.
0: Na, perfekt. Tolles Programm fürs Wochenende. Danke an unsere RSH Schleswig-Holstein-Reporter. Und noch mehr Tipps findet ihr auch bei uns auf der RSH Facebook- und Instagram-Seite. Schönes Wochenende euch.

0: Culture Beat, Mr. Vain, das sind noch mehr von euren Lieblingshits in Schleswig-Holsteins beste Mix. Hier ist die RSH Morning Show am Freitagmorgen. Wir müssen mal kurz hierüber sprechen. Hochzeiten. Ungefähr 35% aller Ehen in Schleswig-Holstein werden tatsächlich geschieden. Das ist ungefähr jede dritte. Ganz schön viel eigentlich, ne? Einige davon bleiben aber nicht alleine von den geschiedenen Paaren. Viele heiraten einfach nochmal, wenn sie dann den oder die Richtige gefunden haben. Ist ja auch voll schön, ne? Aber das läuft dann meistens ein bisschen anders als beim ersten Fest.
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2: Wer zum zweiten Mal heiratet, ist entspannter. Schon der Junggesellenabschied ist anders wild. Ein Grauburgunder beim Italiener und um 21 Uhr sagt dann der Bräutigam, dass er mal ins Bett geht, weil...
3: Ja, ich muss ja morgen früh wieder mit dem Hund.
2: Das Eheversprechen fällt auch realistischer aus.
4: Ich will dich lieben und ehren, erstmal, bis das Familiengericht uns scheidet.
2: Bei der Feier dann kein Shishi, alles ganz erwachsen, ganz entspannte Reden mit vielen Seitenhieben auf die Ex-Partner.
4: Du bist die Einzige für mich und meine Ex eine einzige Enttäuschung.
2: Und spät abends bringen dann alle Gäste ihre Patchwork-Kinder, die sie aus erster, zweiter oder dritter Ehe haben, ins Bett. Und dann wird ganz bescheiden und erwachsen eine so orgienartige Party gefeiert, dass viele Gründe für neue Scheidungen passieren und für dritte Hochzeiten.

Wir haben es 8:08. Hier ist die RSA Moin Show am Freitag. Nach seinen beiden Goldmedaillen samt Europa- und Weltrekord bei der Schwimm-Europameisterschaft in Paris durfte sich Johannes Liebmann mit seinen gerade mal 19 Jahren ins goldene Buch seiner Heimat Elmshorn eintragen. Damit ist er der zweite Elmshorner überhaupt, der das darf. Seine Karriere ist ja gerade erst gestartet. Da fragen wir uns noch, wo soll das noch hinführen? Richtig cool. Wir freuen uns, so ein Schwimmtalent hier bei uns in Schleswig-Holstein zu haben. Und was sonst noch wichtig ist, das hört ihr gleich in den RSA Nachrichten um 8:05 mit Holger Dick. Und ihr hört noch mehr von euren Lieblingshits in Schleswig-Holsteins beste Mix. Gleich in der nächsten halben Stunde habe ich Leon Rimes für euch mit einem Song, den ihr vielleicht gestern Abend auch im Fernsehen gesehen habt, aus dem Film Coyote Ugly. Naja, der lief nämlich gestern.

0: ich gesehen. Ganz cooler Film, ganz cooler Song hört ihr gleich hier. Aber was Frisches habe ich natürlich auch für euch von Teddy Swims. Den finde ich auch so mega. Mr. Know-It-All gleich hier in der RSH Moin Show.
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8: 5 vor 9. Ich bin Holger Dilk. Guten Morgen. Am Universitätsklinikum Schleswig-Holstein wird positiv auf die Entwicklung bei den Organspenden geblickt. Allein dort ist die Zahl vergangenes Jahr von zuvor 6 auf 13 gestiegen. Insgesamt wurden bei uns im Land 112 Organe von Spendern entnommen. Felix Braun, Transplantationschef am UKSH, begrüßt die neue Debatte über die Widerspruchslösung. Er sagte uns:
9: Wir haben ja nach wie vor die missliche Situation, dass bei der Organspende die Angehörigen dann über den mutmaßlichen Willen meist Auskunft geben müssen, weil wir eben doch in seltensten Fällen eben einen Eintrag im Organspenderegister oder einen Organspendeausweis vorliegen haben. Und ich glaube, dass wir mit einer Widerspruchslösung insbesondere die Angehörigen entlasten können, aber auch die Mitarbeiter in Krankenhäusern es dann eben leichter haben.
8: Die Ministerpräsidenten der Nordländer haben auf einem Treffen in Rostock ihre Forderung nach mehr finanzieller Unterstützung für die Häfen durch den Bund unterstrichen. Das Minimum liege demnach bei 500 Millionen Euro pro Jahr. Mit Blick auf das Thema Sicherheit auf der Ostsee und Schattenflotte, sagte Schleswig-Holsteins Regierungschef Günther nach den Gesprächen:
10: Ich kann für Schleswig-Holstein sagen, dass wir natürlich auch sehen, welche Gefahren gerade vom Ostseeraum dort auch sind. Wir sind die Länder, die am stärksten davon betroffen sind. Wir brauchen da eine stärkere Vernetzung auch mit dem Bund. Wir müssen auch die Kompetenzen der Bundeswehr noch besser nutzen. Da arbeiten wir extrem eng zusammen.
8: An der A7-Auffahrt Neumünster Süd ist ein 40-Tonnen-Lkw beladen mit Schweinehälften auf die Seite gekippt und liegt im Graben. Die Auffahrt ist deshalb in Richtung Hamburg voll gesperrt. Laut Polizei muss mit aufwendigen Bergungsarbeiten gerechnet werden. Wie lange die dauern, ist unklar. Verletzt wurde bei dem Unfall niemand. David gegen Goliath heißt es ab heute, denn im DFB-Pokal steht die erste Runde auf dem Programm. 64 Teams wollen ins Endspiel nach Berlin. Zum Auftakt bekommt es heute Abend unter anderem Oberligist SC St. Tönis mit Eintracht Frankfurt zu tun. Und Drittligist Rostock spielt gegen den VfB Stuttgart.
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0: Sieht heute gar nicht mehr so schlecht aus hier bei uns in Schleswig-Holstein. Die Sonne boxt sich immer mal wieder durch. Es kann aber auch ein Schauer vorbei huschen. Jetzt in der ersten Tageshälfte, vor allem bei euch nördlich des Kanals. Heute Nachmittag ist eher der Süden dran, der ein bisschen bewässert wird. 22 Grad gibt's maximal. Jetzt haben wir 15 in Handewitt an der Wasserstofftankstelle. 16 Grad in Bordesholm beim Naturpark Westensee und 16 Grad in Güster in der Roseburger Straße. Der RSH 3-Tage-Trend sagt, das Wochenende sieht ganz ähnlich aus. Immer wieder kurze Schauer, aber auch sonnige Momente.
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0: Schleswig-Holsteins bester Verkehrsservice. Achtung Autofahrer, fahrt vorsichtig bitte auf der B206 Bad Segeberg-Itzehoe in beiden Richtungen. Zwischen Hasenmoor und Bad Bramstedt, da ist ein Hund auf der Straße unterwegs. Also B206 zwischen Hasenmoor und Bad Bramstedt, bitte vorsichtig sein. Dann haben wir auf A215 Kiel Richtung Neumünster noch immer die Sperrung zwischen Mettenhof-Zubringer und Kreuz Kiel-West. Dauert auch noch bis Mitte September. Die Baustelle auf der A210 Richtung Kiel, da kann es ein bisschen voller werden. Da ist nämlich nur einspurig frei. Und auf der A7, ihr habt es eben in den RSH-Nachrichten gehört, Flensburg Richtung Hamburg ist die Auffahrt sowie die Abfahrt Neumünster-Süd wegen Bergungsarbeiten aktuell dicht. Und im Kreis Rendsburg-Eckernförde ist auch die Schwebefähre aktuell außer Betrieb. Die meisten Blitzer nur bei RSH. A7 Hamburg Richtung Flensburg, Höhe Tunnel Schnelsen, Rendsburg-Büsumer Straße, Kaltenkirchen, Kieler Straße, Höhe Friedhof und Hüllerup-Bredstedter Straße, Höhe Ortseingang, wenn ihr von Großen Wiehe kommt.
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0: Genau, es ist ja 9 Uhr, das heißt eure zweite Chance auf 300 Euro Schulgeld. Wir unterstützen euch bei all dem Schulkrams, den ihr für eure Kiddies einkaufen müsst. Habe ich auch alle schon hinter mir. Aber jetzt gibt's 300 Euro für Jennifer Matzen aus Kalübbe im Kreis Plön. Jennifer Matzen aus Kalübbe, dich habe ich gezogen. Auch für dich würden wir gerne 300 Euro locker machen. Ruf einfach schnell durch jetzt. 3 Hits hast du dafür Zeit. Kiel 0431 98 6 98 und 3 mal die 0. Jennifer Matzen aus Kalübbe. Ich warte hier auf dich. Toi, toi, toi.

0: Gestern Abend lief der Film dazu noch im Fernsehen, habe ich genau gesehen. Coyote Ugly, Leon Rimes, Can't Fight the Moonlight. Das sind noch mehr von euren Lieblingshits in Schleswig-Holsteins beste Mix. Und gleich packt Taylor Swift was Frisches dazu. Ganz entspannte Nummer. Knew It, I Knew You ist neu bei RSA und hört ihr gleich. Vorher geht's nochmal hier rum.
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0: Das schenken wir euch nämlich jeden Tag hier bei RSH als kleine Unterstützung für euren Schuleinkauf. Die Schule ist ja jetzt seit einer Woche wieder am Start hier bei uns in Schleswig-Holstein und da musstet ihr wahrscheinlich auch schon los und alles Mögliche neu kaufen, was man eben für die Schule braucht. 300 Euro gibt's für euch, meldet euch einfach an auf rsh.de und schaltet dann ein. Immer um 7 und um 9 ziehe ich hier einen Namen in der RSH Moin Show. Wenn es eurer ist, ruft ihr einfach schnell zurück und schon gehört euch die Kohle. Jennifer Matzen aus Kalübbe im Kreis Plön habe ich eben aufgerufen und die ist jetzt bei mir. Hallo.
2: Mein Handy dreht durch, dass ich irgendwie gezogen wurde.
0: Sehr gut. Du kannst dich also auf deine Mitmenschen verlassen.
2: Anscheinend ja, auch wenn sie im Urlaub sind.
0: Jenny, schön, dass Sie trotzdem RSH hören.
2: Ja, natürlich.
0: Sag mal, wie viele Schulkinder hast du zu Hause?
2: Eins, es wurde eingeschult.
0: Oh, erste Klasse?
2: Ja, erste Klasse, seit Mittwoch.
0: Seit Mittwoch, so wie mein Sohn Hanno, der wurde auch eingeschult. Und wie war es für dich so als Mama?
2: Schön, schön. Jetzt ist er schon so groß und will alleine mit dem Bus fahren.
0: Oh.
2: Nach zwei Tagen, warum nicht?
0: Ja, und dann sind sie gerade erst aus dem Kindergarten raus und jetzt gehen sie schon eigenständig zur Schule irgendwie. Das ist schon verrückt.
2: Ja, und dann werden sie so schnell selbstständig.
0: Mhm. Ist ja aber auch schön, ne? Nur die Schulsachen, die müssen wir Eltern noch einkaufen und da geht ordentlich Kohle drauf. Was musst du dir alles so besorgen?
2: Oh, eigentlich alles. Also wir mussten vom Ranzen mit Sportbeutel und Heftchen und allem Möglichen komplett durch.
0: Ja.
2: Sportschuhe, alles.
0: Ja. Ja, das vergisst man immer, ne? Das muss ja auch alles noch dazu. Sportzeug braucht man ja auch für die Schule. Aber,
2: ja, das stimmt.
0: Jennifer, wir lassen euch damit nicht alleine, denn für dich gibt es 300 Euro RSA Schulgeld.
2: Geil, geil, geil. Toll, da freue ich mich. Das kommt so gut gerade, das ist passend.
0: Dann grüß mal deinen Christoph ganz lieb, wünsch ihm noch einen guten Schulstart und ja, euch beiden schönes erstes Wochenende nach der Einschulung.
2: Wunderbar, danke schön.
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10: Sonne kommt immer wieder durch, heute hier bei uns in Schleswig-Holstein. Es kann aber auch mal ein Schauer runterkommen. Am Anfang des Tages eher im Norden und später am Nachmittag dann im Süden von Schleswig-Holstein. 22 Grad sind heute maximal drin, 16 haben wir jetzt. In Osterohr steht beim Getränkevertrieb 16 Grad in Brunsdorf bei der Gutsverwaltung und 16 Grad in Sühlfeld bei der Schützengilde. Der RSH-3-Tage-Trend sagt, es bleibt eigentlich genau so am Wochenende um die 20 Grad und so ein Sonne-Wolken-Schauer-Mix.
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10: Schleswig-Holsteins bester Verkehrsservice. Die A215 Kiel Richtung Neumünster ist weiterhin zwischen dem Mettenhof-Zubringer und dem Kreuz Kiel-West wegen Fahrbahnsanierung gesperrt. Bis Mitte September noch. Auf der A210 haben wir die Baustelle Richtung Kiel. Kommt ihr einspurig dran vorbei. Und auf der A7 Flensburg Richtung Hamburg, da ist die Auffahrt und auch die Abfahrt. Neumünster Süd aktuell gesperrt. Da hat es einen Unfall gegeben heute Morgen beim LKW. Da sind jetzt Bergungsarbeiten. Die Schwebefähre außerdem gerade außer Betrieb in Rendsburg und die meisten Blitzer für euch nur bei RSA. A7 Hamburg Richtung Flensburg, Höhe Tunnel Schnelsen. Rendsburg-Büsumer Straße in Kaltenkirchen wird geblitzt, in der Kieler Straße Höhe Friedhof und in Hüllerup in der Bredstedter Straße in Höhe des Ortseinganges, wenn ihr aus Großen Wehe kommt. Vielen Dank an Thomas, Arne, Sebastian, Ramona, Malte und Mika. Und wenn ihr auch noch was gesehen habt, dann bimmelt doch auch gerne noch durch. Ist kostenlos. 08000 774 774. Ich wünsche euch eine gute und vor allem sichere Fahrt.
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0: Sonic, It Feels So Good. Das sind noch mehr von euren Lieblingshits in Schleswig-Holsteins beste Mix. Hier ist die RSH Moin Show am Freitag und ich muss euch einmal erzählen, ich habe hier das ganze Studio voller Weihnachtsnaschi, Spekulatius, Lebkuchen und so weiter. Und Tanja Puttfang ist hier gerade reinmarschiert, sagte, Lebkuchen, hat sie direkt eingenommen.
1: Ja, ist so lecker. Ich liebe das Zeug ja, ne?
0: Finde ich auch. Man kann es jetzt schon kaufen.
1: Finde ich auch.
0: In einigen Supermärkten in Schleswig-Holstein stehen sie, zum Beispiel bei Aldi. Also, greift zu.
1: Alles, was mit Schokolade ist, kann gar nicht schlecht sein, finde ich. Also,
0: Eben. Also, egal, was mit Schokolade überzogen ist. Wenn ihr einkaufen geht, gibt es aber auch noch andere tolle Sachen am Wochenende, oder?
1: Genau. Also, wir gucken mal so ein bisschen darauf, was los ist in Schleswig-Holstein. Du kommst ja kaum hinterher, ne? Es ist wieder so viel los. Also, unglaublich. Und auch ganz spannende Sachen. Zum Beispiel ein historischer Tauchgang. Kannst du dir jetzt nichts so vorstellen, ne?
0: Nee, stell mir so eine ganz Tauchanzug.
1: Genau, mit so einem Tauchanzug.
0: Das kann man selber machen.
1: Kannst du nicht, aber du kannst dabei sein. Das ist bestimmt eine spannende Geschichte. Erzähl ich gleich mehr dazu, wie das geht und so weiter.
0: Ja, spannend. Also, habt ein schönes Wochenende. Wir haben ja auch noch Sommer, da ist immer viel los bei uns im Land. Ne? Also immer. Viel Spaß und ein schönes Wochenende euch jetzt schon mal.

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6: 9:55 Uhr. Ich bin Holger Dilk. Guten Tag. Bis in die Nacht hat die Polizei den Kieler Hauptbahnhof und den Vineta-Platz im Stadtteil Garden unter die Lupe genommen. Hintergrund ist das dort geltende Waffenverbot gewesen. Die Landespolizei ist mit rund 70 Kräften im Einsatz gewesen. Dazu kamen die Bundespolizei und kommunale Ordnungsdienste. Polizeisprecherin Babette Weiß.
7: Es wurden im Bereich des Bahnhofes 89 Personen kontrolliert. Dabei wurden 9 Messer aufgefunden. Bei 4 Messern handelt es sich um sogenannte Einhandmesser, die dem generellen Verbot des Führens unterliegen. Und auf dem Vineta-Platz wurden 170 Personen kontrolliert. Bei 2 Personen konnte dort jeweils ein Einhandmesser aufgefunden werden. Und auch dort wurden die entsprechenden Anzeigen gefertigt.
6: Die norddeutschen Regierungschefs haben bei einem Treffen in Rostock deutlich mehr finanzielle Unterstützung für die Häfen verlangt. Bislang gibt es vom Bund 38 Millionen Euro pro Jahr, verlangt werden von den Ländern 500 Millionen. Schleswig-Holsteins Ministerpräsident Daniel Günther.
8: Wir haben aus dem Sondervermögen ja jetzt bei uns schon einmal einen Teil rausgenommen. Immerhin 110 Millionen Euro, das ist eine große Summe. Aber damit konnten wir in Schleswig-Holstein nicht mal in allen Häfen überhaupt eine Maßnahme durchführen, sondern nur in der Hälfte und auch nur Teilmaßnahmen. Von daher kann man sich ungefähr vorstellen, wie groß die Dimension ist. Das ist eine nationale Aufgabe und das fordern wir wirklich mit Nachdruck ein, dass der Bund sich da stärker an diese Seite stellt.
6: Ein umgekippter Sattelzug blockiert seit dem frühen Morgen die A7 Ausfahrt Neumünster Süd. Laut Polizei war der LKW gegen 4 Uhr offenbar zu schnell in die Kurve gefahren, kam von der Fahrbahn ab und kippte eine Böschung runter. Für die Bergungsarbeiten wurde die Anschlussstelle in Richtung Hamburg voll gesperrt. Die neue EU-Verpackungsordnung stößt vielen deutschen Online-Händlern sauer auf. Mit der Verordnung will die EU eigentlich Müllmengen reduzieren. Dirk Justus.
9: Ja, eigentlich. Aber verbunden ist das Ganze mit einem hohen bürokratischen Aufwand und Zusatzkosten, weil Händler nun Bevollmächtigte in anderen Ländern benennen müssen. Viele haben den Versand in andere EU-Länder deshalb bereits eingestellt. Die IHK Leipzig etwa erwartet jetzt, dass die Verordnung noch einmal angepasst wird, um kleine Händler zu entlasten, die kaum verpacken. Verpackungsmüll produzieren.
6: In einem Brief an die Bundesregierung fordern Wirtschaftsverbände und Konzerne schnelle Reformen. Wie die Mediengruppe Bayern schreibt, geht es etwa um die hohen Energiekosten und die steigenden Beiträge für die Sozialversicherung. Zu den Unterzeichnern gehören unter anderem Audi, BMW und Siemens.
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10: Ja, Die Tageshöchsttemperaturen auf Sylt 19 Grad heute. Wir haben einen ganz schönen Mix aus Sonne und Wolken. Die Regenwahrscheinlichkeit eher gering und der Wind ist so mit Stärke 4 unterwegs. Kommt aus nordwestlichen Richtungen dazu. Der RSH 3-Tage-Trend morgen und ich würde sagen auch am Sonntag eher so ein bisschen wechselhaft. Ganz gut windig. Am Montag wieder besser Sonne, Wolken. Temperaturen immer so um die 18, 19 Grad.
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10: Der Verkehrsservice für Sylt, dass eine Menge los ist, das versteht sich von selbst. Größere Störungsmeldungen liegen mir nicht vor. Am Wochenende wird es gewiss ganz gut an- und auch Abreise geben. Insofern gilt wie immer, wer nicht unbedingt im Bereich der Autoverladung unterwegs sein muss, bitte gerne einen großen Bogen fahren. Und mir Bescheid sagen, wenn dann doch nochmal irgendwas sein sollte, damit ich Ihre Info an alle anderen weitergeben kann. Gute Fahrt!
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10: Ja, moin. Gleich zu Beginn der Sendung eine kleine Zusammenfassung gefällig. Gerne. Also Lieblingsinsel Sylt, Lieblingsradiosender RSH, Lieblingstag Freitag. Es läuft aber sowas von für uns, ihr Lieben. Ich freue mich, dass wir zusammen sind und hab richtig, richtig Bock auf diese 4 Stunden mit Ihnen und euch gemeinsam.
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1: Ach ja, moin. Klasse, dass Sie dabei sind. Und noch einmal ganz, ganz herzlich willkommen zur heutigen Ausgabe von RSH auf Sylt. An diesem Freitag fühlt sich so ein bisschen komisch an. Heute ist ja klar, ne, in genau einer Woche, da sind wir jetzt schon am Beginn meiner allerletzten Sendung nach etwas mehr als 11 Jahren, dass es überhaupt so lange gedauert hat übrigens, das liegt an Ihnen, weil Sie immer zugehört haben. Nur deshalb war das alles hier möglich. Also wäre dem nicht so gewesen, hätte RSH möglicherweise nach 1 oder 2 Jahren gesagt, pass mal auf, ne, jetzt ist mal Schluss mit deinem Sylturlaub. Aber Sie haben halt jeden Tag eingeschaltet und Sie haben mir zugehört und deshalb ging es immer weiter. Oder denken Sie mal an die Zeit, als Miri gestorben war, wo ich dachte, Carsten, ist deine kleine Geschichte vielleicht jetzt zu Ende erzählt? Und dann haben Sie mit all dem, was Sie mich haben spüren lassen, mir das Zeichen gegeben, Sportsfreund, hier ist noch gar nicht zu Ende. Du machst jetzt mal schön weiter. Und dann kamen halt so ein paar Glücksfälle, dass ich überhaupt wieder auf die Füße kam. So, dann kam meine Mitbewohnerin, dann kam die WG, dann kamen die beiden Hunde und. Und nur dadurch sind am Ende ja diese etwas mehr als 11 Jahre draus geworden. Wenn es also so lange gedauert hat, dann lag das nicht an mir, dann lag das an Ihnen. Viele denken, ja, ich bin der Wichtigste in der ganzen Geschichte hier. Nein, nein. Die Wichtigsten waren von Anfang an und werden es auch heute und in der kommenden Woche noch sein. Waren und sind immer Sie gewesen. So, ganz einfach.

einen tollen Freitag wünsche ich hier ist. RS auf Sylt mit Carsten Köthe und mit allem, was auf der Insel so geht. Heute und am heranrauschenden Wochenende, morgen im alten Kursaal am Rathausplatz. Poetry Slam Deluxe. Und wenn die schreiben Deluxe, dann meint ihr das. Auf der Bühne Monika Mertens, Mona Harry, Tim Jürgensen und Kolja Fach. Das ist für alle, die sich mit Poetry Slam vielleicht gar nicht so auskennen, in etwa so, als würde es im Fußball ein Turnier geben mit Bayern München, dem FC Barcelona, Arsenal London und Paris Saint-Germain. Das ist wirklich die Crème de la Crème dieser Szene und die sind morgen Abend alle auf der Bühne in einem Wettstreit um Worte und das Publikum bildet dann zum Schluss die Jury und sagt, wer hat gewonnen und wer hat verloren. Wobei immer wieder, bei dieser Geschichte gibt es keine Verlierer, da gibt es nur Gewinner, weil das, was die können, das ist schon wirklich sehr beeindruckend. Und deshalb kann ich Ihnen das nur ans Herz legen. Morgen Abend ist das, geht los um 19 Uhr genau. Und ich würde mir auf jeden Fall Tickets im Poker halten. Sehen Sie, da geht schon los, ja, wenn man auch mal mit Worten spielen will. Tickets würde ich mir im Vorverkauf besorgen, weil Abendkasse kann schwierig werden. Carsten, du musst bis zum Schluss deiner Karriere konzentriert bleiben. Ah.

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0: Sylt haben wir heute einen ganz schönen Sonne-Wolken-Mix. Die Regenwahrscheinlichkeit nur so im 10%-Bereich, würde ich sagen. Der Wind ist frisch unterwegs dazu, kommt aus nordwestlichen Richtungen. 19 Grad, das sind die Tageshöchsttemperaturen der RSH. 3-Tage-Trend morgen und am Sonntag alles mit dabei. Sonne, Wolken, einzelne Schauer, viel Wind. Am Montag so ähnlich wie heute.
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0: Der Verkehrsservice für Sylt. Jedes heranrauschende Wochenende ist jetzt natürlich an Abreisewochenende klar. Den Bereich der Autoverladung, wenn es irgendwie geht, gerne meiden. Ansonsten liegen wir aktuell keine größeren Störungsmeldungen so im eigentlichen Sinne vor. Dass eine Menge los ist, versteht sich von selbst und dass es überall mal einen kleinen Augenblick länger dauern kann auch. Haben Sie ansonsten noch eine Info für mich, dann gerne her damit und ich gebe die an alle anderen weiter. Ich wünsche eine gute Fahrt.
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0: einen tollen Freitag wünsche ich. Ja, hier ist RSH auf Sylt mit Carsten Köthe. Wenn man so wie ich auf der Zielgeraden des beruflichen Lebens ist, dann fragt man sich natürlich schon manchmal, womit bleibst du eigentlich in Erinnerung? Hier auf Sylt wahrscheinlich damit, dass ich die meisten Flohmärkte angekündigt habe. Für alle Gäste zur Erklärung, Sylt ist wirklich, was das angeht, in Sachen ja Nachhaltigkeit. Ja, ist ja auch eine gute Geschichte. Also was Flohmärkte angeht und Nachhaltigkeit und so ganz weit vorne. Ich glaube, es gibt vielleicht mal im November oder mal im Januar ein Wochenende ohne, aber ansonsten sind an jedem Wochenende Flohmärkte angesagt. Jetzt am Sonntag ist einer zum Beispiel geplant direkt am Kaffeebulli Küstenbohne. Das ist in Wenningstedt am Dorfteich, direkt vor der Friesenkapelle. Da hat doch Jette ihren kleinen Bulli mit Kaffeespezialitäten und ein bisschen Kuchen und so. Und die plant auf jeden Fall für Sonntag einen Flohmarkt von 10 Uhr bis 17 Uhr. Das Ganze natürlich nur bei gutem Wetterstand. Jetzt würde ich sagen, es kann funktionieren. Ich drücke auf jeden Fall mal ganz doll die Daumen. Also wenn Sie da ohnehin auf der Ecke sind am Sonntag, dann nix wie hinter. Entweder das Flohmarkt, und wenn der nicht ist, dann trinken Sie bei Jette einfach einen Kaffee und machen sich das so ein bisschen schön. Abgemacht, abgemacht.
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Ja, heute ist der 21. August. Hier ist Carsten Köthe mit RSH auf Sylt. Ich will, weil ich morgen ja nicht auf Sendung bin, schon mal eine Geschichte für morgen erwähnen. Morgen ist nämlich ganz offiziell Tag der Fische. So, und wo, wenn nicht hier auf Sylt? Bitte, gehört für viele Fisch mit dazu. Sei es jetzt Fischbrötchen oder aber abends so richtig schick im Restaurant. Und natürlich sollen sie das denn morgen auch gebührend feiern, den Tag der Fische. Wobei, feiern an sich ist der falsche Begriff an diesem Tag. Soll nämlich, ich zitiere mal, auf den Artenschutz vieler bedrohter Fische aufmerksam gemacht werden. Die Fischbestände in den Meeren sind kleiner, als sie sein könnten. Eine nachhaltige Fischerei wäre jedoch in der Lage, das zu ändern. Und wir alle wollen doch, dass Menschen auch weiterhin vom Fischfang leben können. Und viele von uns wollen ihn auch als gesundes Lebensmittel auf dem Teller. Also darum geht's beim Tag der Fische, den ich morgen nicht feiern werde. Ich denke mal, die meisten wissen das inzwischen, dass ich überhaupt kein Fischesser bin. Also weder Fisch noch Schalentiere. Alles, was mal im Meer war, ist mir so ein bisschen suspekt. In unserer alten Küche bei Miriam, ja, da hing dann auch mal so ein Schild, darauf stand: Der leckerste Fisch ist immer noch der Schnitzel. Some-

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1: 5:11. Ich bin Holger Dilk. Guten Tag. Mit einem Großaufgebot hat die Landespolizei bis in die Nacht den Hauptbahnhof und den Vinita-Platz im Problemstadtteil Kiel-Gaarden dicht gemacht. Ziel ist eine groß angelegte Waffenkontrolle gewesen. Rund 250 Menschen wurden kontrolliert, 11 Messer sind sichergestellt worden. Babit Weiß von der Kieler Polizei sagte zur Bilanz der Kontrolle in den Waffenverbotszonen:
2: Tatsächlich kann man einerseits sagen, dass die rechtlichen Regelungen natürlich Wirkung entfalten. Es werden nicht mehr so viele Messer mitgeführt. Und zum anderen ist es auch gut, diese Kontrollen durchzuführen, da man ja immer wieder Funde hat.
1: In Kiel gibt es ab heute wieder Theater unter freiem Himmel zu sehen. Das diesjährige Sommertheater feiert heute Abend Premiere. Mehr von Jana Klonikowski.
3: Auf dem ehemaligen MFG5-Gelände in Holtenau ist dieses Jahr Goethes Faust zu sehen, inszeniert als Rockmusical. Seit 14 Jahren gibt es in Kiel die Sommer-Open-Air-Veranstaltungen. Immer abwechselnd werden entweder Opern auf dem Rathausplatz oder eben Theaterstücke unter freiem Himmel gezeigt. Die Premiere von Faust heute wird auch wieder in anderen Stadtteilen von Kiel auf großen Leinwänden übertragen, als kostenlose Public-Viewing-Events.
1: Ein Wasserrohrbruch in Nahe im Kreis Segeberg bremst den Verkehr auf der Bundesstraße 432 wohl noch einige Zeit aus. Während der Reparaturarbeiten wird der Verkehr im Schritttempo und einspurig an der Baustelle vorbeigeführt. Wie lange das so bleibt, ist noch unklar. Der Druck aus der Wirtschaft auf die Bundesregierung wächst. In einem Brandbrief fordert allen voran die süddeutsche Autobranche jetzt Tempo bei Reformen. Dahinter stehen etwa Audi, BMW und Mercedes-Benz. Genau darum geht es kommende Woche auch bei der Kabinettsklausur der Bundesregierung. Die neue Kanzleramtschefin Nina Wagen sagte im ZDF:
4: Wir müssen schauen, dass unser Land wieder wettbewerbsfähiger wird, als es jetzt ist. Und da gibt es ganz viele Stellschrauben, die wir jetzt drehen müssen. Das Thema Lohnnebenkosten müssen wir uns anschauen. Energiekosten, wie ist der Arbeitsmarkt aufgestellt? Können wir da vielleicht auch zu mehr Flexibilität bei Arbeitszeiten kommen? Vieles ist schon angestoßen, aber es ist großer Handlungsbedarf da. Müssen wir jetzt angehen.
1: David gegen Goliath heißt es ab heute, denn im DFB-Pokal steht die erste Runde auf dem Programm. 64 Teams wollen ins Endspiel nach Berlin. Zum Auftakt bekommt es heute Abend unter anderem Oberligist SC St. Tönis mit Eintracht Frankfurt zu tun. Und Drittligist Rostock spielt gegen den VfB Stuttgart.
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5: Mal die Tageshöchsttemperatur. 19 Grad kriegen wir heute auf Sylt. Wir haben ganz gut Sonne auf der einen, dann auch so ein paar Wolken auf der anderen Seite. Die Regenwahrscheinlichkeit aber eher gering. Der Wind mit Stärke 4 unterwegs, kommt die meiste Zeit aus nordwestlichen Richtungen. Der RSH 3 Tage Trend. Am Wochenende alles dabei. Sonne, Wolken, einzelne Schauer, viel Wind. Der Montag wieder besser, überwiegend trocken. Immer so 18, 19 Grad.
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5: Der Verkehrsservice gesüllt, ohne größere Störungsmeldungen im eigentlichen Sinne. Ich gehe mal davon aus, dass uns wieder ein ganz amtliches An- bzw. Abreisewochenende bevorsteht und drückt die Daumen, dass alle wenigstens einigermaßen hin und her kommen. Denken Sie an die Baustellen, hier ist klar, langsam und vorsichtig machen, und wenn ansonsten noch irgendwas sein sollte, sagen Sie es mir und ich informiere alle anderen. Gute Fahrt.
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5: Ja, moin. Die Stimmung auf Sylt ist ja sowieso grundsätzlich prima. Am Freitag gefühlt immer noch ein bisschen mehr. Keine Ahnung, woran es liegt. Möglicherweise am heranrauschenden Wochenende. Ich freue mich, dass wir zusammen sind, ihr Lieben. Auf geht's in die 11-Uhr-Stunde.
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Einen tollen Freitag wünsche ich. Hier ist RSH auf Sylt mit Carsten Köthe. Übermorgen am Sonntag, am 23. gehen ganz offiziell die Hundstage zu Ende, benannt nach dem Stern Sirius, der Hauptstern im Sternbild großer Hund ist. Die heißesten Tage des Jahres, so sagt es der Volksmund. Und ja, so ein paar richtig schöne, warme Tage hatten wir noch und ein paar richtig schöne, warme Tage kommen ja hoffentlich auch noch. Aber von Hitze jetzt im eigentlichen Sinne können wir hier jedenfalls nicht sprechen. Und ich habe das Gefühl, dass das vielen Gästen ganz recht war. Denn wenn man die mal gefragt hatte, ne, dann haben die meisten geantwortet so nach dem Motto, endlich mal frische Luft bei uns zu Hause. Sei es jetzt in Baden-Württemberg oder in Nordrhein-Westfalen oder in Hessen. Da konnte man vor Hitze kaum atmen. So heiß war es ja in diesem Sommer in einigen Ecken Deutschlands, ne? Und insofern, ein bisschen was hinten raus kommt noch, aber wenn Sie hier bei uns angenehme Tage verbracht haben, dann freut uns das natürlich. Am Sonntag gehen sie zu Ende, die Hundstage.

Ach ja, moin und klasse, dass Sie dabei sind. Hier ist Carsten Kötebeet, RSH auf Sylt, und jetzt mit einer Geschichte, die ist noch ein ganz bisschen hinter, aber ich möchte Sie bitten, sich da schon mal ein Kreuz im Kalender zu machen oder sich das im Handy einzutragen. Am 31. August findet um 18 Uhr im Friesensaal in Keitum die Einwohnerversammlung der Gemeinde Sylt statt. Auf der Tagesordnung stehen, Achtung, Informationen zur Einführung des Amtes Insel Sylt, zur aktuellen Haushaltssituation der Gemeinde Sylt sowie zum städtebaulichen Rahmenplan. Erst gibt es Informationen und dann haben Sie natürlich die Möglichkeit, Fragen zu stellen und Anregungen weiterzugeben. Und gerade weil es um das Amt Sylt geht, sind eben alle Insulanerinnen und Insulaner der einzelnen Inselgemeinden eingeladen, um dort, ja, Informationen sich zu holen und um mitzudiskutieren. Das Ganze, wie gesagt, am Montag, am 31. August, 18 Uhr im Friesensaal in Keitum. Ich sag bis dahin natürlich doch mal Bescheid hier in RSH auf Sylt. Und ich finde immer, ne, altes Motto, wer kann, hinter, und wer da nicht mitdiskutiert, darf hinterher nicht schimpfen. Also nicht so laut jedenfalls.

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0: Sonnenscheindauer auf Sylt heute 6 Stunden bedeutet. Hin und wieder sind auch so ein paar dickere Wolken unterwegs. Die Regenwahrscheinlichkeit aber nur im 10% Bereich. Der Wind kommt frisch aus nordwestlichen Richtungen die meiste Zeit. 19 Grad, das sind die Tageshöchsttemperaturen. Der RSH 3-Tage-Trend am Wochenende ein bisschen unbeständiger mit Schauern und ganz gut. Wind am Montag wieder besser, Sonne, Wolken und trocken. Die Temperaturen immer so um die 18, 19 Grad.
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0: Der Verkehrsservice für Sylt. Ich denke mal, am Wochenende heißt es für viele wieder rauf auf die Insel, aber natürlich auch für viele runter von der Insel. Insofern wird ganz gut was los sein im Bereich der Autoverladung. Und ich wiederhole mich jeden Freitag, wer da nicht unbedingt unterwegs sein muss, gerne einen großen Bogen fahren, bitte. Dann gibt es ein paar Baustellen. Man kommt meistens ganz gut drum herum, dass es hier und da mal länger dauern kann. Versteht sich auch von selbst. Nee, Sie ansonsten noch was für mich, dann sagen Sie es gerne mir und ich informiere alle anderen. Gute Fahrt.
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0: tollen Freitag wünsche ich. Hier ist RSH auf Sylt mit Carsten Köthe und jetzt mit einem kleinen in Anführungsstrichen Warnhinweis. Es könnte morgen Abend etwas lauter werden in der Paulstraße in Westerland. Im Irish Pub nämlich ist morgen Abend eine Band auf der Bühne, die heißt Gorilla Monsoon. So, und der Name verrät schon, das sind also keine Jungs, die leise Liebeslieder spielen, sondern die legen mal richtig los. Die haben unter anderem auch schon gespielt beim Wacken Open Air. Und jeder, der sich so ein bisschen mit Metal auskennt, der weiß, was für Musik da gespielt wird. Also die sind morgen im Irish Pub. Vorweg tritt die Band Mutz auf. Die machen so einen Mix aus Folkrock und Country und irischen Balladen. Die fangen an um 21 Uhr, so ein bisschen warm up. Und dann kommt, wie hieß noch, Gorilla Monsoon. Junge, morgen Abend im Irish Pub in Westerland. Eintritt ist übrigens frei. Ich wünsche allen ganz viel Spaß.
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0: Ja, Sie hören RSH auf Sylt mit Carsten Köthe. Das ist ein Programm nur für die Insel. Im Sommer, Sommerzeit ist Lesezeit. Wann hat man mal Muße, ne? Sich ein gutes Buch zu greifen? Was gibt's da nicht alles inzwischen von Sylt? Ratgeber und geschichtliche Dinge, hauptsächlich aber Sylt. Krimis, viele habe ich in all den Jahren hier in meiner Sendung vorgestellt. Zum Beispiel Strandblut von Bodo Mannstein. Der hatte mich im Studio besucht. Ich sag, komm, erzähl, worum geht's?
1: Ja, worum geht's in dem Buch? Hintergrundthema ist auch jetzt natürlich wieder aktuell die Wohnungssituation hier auf der Insel. Aha. Und es gibt eine Bürgerinitiative, die sich gegen den Ausverkauf der Insel einsetzt. Und gleichzeitig werden die Baustellen auf der Insel häufiger etwas verwüstet und man bringt das so ein bisschen in Verbindung.
0: Okay.
1: Und dann, wie kann es anders sein, wird ein Immobilienmakler ermordet. Und damit kommt dann mein Ermittlerduo, der Hauptkommissar Hinrichs mit seinem Freund, dem Journalisten Benning, auf den Plan. Okay. Und versuchen nun hier diesen Fall zu lösen. Mhm. Und wie der Titel auch schon sagt, wird es in dem Buch ein bisschen blutiger als im ersten Buch.
0: Ja.
1: Es wird also dann auch eine Skalpierung geben. Also es geht dieses Mal ganz ordentlich zur Sache.
0: Wer das jetzt liest, der wird feststellen, da sind ganz viele Sylter Insider-Ortskenntnisse drin. Woher hast du diese Kenntnisse?
1: Ja, ich habe ja selber hier 8 Jahre am Stück gewohnt und davor war ich auch immer wieder ausbildungstechnisch von meinem Beruf her auch hier auf der Insel. Also wenn man alles zusammenschiebt, habe ich hier über 10 Jahre im Grunde meiner Zeit zugebracht.
0: Okay, als Soldat,
1: und,
0: ne?
1: Genau, da war ich Soldat damals hier auf der Insel bei der Marine und da kenne ich natürlich hier die Spots. Einige Schauplätze sind ein bisschen verfremdet,
0: okay,
1: aber man kann sie durchaus wiedererkennen und so also mit den Büchern über die Insel gehen, sich die Tatorte angucken, gucken, wo Robert Benning gewohnt hat. Und
0: ja, jetzt wollen wir ja auch nicht zu viel verraten. Sollen Sie ja selber lesen, ne? Ich habe so viele Krimis vorgestellt. Seiner gehörte mit dazu. Ich habe den selbst noch nie, glaube ich, bis zu Ende gelesen. Nee, kommt mit auf meine Liste. Als Rentner soll man ja viel Zeit haben. Oder auch nicht, je nachdem. Ich höre da unterschiedliche Geschichten.

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4: Einen schönen guten Tag. Ja, die Polizei hat in Kiel deutlich gezeigt, wie ernst sie es mit den Waffenverbotszonen meint. Gestern Nachmittag sind der Hauptbahnhof und später auch der Vinetaplatz im Brennpunktstadtteil Garden dicht gemacht worden. Die Kontrollen dauerten bis in die Nacht. Die Bilanz ist jetzt unser Top-Thema. Regelmäßig gibt es gerade auf dem Hauptbahnhof Stichpunktkontrollen, doch gestern hat das anders ausgesehen. Wie viele Einsatzkräfte sind vor Ort gewesen? RSH Schleswig-Holstein-Reporter Andreas Otto.
5: Also es sind allein 70 von der Landespolizei gewesen. Dazu kamen die Bundespolizei und der kommunale Ordnungsdienst. Und ja, im Hauptbahnhof wurden knapp 90 Personen überprüft. Bei ihnen sind 9 Messer entdeckt worden. Auf dem Vinetaplatz kontrollierten die Einsatzkräfte 170 Personen. 2 Messer wurden dort beschlagnahmt. Dazu wurde ein Haftbefehl vollstreckt und es gab auch 6 ausländerrechtliche Verstöße. Also da ging es um Aufenthaltsgenehmigungen.
4: Vielen Dank, Andreas. Der Polizei ist es wichtig gewesen, bei diesem Einsatz den Überraschungseffekt auszunutzen, sagte uns Sprecherin Babette Weiß.
6: Also die Kollegen sind an den Bahnhof gefahren, haben sich sehr schnell zu den Ausgängen bewegt, um dort die Reisenden in und um den Bahnhof zu kontrollieren und die dort ansässige, ja, nennen wir sie Szene, die sich im Bahnhofsumfeld aufhält, um dann auch zu zeigen, wir sind da und können jetzt sofort mit den Kontrollen beginnen. Tatsächlich der Überraschungseffekt sollte genutzt werden.
4: Um 22.30 Uhr ist der Einsatz dann nach rund 6 Stunden beendet gewesen. Weitere Meldungen aus unserem Nachrichtencenter mit Anna Löwer.
7: An der A7 ist die Auf- und Abfahrt Neumünster Süd weiterhin gesperrt. Am frühen Morgen ist ein 40-Tonner mit Schweinehälften bei der Auffahrt auf die Autobahn in Richtung Hamburg offenbar zu schnell unterwegs gewesen. Der LKW kam von der Straße ab, rutschte eine Böschung hinunter und landete mit dem Führerhaus auf dem Dach. Der Fahrer kam unverletzt davon. Für Auto- und LKW-Fahrer ist damit Neumünster nur über die Anschlussstelle Nord zu erreichen. Die Ausfahrt Mitte ist wegen Bauarbeiten auf der B430 derzeit ebenfalls gesperrt. In Lensahn ist offenbar gestern Abend ein Blitz in ein Mehrfamilienhaus eingeschlagen. Der Dachstuhl fing Feuer und wurde so komplett zerstört. Die Bewohner des Hauses konnten sich unverletzt in Sicherheit bringen. Nach knapp 2 Stunden war das Feuer dann gelöscht. In Kiel gibt's ab heute wieder Theater unter freiem Himmel zu sehen. Das diesjährige Sommertheater feiert heute Abend Premiere. Mehr von Jana Klonikowski.
8: Auf dem ehemaligen MFG5-Gelände in Holtenau ist dieses Jahr Goethes Faust zu sehen, inszeniert als Rockmusical. Seit 14 Jahren gibt es in Kiel die Sommer-Open-Air-Veranstaltungen. Immer abwechselnd werden entweder Opern auf dem Rathausplatz oder eben Theaterstücke unter freiem Himmel gezeigt. Die Premiere von Faust heute wird auch wieder in anderen Stadtteilen von Kiel auf großen Leinwänden übertragen, als kostenlose Public Viewing Events.
4: Zum Schluss noch diese gute Nachricht aus Kiel. Das UKSH ist nun Teil eines Programms der Michael J. Fox Foundation. Ab dem kommenden Jahr werden in Kiel Ärzte aus anderen Ländern im Bereich Parkinson weitergebildet. Das UKSH ist damit eines von 10 Weiterbildungszentren weltweit. Der Zurück in die Zukunft Schauspieler Michael J. Fox ist ja selbst an Parkinson erkrankt und setzt sich seitdem mit seiner Stiftung für Forschung in dem Bereich ein.
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9: Ja, Tageshöchsttemperaturen auf Sylt 19 Grad heute. Wir haben einen ganz schönen Mix aus Sonne und Wolken. Die Regenwahrscheinlichkeit eher gering und der Wind ist so mit Stärke 4 unterwegs. Kommt aus nordwestlichen Richtungen dazu. Der RSH 3-Tage-Trend morgen und ich würde sagen auch am Sonntag eher so ein bisschen wechselhaft. Ganz gut windig. Am Montag wieder besser Sonne, Wolken. Temperaturen immer so um die 18, 19 Grad.
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9: Der Verkehrsservice für Sylt, dass eine Menge los ist, das versteht sich von selbst. Größere Störungsmeldungen liegen mir nicht vor. Am Wochenende wird es gewiss ganz gut an- und auch Abreise geben. Insofern gilt wie immer, wer nicht unbedingt im Bereich der Autoverladung unterwegs sein muss, bitte gerne einen großen Bogen fahren. Und mir Bescheid sagen, wenn dann doch nochmal irgendwas sein sollte, damit ich Ihre Info an alle anderen weitergeben kann. Gute Fahrt!
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9: Ja, moin, guck mal, gestern war schon wieder erster Schultag bei den Freundinnen und Freunden in Hamburg. Am Wochenende geht's nach Hause für die aus Berlin und für die aus Brandenburg und für die aus Mecklenburg-Vorpommern. Da ist am Montag wieder Schule, die Hochhochsaison neigt sich so ganz langsam dem Ende entgegen. Ach Mensch, happy Freitag, ihr Lieben. Schön, dass wir zusammen sind. Oder auf geht's in die 12-Uhr-Stunde.
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1: Ach, einen tollen Freitag wünsche ich. Hier ist RSH auf Sylt mit Carsten Köthe und mit allem, was auf der Insel so geht. Gustav Peter Wöhler und seine Band sind heute Abend zu Gast im alten Kursaal am Rathausplatz. Ich lese mal vor, seit 25 Jahren stehen er und seine Band gemeinsam auf der Bühne mit Leidenschaft, Charme und ganz viel Musik im Gepäck, mit eigenen Arrangements und einer persönlichen Auswahl an Songs von Paul Simon bis Rio Reiser begeistert das Quartett bundesweit sein Publikum. Rio Reiser hatte ich, glaube ich, gerade gestern erwähnt. Ne, genau, der hatte gestern 30. Todestag. Ein Abend voller Lieblingsliedern, Geschichten und Emotionen, ehrlich, nahbar und mitreißend. Bei diesem einfühlsamen Mann, hat die Welt mal geschrieben, wird jeder Song zu einem Liebeslied. Gustav Peter Wöhler, den kennen wir alle als Schauspieler, er ist auch ein großartiger Musiker und er hat eine großartige Band dabei. Heute Abend im alten Kursaal, Tickets Vorverkauf, ne? Sie wissen, Abendkasse kann hier immer eine ganz enge Geschichte werden.

Ja, moin und klasse, dass Sie dabei sind. Hier ist Carsten Köthe mit RSH auf Sylt an diesem 21. August. Kim Cattrall hat heute Geburtstag. Das war die Samantha aus Sex and the City. Die hatte aber auch eine Hauptrolle in dem Film Der Ghostwriter. Unter anderem mit Pierce Brosnan und Ian McGregor. Den hatte ich gerade vor ein paar Tagen erwähnt, den Film im Zusammenhang mit Roman Polanski war das. Das ist ein ziemlich guter Hollywood-Streifen tatsächlich, gedreht wurde zu weiten Teilen auch hier auf Sylt, oben am Ellenbogen, dann auf der Sylt-Fähre und auf dem Hafengelände von Hornübü. Der Ghostwriter kann man sich wirklich gut mal angucken. Wir sind heute drauf gekommen, ach ja richtig, der Geburtstag von Kim Cattrall. So, wenn Sie auch was zu feiern haben, dann von dieser Stelle aus natürlich herzlichen Glückwunsch.

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0: Sylt haben wir heute einen ganz schönen Sonne-Wolken-Mix. Die Regenwahrscheinlichkeit nur so im 10%-Bereich, würde ich sagen. Der Wind ist frisch unterwegs dazu, kommt aus nordwestlichen Richtungen. 19 Grad, das sind die Tageshöchsttemperaturen der RSH. 3-Tage-Trend morgen und am Sonntag alles mit dabei. Sonne, Wolken, einzelne Schauer, viel Wind. Am Montag so ähnlich wie heute.
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0: Der Verkehrsservice für Sylt. Jedes heranrauschende Wochenende ist jetzt natürlich an Abreisewochenende klar. Den Bereich der Autoverladung, wenn es irgendwie geht, gerne meiden. Ansonsten liegen wir aktuell keine größeren Störungsmeldungen so im eigentlichen Sinne vor. Dass eine Menge los ist, versteht sich von selbst und dass es überall mal einen kleinen Augenblick länger dauern kann auch. Haben Sie ansonsten noch eine Info für mich, dann gerne her damit und ich gebe die an alle anderen weiter. Ich wünsche eine gute Fahrt.
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Ja, moin und klasse, dass Sie dabei sind. Hier ist Carsten Köthe mit RSH auf Sylt und mit ganz, ganz vielen Antworten auf Fragen, die Sie mir stellen. Und eine, ganz süß übrigens, lautet: Waren deine Eltern stolz auf dich, als du zum Radio gekommen bist? Und musste ich erstmal drüber nachdenken, also mal andersrum. Bis zu dem Zeitpunkt, als ich zu RSH kam, hatte ich jetzt nicht so viel Tolles gemacht, worauf meine Eltern hätten stolz sein können. Also eigentlich nichts, wenn ich ganz ehrlich bin. Aber als ich denn im Radio zu hören war, ja, das fanden sie dann glaube ich schon, ja, schon ganz gut. Wobei Mutti später immer zu mir gesagt hat, das ist ja gar kein richtiger Beruf, den du hast. Ein Fliesenleger hat einen Beruf, eine Pflegekraft hat einen Beruf, ein Dachdecker hat einen Beruf, aber du doch nicht. Was du hast, ist eine Beschäftigung, eine Art Hobby. Das waren immer Muttis Worte. Vielleicht ist da sogar ein ganz bisschen was dran. Ich kann mich auch noch übrigens an eine sehr, sehr süße Szene erinnern. Inzwischen ist Mutti ja 96 und als sie noch so ein ganz bisschen fitter war, schon einiges vergessen hatte allerdings, da lautete eine Frage: Was machst du eigentlich jetzt beruflich? Ich sage, ich bin immer noch beim Radio. Und was genau machst du? Ich sage, ich mache die Sendung RSH auf Sylt. Und sie daraufhin: Also du machst quasi das ganze Jahr Urlaub und die bezahlen dich dafür. Das ist ja verrückt.

Einen tollen Freitag wünsche ich. Hier ist RSH auf Sylt mit Carsten Köthe. Jetzt am Sonntag ist Flohmarkt auf der Insel angesagt, wie an jedem Wochenende. Ne? Hier gibt es keins ohne. Den einen Bajette am Bulli in Wenning steht, den hatte ich bereits erwähnt. Der ist am Sonntag, also wenn das Wetter einigermaßen mitspielt. Und dann gibt es hier auch noch den großen oben in List, den Hafenflohmarkt. Geht los so von 10 Uhr und dann bis 17 Uhr und es gibt noch einen guten Grund mehr, da oben mal hinzugehen, weil um 14 Uhr werden Sie denken, was ist denn jetzt los? Um 14 Uhr ertönt da oben Blasmusik. Die Bad Grönenbacher Musikanten sind zu Gast auf Sylt und bringen so ein bisschen Bergfeeling auf die Insel. Sie müssen wissen, die haben wohl eine Musikfreundschaft mit einer Partnerkapelle aus Grubenhagen aus dem Landkreis Hameln-Pyrmont in Niedersachsen. Und die treffen sich dann ja entweder im Allgäu oder bei denen zu Hause. Und nun haben die aber gesagt, Mensch, komm, wir machen mal einen schönen gemeinsamen Ausflug und kommen also nach Sylt und werden da am Sonntag aufspielen. Ich gehe mal davon aus, in Tracht und Dirndl und so. Finde ich mega. Also viele gute Gründe, wie ich finde, da mal raufzufahren nach List. Wie gesagt, das ist am Sonntag Hafenflohmarkt und dann auch noch mit Blasmusik.

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8: 5:01. Ich bin Holger Dilk. Guten Tag. Mit einem Großaufgebot hat die Landespolizei bis in die Nacht den Hauptbahnhof und den Vinita-Platz im Problemstadtteil Kiel-Gaarden dicht gemacht. Ziel ist eine groß angelegte Waffenkontrolle gewesen. Rund 250 Menschen wurden kontrolliert, 11 Messer sind sichergestellt worden. Babit Weiß von der Kieler Polizei sagte zur Bilanz der Kontrolle in den Waffenverbotszonen:
9: Tatsächlich kann man einerseits sagen, dass die Regelungen, die rechtlichen Regelungen natürlich Wirkung entfalten. Es werden nicht mehr so viele Messer mitgeführt. Und zum anderen ist es auch gut, diese Kontrollen durchzuführen, da man ja immer wieder Funde hat.
8: Ein Blitzschlag hat die Schwebefähre in Rendsburg lahmgelegt. Seit gestern Abend ist die Fähre außer Betrieb. Laut zuständigem Wasserstraßen- und Schifffahrtsamt wurde die Elektronik bei dem Blitzschlag beschädigt. Die genaue Fehlersuche und die Reparaturarbeiten laufen. Wie lange das dauern wird, ist unklar. Die Sanierung des Fortuna-Bades in Glückstadt kann beginnen. Das Land gibt insgesamt bis zu 5,1 Millionen Euro an Fördermittel dazu. Die Gesamtkosten werden auf etwas mehr als 9 Millionen Euro beziffert. Das Fortuna-Bad wurde in den 60ern gebaut und zuletzt im Jahr 1988 saniert. Die Technik ist inzwischen veraltet und das Bad ist nicht barrierefrei. Sei es der Buchladen um die Ecke oder der kleine Online-Shop mit handgemachten Produkten, die neue Verpackungsverordnung der EU stellt viele kleinere Händler, die auch mal etwas ins Ausland schicken wollen, vor Probleme. Damit will Brüssel ja die Müllmenge reduzieren, der Justus.
10: Ja genau, gleichzeitig ist das Ganze aber verbunden mit einem hohen bürokratischen Aufwand und Zusatzkosten, weil Händler nun in jedem Zielland Bevollmächtigte benennen müssen. Einige haben den Versand in andere EU-Länder deshalb bereits eingestellt. Die IHK Leipzig etwa erwartet jetzt, dass die Verordnung noch einmal angepasst wird, um kleine Händler zu entlasten, die kaum Verpackungsmüll produzieren.
8: David gegen Goliath heißt es ab heute, denn im DFB-Pokal steht die erste Runde auf dem Programm. 64 Teams wollen ins Endspiel nach Berlin. Zum Auftakt bekommt es heute Abend unter anderem Oberligist SC St. Tönis mit Eintracht Frankfurt zu tun. Und Drittligist Rostock spielt gegen den VfB Stuttgart.
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11: Erstmal die Tageshöchsttemperatur. 19 Grad kriegen wir heute auf. Wir haben ganz gut Sonne auf der einen, dann noch so ein paar Wolken auf der anderen Seite. Die Regenwahrscheinlichkeit aber eher gering. Der Wind mit Stärke 4 unterwegs, kommt die meiste Zeit aus nordwestlichen Richtungen. Der RSH 3-Tage-Trend am Wochenende. Alles dabei. Sonne, Wolken, einzelne Schauer, viel Wind. Der Montag wieder besser, überwiegend trocken. Immer so 18, 19 Grad.
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11: der Verkehrsservice gesucht, ohne größere Störungsmeldungen im eigentlichen Sinne. Ich gehe mal davon aus, dass uns wieder ein ganz amtliches An- bzw. Abreisewochenende bevorsteht und drückt die Daumen, dass alle wenigstens einigermaßen hin und her kommen. Denken Sie an die Baustellen, hier ist klar, langsam und vorsichtig machen, und wenn ansonsten noch irgendwas sein sollte, sagen Sie es mir und ich informiere alle anderen. Gute Fahrt.
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11: Ja, los geht's in dieser 13-Uhr-Stunde mit Zara Larsson und Lush Life. Kann man übersetzen mit luxuriöses Leben? Das mag denn für einige auch gelten. Warum auch nicht? Es sei jedem und jeder herzlich gegönnt. Man kann es aber auch übersetzen mit: Ich genieße das Leben und koste den Tag in vollen Zügen aus. Und das sollte dann irgendwie für uns alle gelten, ne? Noch dazu, weil Freitag ist. Ach, ihr Lieben, wie schön, dass wir zusammen sind. Ich freue mich wirklich.
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einen tollen Freitag wünsche ich. Hier ist RSH auf Sylt mit Carsten Köthe. Das wird auch wieder ein Abreisefreitag, hatte ich vorhin schon darauf hingewiesen. Gestern war bereits erster Schultag in Hamburg und jetzt am Wochenende geht's nach Hause für, also alle mit schulpflichtigen Kindern, klar, für die Freundinnen und Freunde aus Berlin und aus Brandenburg und aus Mecklenburg-Vorpommern. Da ist am Montag wieder Schule und dann sind nur noch drei Bundesländer da. Nordrhein-Westfalen, Bayern und Baden-Württemberg. Also die Hochhochsaison neigt sich so ganz langsam dem Ende entgegen und ist es wieder so unfassbar schnell gegangen, oder? Dieser Zeitraum meine ich jetzt von herzlich willkommen bis zu, na denn, tschüss, bis nächstes Jahr. Das ist, wenn Sie so wollen, wie mit meinem Berufsleben. Im nächsten Jahr, vor 40 Jahren, bin ich das allererste Mal bei RSH zu hören gewesen, als Gewinner eines Moderatorenwettbewerbs. Danach wird vielleicht einer gesagt haben, Mensch, da vor der Tür, der Kleine, könnte sein, dass der Talent hat, den gucken wir uns mal an. Ja, dann legen Sie los. Drehen sich gefühlt dreimal um und dann werden sie bombardiert mit Post von der deutschen Rentenversicherung. Das ist das, was ich immer das Karussell des Lebens nenne. Und je älter man wird, umso schneller dreht es sich.

klasse, dass Sie dabei sind. Hier ist Carsten Köthe mit RSH auf Sylt. Gerade kam die Frage auf, ob jetzt am Sonntag wieder Sundowner Rhythm and Beats ist in der Musikmuschel in Westerland. Nee, an diesem Sonntag nicht, aber ich habe dafür was anderes. Jetzt am Sonntag, da nehme ich auf der Bühne die Memories und kann man auch gar nicht oft genug erwähnen. 7 Männer von jung bis schon ein ganz bisschen älter und die haben die großen Welthits der 50er, 60er Jahre im Gepäck. Also so Elvis-mäßig, Johnny Cash, Neil Diamond, Bill Haley, The Shadows, sowas. Das spielen die am Sonntag ab 19 Uhr. Die Memories in der Musikmuschel mit ganz vielen, sagt der Bandname ja schon, musikalischen Erinnerungen. Ja, und wo wir gerade beim Stichwort Erinnerungen sind, ich meine, am Montag beginnt schon meine letzte Sendewoche und da werde ich mich mit Sicherheit auch noch ein paar Mal an das ein oder andere aus all den Jahren erinnern. Noch nicht an die 50er, 60er, so alt bin ich jetzt auch noch nicht, komm, aber ach trotzdem, wir werden gemeinsam in Erinnerung schwelgen, das machen wir. Also jetzt am Sonntag musikalisch und ab Montag dann hier bei mir in RSH auf Sylt.

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6: Ja, die Sonnenscheindauer auf Sylt heute 6 Stunden bedeutet, hin und wieder sind auch so ein paar dickere Wolken unterwegs, die Regenwahrscheinlichkeit aber nur im 10% Bereich. Der Wind kommt frisch aus nordwestlichen Richtungen die meiste Zeit. 19 Grad, das sind die Tageshöchsttemperaturen. Der RSH 3-Tage-Trend am Wochenende ein bisschen unbeständiger mit Schauern und ganz gut. Wind am Montag wieder besser, Sonne, Wolken und trocken. Die Temperaturen immer so um die 18, 19 Grad.
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6: Der Verkehrsservice für Sylt. Ich denke mal, am Wochenende heißt es für viele wieder rauf auf die Insel, aber natürlich auch für viele runter von der Insel. Insofern wird ganz gut was los sein im Bereich der Autoverladung. Und ich wiederhole mich jeden Freitag, wer da nicht unbedingt unterwegs sein muss, gerne einen großen Bogen fahren, bitte. Dann gibt es ein paar Baustellen. Man kommt meistens ganz gut drum herum, dass es hier und da mal länger dauern kann, versteht sich auch von selbst. Sie ansonsten noch was für mich, dann sagen Sie es gerne mir und ich informiere alle anderen. Gute Fahrt.
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Einen tollen Freitag wünsche ich. Hier ist RSH auf Sylt mit Carsten Köthe. Hatte ich zu Beginn der Sendung bereits erwähnt. Morgen ist ganz offiziell Tag der Fische. Und wo ist das ein Thema, bitteschön, wenn nicht hier auf Sylt, ne, wo Fischbrötchen oder Fisch abends im Restaurant für viele mit dazugehört. Aber ehe sie jetzt gleich loslaufen und sagen, lecker, Moment, der Tag morgen soll vor allem auf den Artenschutz von bedrohten Fischen aufmerksam machen. Die Fischbestände in den Meeren sind wohl kleiner, als sie sein könnten. Eine nachhaltige Fischerei wäre in der Lage, das zu ändern. Und wir alle wollen doch. Also zwei Dinge ja eigentlich, nämlich zum einen Fisch als gesundes Lebensmittel auf dem Teller oder im Brötchen, zum anderen aber natürlich auch, dass weiterhin Menschen vom Fischfang gut leben können. So, um darum geht's morgen am Tag der Fische. Ich bin nun ja selber nicht so ein großer Fischfan, aber sie soll das bitte schön nicht davon abhalten, Fisch zu genießen. Ne? Morgen ist ganz offiziell der Tag, aber wenn sie heute schon damit anfangen, also so ein bisschen reinfeiern. Also an mir soll es nicht liegen, ihr Lieben. Feuer frei.

Ach ja, RSH auf Sylt, ein Programm nur für die Insel. Immer von Montag bis Freitag. Gleich geht's ja weiter mit der Aftershow-Party und mit Frank. Von mir war ist das schon fast für heute und für diese Woche. Und ich mache wirklich noch gar nicht an heute in einer Woche denken, weil das werden dann meine Abschiedsworte. Komm, so weit sind wir noch nicht. Ey, wir haben noch die ganze Woche vor uns, ihr Lieben. Ja, und deshalb, wie immer am Freitag jetzt diese Worte hier an alle, die nach Hause müssen, ihr Lieben, hoffentlich bis bald, an die, die zu uns raufkommen, eine gute Anreise, uns allen ein sensationelles Wochenende und dann freue ich mich auf Montag, 10 Uhr, dann starten wir in die letzte Woche von RSH auf Sylt. Bis dahin, alles Liebe und tschüss, ihr Carsten Köthe.

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1: 2:05 im Studio Nanju Kuhlmann. Guten Tag. In Schleswig-Holstein werden immer häufiger Autos unterschlagen. Im vergangenen Jahr hat es fast 400 Fälle gegeben, bei denen Mietwagen oder Autos nach Probefahrten nicht wieder zurückgegeben worden sind. Ein Plus von über 4%. Auch beim Diebstahl ist die Zahl mit rund 940 deutlich nach oben gegangen. Carola Jeschke vom LKA sagte uns dazu:
2: Es gibt ganz unterschiedliche Modelle, auf die Täter es abgesehen haben. Man kann hierzu aber sagen, dass bei den hochwertigen Fahrzeugen vor allem Profis am Werke sind. Also es sind oft professionelle Gruppen, die sehr gut organisiert sind, mit hierarchischen Strukturen, die auch in der Regel mehrere Beteiligte dann für die Tatbegehung einsetzen.
1: Ein Blitzschlag hat die Schwebefähre in Rendsburg lahmgelegt. Seit gestern Abend ist die Fähre außer Betrieb. Laut zuständigem Wasserstraßen- und Schifffahrtsamt wurde die Elektronik bei dem Blitzschlag beschädigt. Die genaue Fehlersuche und Reparaturarbeiten laufen. Wie lange das dauern wird, ist unklar. Bis in die Nacht hat die Polizei den Kieler Hauptbahnhof und den Vineta-Platz im Stadtteil Gaden unter die Lupe genommen. Hintergrund ist das dort geltende Waffenverbot gewesen. Die Landespolizei ist mit rund 70 Kräften im Einsatz gewesen. Dazu kamen die Bundespolizei und kommunale Ordnungsdienste. Polizeisprecherin Babette Weiß:
3: Es wurden im Bereich des Bahnhofes 89 Personen kontrolliert. Dabei wurden 9 Messer aufgefunden. Bei 4 Messern handelt es sich um sogenannte Einhandmesser, die dem generellen Verbot des Führens unterliegen. Und auf dem Vineta-Platz wurden 170 Personen kontrolliert. Bei 2 Personen konnte dort jeweils ein Einhandmesser aufgefunden werden. Und auch dort wurden die entsprechenden Anzeigen gefertigt.
1: Die neue Verpackungsverordnung der EU macht vielen kleineren Händlern auch in Deutschland zu schaffen. Mit der Verordnung will die EU Müllmengen reduzieren. Verbunden ist das aber mit einem hohen bürokratischen Aufwand und Zusatzkosten, weil Händler nun in jedem Zielland Ansprechpartner benennen müssen. Für kleine Betriebe lohnt sich der Versand dorthin damit nicht mehr, so René Glaser vom Handelsverband.
4: Das gilt insbesondere für Händler, die nur gelegentlich Waren versenden, beziehungsweise diese Waren in mehrere europäische Länder versenden, da für jedes Land ein eigener Bevollmächtigter bestellt werden muss.
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5: Unser Wetter heute für Sylt hat Sonne und Wolken im Wechsel. Es bleibt bei 50%iger Regenwahrscheinlichkeit. Insgesamt gibt es heute 9 Stunden Sonne und 19 Grad. Und der RSH auf Sylt 3-Tage-Trend. Morgen Sonne, Wolken, Regen, Wind. So kann man sagen. 6 Stunden Sonne bei 17 Grad. Am Sonntag Sonne, Wolken, Regen, Wind. 5 Stunden Sonne, 16 Grad. Und am Montag wird es schon wieder trockener. 10 Stunden Sonne und 18 Grad.
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5: Auf den Straßen läuft alles, ihr kommt überall gut durch. Wenn ihr was anderes gesehen habt, sagt gerne Bescheid. Schreibt mir eine Mail ins Studio, sylt@rsh.de. Danke und gute Fahrt.
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5: Ja, wir starten gemeinsam ins Wochenende. Wieder viel los bei uns auf der schönsten Insel der Welt. Und gleich starten wir erstmal wie gewohnt mit Inselnews bei mir.
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Das Programm nur für die Insel ist hier mit Frank Bremser und wir starten gemeinsam ins Wochenende jetzt mit Insel-News. Der Streit um die Altglascontainer am Muesem Hüst geht in die nächste Runde. Im Morsumer Ortsbeirat gab es 4 Stimmen für und 4 gegen den Abbau. Damit bleiben die Container zunächst stehen. Nun soll sich die Gemeindevertretung mit dem Thema befassen. Der Hauptausschuss sieht dafür allerdings keinen Anlass und verweist die Entscheidung zurück nach Morsum. Der Konflikt läuft bereits seit 2020. Anwohner kritisieren Lärm, Müll und eine gefährliche Verkehrssituation. Ein anderer Standort ist bislang nicht gefunden. Unterirdische Container lehnt der Entsorger wegen hoher Kosten und technischer Probleme ab. Vor Sylt leben Schweinswale, das wissen wir. Das Team des Erlebniszentrums Naturgewalten erklärt Montag, am 24. August, die Lebensweise. Der Vortrag beginnt um 19 Uhr im Raum Nordsee auf der oberen Promenade in Westerland. Dabei geht es um Großwale, die vor Sylt gestrandet sind. Ein bekanntes Beispiel ist der 15 Meter lange Pottwal aus dem Jahr 2025. Sein Unterkiefer ist heute im Erlebniszentrum ausgestellt. Während mehrere bekannte Geschäfte Westerland verlassen, investiert Sylter Bettwaren in seinen Standort. Wir wollen ja auch mal gute Nachrichten aus der Wirtschaft hören. Nach einem Jahr Umbau hat Inhaberin Claudia Infante das Geschäft in der Bismarckstraße erweitert. Die Verkaufsfläche ist größer, die Front umfasst nun 4 statt 2 Fenster. Das Fachgeschäft besteht seit 1988. Infante setzt auf persönliche Beratung bei Matratzen, Stützkissen und Schlafproblemen. Ein Vorteil des Standorts ist, Kunden und Lieferanten können direkt vor das Geschäft fahren. Dann viel Erfolg wünschen auch wir von RSH auf Sylt, das Programm nur für die Insel.

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0: Unseres Auf-Sylt-Wetter heute am Freitag zum Start ins Wochenende. Sonne und Wolken im Wechsel. 9 Stunden scheint sie bei 19 Grad und 50%ige Regenwahrscheinlichkeit. Und der RSH Auf-Sylt 3-Tage-Trend. Morgen am Samstag Sonne, Wolken, Regen, Wind. 6 Stunden Sonne bei 17 Grad. Am Sonntag dann vormittags ein paar Regentropfen. Später wird es trockener. 5 Stunden Sonne bei 16 Grad. Und am Montag trocken. Sonne, Wolken im Wechsel. 18 Grad und 10 Stunden Sonne.
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0: Auf den Straßen läuft alles, ihr kommt überall gut durch. Wenn ihr was anderes gesehen habt, sagt gerne Bescheid. Schreibt mir eine Mail ins Studio, sylt@rsh.de. Danke und gute Fahrt.
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0: Ja, wir Kaitum geht in die letzte Runde sozusagen. Bis morgen ja noch. Shopping, Genuss, Handwerk und vieles mehr. Eine Woche lang öffnen Kaitums Geschäfte, Galerien und Restaurants ihre Türen ein Stück weiter als sonst. Und euch erwartet ein abwechslungsreiches Programm. Ihr könnt euch freuen auf vielseitige Aktionen und Erlebnisse für jeden Geschmack. Alle Programmpunkte sind zu Fuß erreichbar. Es ist also kein Auto nötig. Musik, Meer und Sonnenuntergänge. Ihr könnt euch freuen auf einen entspannten Sommerabend, begleitet durch Live-Musik von Alexander Wilken. Das Ganze jetzt am Sonntag. Improvisierter Jazz meets elektronische Loops, inspiriert von Wind und Wasser. Saxophon, Ambient Beats und Handpan oder Handpan, ich weiß gar nicht, wie man es ausspricht. Auf jeden Fall relax. Das Ganze von 18 bis 22 Uhr am Sonntag. Jetzt hat sich mein Hund noch geschüttelt im Hintergrund. Ich weiß nicht, ob ihr das gehört habt, aber der muss sich auch mal schütteln, ne? Sagen, Mythen und Inselgeschichten stehen am Sonntag in Hörnum auf dem Programm. Bei der geführten Tour erfahrt ihr, welche geheimnisvollen Erzählungen sich um Sylt und den Süden der Insel ranken. Der Rundgang beginnt um 17 Uhr an der Touristinfo in der Rantumer Straße. Ein passender Ausflug für alle, die Sylt einmal von seiner sagenhaften Seite kennenlernen möchten. Und natürlich nicht vergessen, morgen Abend gibt es den Poetry Slam in der Deluxe-Ausgabe. Vier bekannte Slam-Poetinnen und Poeten aus Deutschland und Österreich bringen neue Texte mit. Das Programm reicht von Comedy und Kabarett bis zu Lyrik und Lesung. Los geht's morgen um 19 Uhr im alten Kursaal am Rathausplatz in West... Los geht's um 19 Uhr im alten... Los geht's um 19 Uhr im alten Kursaal am Rathausplatz in West... Los geht's um 19 Uhr im alten Kursaal am Rathausplatz in Westerland. Karten bekommt ihr an den Sylter Vorverkaufsstellen und online.

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14: 5:03. Im Studio Nanju Kuhlmann, guten Tag. Neben dem klassischen Autodiebstahl hat die Unterschlagung von Pkw in Schleswig-Holstein Hochkonjunktur. Im vergangenen Jahr stieg die Zahl der Fälle um über 4% auf 386 an. Carola Jeschke vom Landeskriminalamt sagte uns.
15: Also Unterschlagung ist zum Beispiel eine Probefahrt oder das Überlassen eines Leihwagens. Das heißt, die Täter bekommen zwar Schlüssel und Auto freiwillig von den Geschädigten, bringen das Auto aber nicht mehr zurück. In diesem Bereich haben wir tatsächlich einen Anstieg der Fälle im Vorjahr 2024 auf 2025 um 4,3% festgestellt.
14: Im Fall um den gewaltsamen Tod eines 15-Jährigen vergangenen März in Eckernförde hat die Staatsanwaltschaft Anklage gegen einen 22 Jahre alten Verdächtigen erhoben. Ihm wird Totschlag vorgeworfen. RSH Schleswig-Holstein-Reporter Andreas Otto mit

0: den Einzelheiten.
1: Ja, der Jugendliche ist vor einem Supermarkt mitten in der Innenstadt von Eckernförde bei einer Auseinandersetzung zwischen mehreren Personen getötet worden. Zu den näheren Umständen werden bis heute keine Angaben gemacht. Hintergrund des Streits soll ein Geschäft mit Cannabis gewesen sein. Der Tatverdächtige wurde über den Fluchtwagen ausfindig gemacht. Er stellte sich 2 Wochen später selbst der Polizei. Wann der Prozess beginnt, ist noch unklar.
0: An der A7 ist die Auffahrt und Abfahrt Neumünster Süd weiterhin gesperrt. Am frühen Morgen ist ein 40-Tonner mit Schweinehälften bei der Auffahrt auf die Autobahn in Richtung Hamburg offenbar zu schnell unterwegs gewesen. Der LKW kam von der Straße ab, rutschte eine Böschung hinunter und landete mit dem Führerhaus auf dem Dach. Der Fahrer kam unverletzt davon. Für Auto- und LKW-Fahrer ist damit Neumünster nur über die Anschlussstelle Nord zu erreichen. Die Ausfahrt Mitte ist wegen Bauarbeiten auf der B430 derzeit ebenfalls gesperrt. Nach dem Fund eines Waffenlagers bei Berlin ermittelt jetzt der Generalbundesanwalt. Das hat Innenminister Dobrindt gesagt. Im Fokus ein Verdächtiger, der derzeit in Rumänien in Haft sitzt. Er soll als Agent einen Anschlag vorbereitet haben. Eine Beteiligung fremder Mächte sei nicht auszuschließen. Wer genau dahinter steckt, sagte der CSU-Mann nicht. Man gehe von einer hohen Gefährdungslage aus. Dobrindt sagte weiter:
2: Dieser Fall zeigt aber auch sehr deutlich, dass wir wachsam sind gegenüber den hybriden Bedrohungen. Wir gehen erfolgreich gegen Spionage, Sabotage, gegen verdeckte Operationen im Zusammenhang mit hybrider Bedrohung vor. Auch das belegt dieser Fall.
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4: Unser Wetter heute für Sylt hat Sonne und Wolken im Wechsel. Es bleibt bei 50%iger Regenwahrscheinlichkeit. Insgesamt gibt es heute 9 Stunden Sonne und 19 Grad. Und RSH auf Sylt 3-Tage-Trend. Morgen Sonne, Wolken, Regen, Wind. So kann man sagen. 6 Stunden Sonne bei 17 Grad. Am Sonntag Sonne, Wolken, Regen, Wind. 5 Stunden Sonne, 16 Grad. Und am Montag wird es schon wieder trockener. 10 Stunden Sonne und 18 Grad.
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4: Auf den Straßen läuft alles, ihr kommt überall gut durch. Wenn ihr was anderes gesehen habt, sagt gerne Bescheid. Schreibt mir eine Mail ins Studio, sylt@rsh.de. Danke und gute Fahrt.
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4: Wir Kaitum, die Genusswoche ist ja noch am Start, jetzt bis morgen bei uns auf der schönsten Insel der Welt. Da gibt es ja allerhand zu erleben. Geschäfte, Galerien und Restaurants öffnen ihre Türen mal ein Stück weiter als sonst. Und wir haben mal nachgefragt, was es denn für die Kaitumer bedeutet, diese Aktionswoche.
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0: Jahreshauptsult, das Programm nur für die Insel mit Frank Bremser. Es ist immer eine ganz besondere Genusswoche in Kaitum. Wir Kaitum heißt sie ja diese Woche und eröffnen ja die Geschäfte, Galerien und Restaurants ihre Türen mal ein Stück weiter als sonst. Und die Kollegen von Sylt 1, dem Sylter Fernsehen, die haben mal nachgefragt, was denn diese Genusswoche gerade für die Sylter und die Gastronomen denn bedeutet.
1: Wir Kaitum bedeutet für mich Gemeinschaft. Gemeinschaft mit meinen Kollegen, mit den Mitbewohnern und Zweitwohnungsbesitzern und dass wir alle ein bisschen näher zusammenkommen.
2: Nee, für mich ist Wirk Heitum also erstmal eine Ansammlung, die das organisieren von wunderbaren Gastgebern und Individualisten, aber dann natürlich auch ein Dorfgefühl so ein bisschen. Ich komme vom Dorf, das ist hier ein wunderbares Dorf und ich glaube, mit Wirk Heitum können wir eine ganze Menge aufhören. Im positiven Sinn.
3: Eine große Gemeinschaft tatsächlich. Eine Gemeinschaft und wir lernen uns gerade kennen. Wir verbringen Zeit, wir kochen miteinander und wir haben Spaß und wir bauen echt Grenzen ab. Ein Dorf wächst zusammen.
0: Also große Freude noch bei Wir Kaitum, die Genusswoche, die geht noch bis morgen. Also die letzten Programmpunkte nochmal mitnehmen, die sind auch zu Fuß erreichbar. Also es ist kein Auto nötig, ihr könnt da wirklich durch das Dorf wandeln und alles gemeinsam erleben. Hier ist RSH auf Sylt, das Programm dafür.

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0: unseres Half-Sylt-Wetter heute am Freitag zum Start ins Wochenende. Sonne und Wolken im Wechsel. 9 Stunden scheint sie bei 19 Grad und 50%ige Regenwahrscheinlichkeit. Und der RS Half-Sylt 3-Tage-Trend. Morgen am Samstag Sonne, Wolken, Regen, Wind. 6 Stunden Sonne bei 17 Grad. Am Sonntag dann vormittags ein paar Regentropfen. Später wird es trockener. 5 Stunden Sonne bei 16 Grad. Und am Montag trocken. Sonne, Wolken im Wechsel. 18 Grad und 10 Stunden Sonne.
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0: Auf den Straßen läuft alles, ihr kommt überall gut durch. Wenn ihr was anderes gesehen habt, sagt gerne Bescheid. Schreibt mir eine Mail ins Studio, sylt@rsh.de. Danke und gute Fahrt.
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0: Ach, was herrlich. Hier ist RSH auf Sylt, das Programm nur für die Insel mit Frank Bremser. 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
0: 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Hier ist RSH auf Sylt, das Programm nur für die Insel.

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14: 5:04. Im Studio Nanju Kuhlmann. Guten Tag. Immer häufiger werden in Schleswig-Holstein

0: Holstein-Mietwagen oder Autos, die zur Probe gefahren werden, nicht wieder zurückgebracht. 2025 ist die Zahl der Unterschlagungen um über 4% auf 386 Taten angestiegen. Insgesamt wurden bei uns im Land fast 940 Autos gestohlen. LKA-Sprecherin Carola Jeschke.
1: Die Aufklärungsquote bewegt sich so zwischen 26% und 31%. Fahrzeuge haben heutzutage zumeist GPS und auch SIM-Karten. Solche Fahrzeuge können tatsächlich häufig und auch leichter aufgefunden werden als ältere Autos. Vor allem, wenn sie sehr, sehr zeitnah ins Ausland weitertransportiert werden oder auch in Einzelteile zerlegt und verkauft werden.
0: Im Fall um den gewaltsamen Tod eines 15-Jährigen vergangenen März in Eckernförde hat die Staatsanwaltschaft Anklage gegen einen 22 Jahre alten Verdächtigen erhoben. Ihm wird Totschlag vorgeworfen. Hintergrund des Streits vor einem Supermarkt soll ein Cannabisgeschäft gewesen sein. In Kiel feiert heute das diesjährige Sommertheaterpremiere. Auf dem ehemaligen MFG5-Gelände ist ab heute Goethes Faust als Rockmusical zu sehen. Die Premiere wird auch an mehreren Orten in Kiel bei kostenlosen Public Viewing Events auf großen Leinwänden übertragen. Das entdeckte Waffenlager bei Berlin war wohl für einen möglichen Anschlag gedacht. Laut Innenminister Dobrindt gehen die Sicherheitsbehörden von entsprechenden Planungen aus. Der Generalbundesanwalt hat den Fall übernommen. Ein Verdächtiger sitzt in Rumänien in Haft. Dazu sagte Dobrindt:
2: Das Ermittlungsverfahren ist gegen geheimdienstliche Agententätigkeit gerichtet und gegen die Vorbereitung einer schweren staatsgefährdenden Straftat. Die Ermittlungen laufen und das Verfahren ist nicht abgeschlossen.
0: Eine Beteiligung fremder Mächte schließt Dobrindt nicht aus. Wen er genau meint, sagte er nicht. Der Verfassungsschutz vermutet Russland, das berichtet unter anderem die Süddeutsche. Die neue EU-Verpackungsverordnung sorgt bei vielen kleineren deutschen Händlern für Ärger. Einige haben den Versand in andere EU-Länder bereits eingestellt. Eigentlich soll die Verordnung den Müll eindämmen. Beim internationalen Versand sorgt sie aber für Zusatzkosten und Bürokratie.
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4: Unser Wetter heute für Sylt hat Sonne und Wolken im Wechsel. Es bleibt bei 50%iger Regenwahrscheinlichkeit. Insgesamt gibt es heute 9 Stunden Sonne und 19 Grad. Und RSH auf Sylt 3-Tage-Trend. Morgen Sonne, Wolken, Regenwind. So kann man sagen, 6 Stunden Sonne bei 17 Grad. Am Sonntag Sonne, Wolken, Regenwind. 5 Stunden Sonne, 16 Grad. Und am Montag wird es schon wieder trockener. 10 Stunden Sonne und 18 Grad.
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4: Auf den Straßen läuft alles, ihr kommt überall gut durch. Wenn ihr was anderes gesehen habt, sagt gerne Bescheid. Schreibt mir eine Mail ins Studio, sylt@rsh.de. Danke und gute Fahrt.
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4: Schön, dass ihr dabei seid. Das Wochenende wird ja doch ein bisschen durchwachsen vom Wetter her. Ihr habt es ja gerade gehört, im RSH auf Sylt 3-Tage-Trend. Also eine Regenjacke ist auf jeden Fall angesagt, aber das heißt ja nicht, weil der Regen ist ja warm oder mild, dass man nicht auch an den Strand gehen kann und ein paar tolle Sachen suchen kann. Mehr dazu gleich hier bei mir im Programm Nur für die Insel.
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Hier ist der Bremsman und hier ist RSH auf Sylt. Und ich finde es ja immer ganz toll, wenn wir Kollegen uns gegenseitig unterstützen. Und in dem Punkt war ich ganz begeistert, was ich heute lesen konnte in der Sylter Rundschau. Da haben die Kolleginnen und Kollegen was Schönes gebracht, einen schönen Servicebeitrag übers Bernsteinsammeln bei uns auf der Insel. Denn man hat ja gute Chancen, nach kräftigem Wind aus Nordwest oder West und bei ablaufendem Wasser Bernstein zu finden. Dann sucht man im Spülsaum zwischen dunklem Holz, Muscheln und Seetang. Und verdächtige Fundstücke gehören aber niemals ungeprüft in die Hosentasche. Das ist ein ganz spannender Aspekt, denn weißer Phosphor aus alten Weltkriegsbeständen sieht Bernstein ähnlich und kann sich dann in der Tasche entzünden. Das will niemand. Deswegen nehmt einfach ein Schraubglas mit Wasser oder eine Blechdose mit, im Zweifel Abstand halten und bei einem brennenden Fund die 112 anrufen. Es gibt dazu heute in der Sylter Rundschau einen sehr, ja, sehr, sehr praktischen, tollen Artikel, wo man einfach nachlesen kann, wie man das Ganze, ja, am besten macht. Hier ist RSH auf Sylt, das Programm nur für die Insel.

0: RSH auf Sylt. Am Sonntag ist es soweit, da wird Schleswig-Holstein 80 Jahre alt. Der Ministerpräsident ist ja schon zu Fuß unterwegs gewesen und hat ein bisschen ja, mit den Menschen gequatscht zu dieser Jubiläumsveranstaltung am Sonntag eben. Und unsere Möwe Klausi, die sitzt ja immer auf der Westerländer Rathauslaterne, die hat sich dazu auch mal Gedanken gemacht und erzählt gleich mehr dazu hier bei mir im Programm Nur für die Insel. Nächste halbe Stunde, dranbleiben.
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0: Wasser auf Sylt Wetter heute am Freitag zum Start ins Wochenende. Sonne und Wolken im Wechsel. 9 Stunden scheint sie bei 19 Grad und 50%ige Regenwahrscheinlichkeit. Und der RSH auf Sylt 3 Tage Trend. Morgen am Samstag Sonne, Wolken, Regen, Wind. 6 Stunden Sonne bei 17 Grad. Am Sonntag dann vormittags ein paar Regentropfen. Später wird es trockener. 5 Stunden Sonne bei 16 Grad. Und am Montag trocken. Sonne, Wolken im Wechsel. 18 Grad und 10 Stunden Sonne.
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0: Auf den Straßen läuft alles, ihr kommt überall gut durch. Wenn ihr was anderes gesehen habt, sagt gerne Bescheid. Schreibt mir eine Mail ins Studio, sylt@rsh.de. Danke und gute Fahrt.
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0: RSH auf Sylt, das Programm nur für die Insel mit Frank Bremser am Freitagnachmittag. Wir bereiten uns so langsam auf das schöne Wochenende vor. Und Schleswig-Holstein wird ja am Sonntag 80 Jahre alt. Und ich meine, wo ist Schleswig-Holstein mehr als hier bei uns auf der schönsten Insel der Welt, hier bei uns auf Sylt. Und ich habe mir mal Gedanken gemacht, wie könnte denn Schleswig-Holstein als Musical klingen mit bekannten Musical-Melodien?
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1: Jawohl, das wird 80 Jahre alt und die schönste Insel der Welt heißt natürlich Sylt. Und da ist der Urlaub natürlich noch mal schöner. Ist doch klar, oder? Hier ist der Bremsman, Frank Bremser hier. Und ich wünsche euch ein schönes Wochenende.
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1: Autoklau ist bei uns in Schleswig-Holstein ein großes Thema. Auch wenn der Anstieg vor allem bei den Unterschlagungen, also wenn ein Mietwagen oder ein Auto von der Probefahrt nicht zurückgebracht wird, nicht so hoch ist wie im Bundesschnitt, der Schaden bleibt enorm. Kfz-Diebstahl ist jetzt unser Top-Thema. Im vergangenen Jahr sind in Schleswig-Holstein genau 386 Autos unterschlagen worden. Das ist ein Plus von gut 4%. Beim Diebstahl ging die Zahl insgesamt um knapp 100 auf fast 940 nach oben. Carola Jeschke vom Landeskriminalamt.
2: Das eine, das können wirklich alle Autos sein. Also vom altersschwachen Golf bis zum teuren SUV ist alles dabei. Und da sind auch ganz unterschiedliche Täter. Wirklich vom Einzeltäter, Beschaffungskriminalität. Und dann haben wir noch die sogenannten Kraftfahrzeug-Sachwertdelikte. Ein langes Wort. Darunter versteht man den Diebstahl von hochwertigen Kraftfahrzeugen. Vor allem auch deutsche Autos über 30.000 Euro.
1: Da sind oft Profis am Werk, zum Beispiel organisierte Banden. Und gerade bei den hochmodernen Neuwagen fragt man sich, wie kann man solche Autos eigentlich noch klauen? Kein Problem, sagt Carola Jeschke vom LKA.
2: Sehr einfach gestaltet sich für die Täter zum Beispiel der Diebstahl von Autos mit dem sogenannten Keyless-Go-System, bei dem die Signale des Fahrzeugschlüssels ja auf- und abgefangen werden und so dann auch das Fahrzeug zum Beispiel geöffnet werden kann. Und es gibt auch Täter, die in Häuser einbrechen, um die Autoschlüssel zu stehlen. Und andere versuchen eben Sicherheitsvorkehrungen am Auto mit technischen Hilfsmitteln zu überwinden.
1: Die Aufklärungsquote hat zuletzt übrigens bei 30% gelegen. Bei uns geht es jetzt weiter mit Mia Hehn.
3: Im Fall um den gewaltsamen Tod eines 15-Jährigen im März in Eckernförde hat die Staatsanwaltschaft Anklage gegen einen 22-Jährigen erhoben. Ihm wird Totschlag vorgeworfen. Hintergrund des Streits vor einem Supermarkt soll ein Cannabisgeschäft gewesen sein.

0: Bis in die Nacht hat die Polizei den Kieler Hauptbahnhof und den Vineta-Platz im Stadtteil Garden unter die Lupe genommen. Hintergrund ist das dort geltende Waffenverbot gewesen. Insgesamt wurden gut 250 Personen überprüft. 11 Messer konnten sichergestellt werden. Die Landespolizei war mit rund 70 Kräften im Einsatz. Nach dem Waffenfund in einem Wald bei Berlin ermittelt jetzt der Generalbundesanwalt. Im Fokus steht ein Verdächtiger, der in Rumänien in Haft sitzt. Er soll als Agent einen Anschlag geplant haben. Laut Innenminister Dobrindt ist eine Beteiligung fremder Mächte nicht ausgeschlossen. Der DFB-Pokal startet heute in die neue Saison. Unter anderem gibt's die Duelle von Oberligist St. Tönnies gegen Frankfurt und Drittligist Rostock gegen Stuttgart. Titelverteidiger FC Bayern und Dortmund steigen erst in 2 Wochen in den Pokal ein. Sie spielen morgen um den Supercup.
1: Dankeschön, Mia. Und zum Schluss noch diese gute Nachricht aus Kiel. Da ist das UKSH jetzt nämlich Teil eines Programms der Michael J. Fox Foundation. Ab dem nächsten Jahr werden in Kiel Ärzte aus anderen Ländern im Bereich Parkinson weitergebildet. Das UKSH ist damit 1 von 10 Weiterbildungszentren weltweit. Der Zurück in die Zukunft-Schauspieler Michael J. Fox ist selber an Parkinson erkrankt und setzt sich seitdem mit seiner Stiftung für Forschung in dem Bereich ein.
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3: Unser Wetter heute für Sylt hat Sonne und Wolken im Wechsel. Es bleibt bei 50%iger Regenwahrscheinlichkeit. Insgesamt gibt es heute 9 Stunden Sonne und 19 Grad. Und der RSH auf Sylt 3-Tage-Trend. Morgen Sonne, Wolken, Regen, Wind. So kann man es sagen. 6 Stunden Sonne bei 17 Grad. Am Sonntag Sonne, Wolken, Regen, Wind. 5 Stunden Sonne, 16 Grad. Und am Montag wird es schon wieder trockener. 10 Stunden Sonne und 18 Grad.
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3: Auf den Straßen läuft alles, ihr kommt überall gut durch. Wenn ihr was anderes gesehen habt, sagt gerne Bescheid. Schreibt mir eine Mail ins Studio, sylt@rsh.de. Danke und gute Fahrt.
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3: Ja, wir starten gemeinsam ins Wochenende. Wieder viel los bei uns auf der schönsten Insel der Welt. Und gleich starten wir erstmal wie gewohnt mit Inselnews bei mir.
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Das Programm nur für die Insel ist hier mit Frank Bremser und wir starten gemeinsam ins Wochenende jetzt mit Insel-News. Der Streit um die Altglas-Container am Moersem Hüst geht in die nächste Runde. Im Morsumer Ortsbeirat gab es 4 Stimmen für und 4 gegen den Abbau. Damit bleiben die Container zunächst stehen. Nun soll sich die Gemeindevertretung mit dem Thema befassen. Der Hauptausschuss sieht dafür allerdings keinen Anlass und verweist die Entscheidung zurück nach Morsum. Der Konflikt läuft bereits seit 2020. Anwohner kritisieren Lärm, Müll und eine gefährliche Verkehrssituation. Ein anderer Standort ist bislang nicht gefunden. Unterirdische Container lehnt der Entsorger wegen hoher Kosten und technischer Probleme ab. Vor Sylt leben Schweinswale, das wissen wir. Das Team des Erlebniszentrums Naturgewalten erklärt Montag am 24. August die Lebensweise. Der Vortrag beginnt um 19 Uhr im Raum Nordsee auf der oberen Promenade in Westerland. Dabei geht es um Großwale, die vor Sylt gestrandet sind. Ein bekanntes Beispiel ist der 15 Meter lange Pottwal aus dem Jahr 2025. Sein Unterkiefer ist heute im Erlebniszentrum ausgestellt. Während mehrere bekannte Geschäfte Westerland verlassen, investiert Sylter Bettwaren in seinen Standort. Wir wollen ja auch mal gute Nachrichten aus der Wirtschaft hören. Nach einem Jahr Umbau hat Inhaberin Claudia Infante das Geschäft in der Bismarckstraße erweitert. Die Verkaufsfläche ist größer, die Front umfasst nun 4 statt 2 Fenster. Das Fachgeschäft besteht seit 1988. Infante setzt auf persönliche Beratung bei Matratzen, Stützkissen und Schlafproblemen. Ein Vorteil des Standorts ist, Kunden und Lieferanten können direkt vor das Geschäft fahren. Dann viel Erfolg wünschen auch wir von RSH auf Sylt, das Programm nur für die Insel.

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7: Auf Sylt Wetter heute am Freitag zum Start ins Wochenende. Sonne und Wolken im Wechsel. 9 Stunden scheint sie bei 19 Grad und 50%ige Regenwahrscheinlichkeit. Und der RSH auf Sylt 3-Tage-Trend. Morgen am Samstag Sonne, Wolken, Regen, Wind. 6 Stunden Sonne bei 17 Grad. Am Sonntag dann vormittags ein paar Regentropfen. Später wird es trockener. 5 Stunden Sonne bei 16 Grad. Und am Montag trocken. Sonne, Wolken im Wechsel. 18 Grad und 10 Stunden Sonne.
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7: Auf den Straßen läuft alles, ihr kommt überall gut durch. Wenn ihr was anderes gesehen habt, sagt gerne Bescheid. Schreibt mir eine Mail ins Studio, sylt@rsh.de. Danke und gute Fahrt.
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0: Ja, wir Kaitum geht in die letzte Runde sozusagen. Bis morgen ja noch. Shopping, Genuss, Handwerk und vieles mehr. Eine Woche lang öffnen Kaitums Geschäfte, Galerien und Restaurants ihre Türen ein Stück weiter als sonst. Und euch erwartet ein abwechslungsreiches Programm. Ihr könnt euch freuen auf vielseitige Aktionen und Erlebnisse für jeden Geschmack. Alle Programmpunkte sind zu Fuß erreichbar. Es ist also kein Auto nötig. Musik, Meer und Sonnenuntergänge. Ihr könnt euch freuen auf einen entspannten Sommerabend, begleitet durch Live-Musik von Alexander Wilken. Das Ganze jetzt am Sonntag. Improvisierter Jazz meets elektronische Loops, inspiriert von Wind und Wasser. Saxophon, Ambient Beats und Handpan oder Handpan, ich weiß gar nicht, wie man es ausspricht. Auf jeden Fall relax. Das Ganze von 18 bis 22 Uhr am Sonntag. Jetzt hat sich mein Hund noch geschüttelt im Hintergrund. Ich weiß nicht, ob ihr das gehört habt, aber der muss sich auch mal schütteln, ne? Sagen, Mythen und Inselgeschichten stehen am Sonntag in Hörnum auf dem Programm. Bei der geführten Tour erfahrt ihr, welche geheimnisvollen Erzählungen sich um Sylt und den Süden der Insel ranken. Der Rundgang beginnt um 17 Uhr an der Touristinfo in der Rantumer Straße. Ein passender Ausflug für alle, die Sylt einmal von seiner sagenhaften Seite kennenlernen möchten. Und natürlich nicht vergessen, morgen Abend gibt es den Poetry Slam in der Deluxe-Ausgabe. Vier bekannte Slam-Poetinnen und Poeten aus Deutschland und Österreich bringen neue Texte mit. Das Programm reicht von Comedy und Cover bis zu Lyrik und Lesung. Los geht's morgen um 19 Uhr im alten Kursaal am Rathausplatz in West. Los geht's um 19 Uhr im alten. Los geht's um 19 Uhr im alten Kursaal am Rathausplatz in West. Los geht's um 19 Uhr im alten Kursaal am Rathausplatz in Westerland. Karten bekommt ihr an den Sylter Vorverkaufsstellen und online.

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3: Moin aus dem Haus der Natur in Zismar bei Grömitz. 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Tolle Aktionen mit Bastel- und Spielmöglichkeiten und natürlich auch mit einer Wissensrallye. 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Drinnen und draußen im Haus der Natur Zismar.
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4: 5:05. Ich bin Nanju Kuhlmann. Guten Abend. In Schleswig-Holstein werden immer häufiger Autos unterschlagen. Im vergangenen Jahr hat es fast 400 Fälle gegeben, bei denen Mietwagen oder Autos nach Probefahrten nicht wieder zurückgegeben worden sind. Ein Plus von über 4%. Auch beim Diebstahl ist die Zahl mit rund 940 deutlich nach oben gegangen. Carola Jeschke vom LKA sagte uns dazu:
5: Es gibt ganz unterschiedliche Modelle, auf die Täter es abgesehen haben. Man kann hierzu aber sagen, dass bei den hochwertigen Fahrzeugen vor allem Profis am Werke sind. Also es sind oft professionelle Gruppen, die sehr gut organisiert sind, mit hierarchischen Strukturen, die auch in der Regel mehrere Beteiligte dann für die Tatbegehung einsetzen.
4: Mit einem Großaufgebot hat die Landespolizei gestern bis in die Nacht den Hauptbahnhof und den Vineta-Platz im Problemstadtteil Gaden in Kiel dicht gemacht. Ziel ist eine groß angelegte Waffenkontrolle gewesen. Rund 250 Personen wurden kontrolliert, 11 Messer sind sichergestellt worden. Babette Weiß von der Kieler Polizei sagte zur Bilanz der Kontrolle in den Waffenverbotszonen:
6: Tatsächlich kann man einerseits sagen, dass die rechtlichen Regelungen natürlich Wirkung entfalten. Es werden nicht mehr so viele Messer mitgeführt. Und zum anderen ist es auch gut, diese Kontrollen durchzuführen, da man ja immer wieder Funde hat.
4: Hamburg und der Kreis Pinneberg starten eine Machbarkeitsuntersuchung für eine U5-Verlängerung bis Schenefeld. Die Kosten und die Federführung übernimmt der Kreis Pinneberg. Für Schenefeld würde eine bessere Schienenanbindung an Hamburg eine enorme Attraktivitätssteigerung bedeuten, sagt Schenefelds Bürgermeisterin Küchenhof. Das entdeckte Waffenlager bei Berlin war wohl für einen möglichen Anschlag gedacht. Laut Innenminister Dobrindt gehen die Sicherheitsbehörden von entsprechenden Planungen aus. Der Generalbundesanwalt hat den Fall übernommen. Ein Verdächtiger sitzt in Rumänien in Haft. Dazu sagte Dobrindt:
7: Das Ermittlungsverfahren ist gegen geheimdienstliche Agententätigkeit gerichtet und gegen die Vorbereitung einer schweren staatsgefährdenden Straftat. Die Ermittlungen laufen und das Verfahren ist nicht abgeschlossen.
4: Eine Beteiligung fremder Mächte schließt Dobrindt nicht aus. Wen er genau meint, sagte er nicht. Der Verfassungsschutz vermutet Russland, das berichtet unter anderem die Süddeutsche.
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8: Wolkig und wechselhaft ist es bei uns in Schleswig-Holstein am Abend und ab und zu kommt noch ein kräftiger Schauer runter. Ganz vereinzelt ist auch mal ein kurzes Gewitter dabei. In der Nacht lockert es weiter auf, nur Richtung Nordsee kann es noch einzelne Schauer geben. Die Tiefstwerte liegen zwischen 14 und 8 Grad. Der RSH-3-Tage-Trend. Morgen geht's mit Sonne und Wolken und ein paar kurzen Schauern weiter, maximal um 19 Grad. An der Küste sind Sturmböen möglich, am Sonntag bleibt's ähnlich wechselhaft, am Montag wird's dann freundlicher und meist trocken.
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8: Schleswig-Holsteins bester Verkehrsservice mit KI-Unterstützung. Es staut sich auf der A7 Flensburg Richtung Hamburg zwischen dem Dreieck Nordwest und dem Elbtunnel auf 7 Kilometern. Außerdem zwischen Aufschlag und dem Kreuz Rendsburg nochmal auf 7 Kilometern. Auf der A7 Hamburg Richtung Flensburg sind es zwischen Ohe Süd und Rade 9 Kilometer Stau. Auf der A7 Hannover Richtung Flensburg stockt

0: Tunnel auf 6 Kilometern. Die A210 Kiel Richtung Rendsburg ist zwischen Bredenbeek und dem Kreuz Rendsburg nach einem Unfall gesperrt, Umleitung Bredenbeek. Die A215 Kiel Richtung Neumünster ist zwischen dem Mettenhof-Zubringer und dem Kreuz Kiel-West wegen einer Fahrbahnsanierung noch bis Mitte September voll gesperrt. Am Kreuz Kiel-West wird der Verkehr auf der A210 in Richtung Kiel einspurig an der Baustelle vorbeigeführt. Auf der A7 Flensburg Richtung Hamburg sind die Auffahrt und die Abfahrt Neumünster-Süd wegen Bergungsarbeiten gesperrt. Auf der B430 Neumünster-Schenefeld sind die Auffahrt und die Abfahrt Neumünster-Mitte wegen Bauarbeiten gesperrt. Außerdem gibt es an der Elbfähre Glückstadt-Wischhafen in beiden Richtungen Wartezeiten von bis zu 2 Stunden. 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In Krummesse auf der Lübecker Straße ortsauswärts. Ein Blitzer steht auch in Kiel auf der Prezer Chaussee und in Büdelsdorf auf der neuen Dorfstraße in Höhe des Kindergartens. Staus und Blitzer meldet ihr uns kostenlos unter 08000 774 774.
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2: Könnt ihr euch noch an euer erstes Gericht erinnern, was ihr selber gekocht habt? Mir hat meine Mutti mit 10 gezeigt, wie man Rührei selber macht. Ein Jahr älter ist Hannes aus Uetersen. Der ist aber schon ein paar Schritte weiter. Der ist schon richtiger Hobbykoch. Und Hannes hat den großen Wunsch gehabt, mal in einer richtigen Profiküche mitzukochen. Und da kommen wir ins Spiel. Wir treffen uns gleich an der Pfanne.
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0: einzigartig schön, die Plain White Tees. Hey there, Delilah. Und gleich gibt's noch mehr von euren Lieblingshits in Schleswig-Holsteins beste Mix. Ich bin Leon Thomsen und ihr habt eingeschaltet zu RSH am Abend. Während ihr euch gerade vielleicht eine Lasagne in den Ofen schiebt oder am Gemüseschnibbeln seid, gucken wir mal in eine andere Küche. Einmal mit Profis kochen, das ist der große Traum vom 11-jährigen Hannes aus Uetersen. Zu Hause ist er schon der Chefkoch im Haus und nachdem wir die letzten Tage ja schon über ihn berichtet hatten, haben wir im Hintergrund ein paar Fäden gezogen. Wir haben Hannes in eine echte Küche in einem Restaurantbetrieb eingeladen, um sich da mal auszuprobieren. Nämlich in Bad Segeberg im Restaurant am Ilsee von Lutz Frank. RSH Schleswig-Holstein-Reporter Sascha Kropf hat Hannes da begleitet und ihn mal den Köchen vorgestellt.
1: Darf ich vorstellen, Lutz Frank, Chef hier vom Restaurant am Ilsee in Bad Segeberg. Und Lutz, das ist dein Mann heute, Hannes.
2: Hannes, herzlich willkommen. Schön, dass du aus dem Uetersen zu uns nach Bad Segeberg gekommen bist, um uns mal zu zeigen, wie gut du kochen kannst. Ja. Freust du dich?
1: Ja. Lutz, erzähl mal, was kochen wir heute Schönes?
2: Ja, wir machen heute ein bisschen Fisch mit dir zusammen. Eine frische Scholle haben wir geholt. Da sollst du jetzt mal ein bisschen mit uns die Scholle bearbeiten und dann zu einem schönen Gericht zaubern.
1: Hannes, hast du schon mal Scholle bearbeitet?
3: Nö.
1: Okay, also kannst du noch ein bisschen was lernen hier.
3: Ja.
2: Wir haben hier schon einen Arbeitsbereich für Hannes aufgebaut. Und Bennett, der bei uns auch in der Küche arbeitet, der wird jetzt mal mit dir das Gericht zaubern.
1: Also Hannes und Bennett, unser Dreamteam heute. Jetzt wird geschnippelt, was das Zeug hält. Oh, das riecht schon so gut hier, ne?
3: Ja.
1: So, jetzt wird hier der Brokkoli einmal geschnitten, Hannes. Aber Brokkoli schneiden, das hast du drauf, ne?
3: Ja.
1: Bennett, worauf kommt es hier an beim Brokkoli schneiden?
4: Naja, dass man eben die schlechten Stellen rausschneidet, aber ihn nicht zu klein pult. Wenn wir jetzt nur so kleine Reste, wenn wir das alles zerhacken würden, dann wird er nachher breit raus, ne? Man will ja schöne Brokkolistückchen auf dem Teller haben, die im Idealfall noch grün leuchten.
0: Ja, dann hoffen wir mal, dass nicht nur der Brokkoli, sondern auch Hannes Augen gleich leuchten, wenn es ans Eingemachte geht. Danke euch allen und wir schalten gleich in der Stunde nochmal zurück zu Hannes in die Küche und hör mal, wie er sich beim Kochen mit den Profis so angestellt hat.
5: Ja.

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2: Wolkig und wechselhaft ist es bei uns in Schleswig-Holstein am Abend und ab und zu kommt noch ein kräftiger Schauer runter. Ganz vereinzelt ist auch mal ein kurzes Gewitter dabei. In der Nacht lockert es weiter auf, nur Richtung Nordsee kann es noch einzelne Schauer geben. Die Tiefstwerte liegen zwischen 14 und 8 Grad. Der RSH-3-Tage-Trend. Morgen geht's mit Sonne und Wolken und ein paar kurzen Schauern weiter, maximal um 19 Grad. An der Küste sind Sturmböen möglich, am Sonntag bleibt's ähnlich wechselhaft, am Montag wird's dann freundlicher und meist trocken.
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2: Schleswig-Holsteins bester Verkehrsservice mit KI-Unterstützung. Es staut sich auf der A7 Flensburg Richtung Hamburg zwischen dem Dreieck Nordwest und dem Elbtunnel auf 7 Kilometern und in der Gegenrichtung, also auf der A7 Hannover Richtung Flensburg, zwischen Hausbruch und dem Elbtunnel auf 6 Kilometern. Auf der A7 Flensburg Richtung Hamburg sind die Auffahrt und die Abfahrt Neumünster Süd wegen Bergungsarbeiten gesperrt. Auf der A210 Kiel Richtung Rendsburg hat es zwischen Bredenbeek und dem Kreuz Rendsburg einen Unfall gegeben. Der Verkehr wird an der Unfallstelle vorbeigeführt. Die A215 Kiel Richtung Neumünster ist zwischen dem Mettenhof-Zubringer und dem Kreuz Kiel West wegen einer Fahrbahnsanierung voll gesperrt. Das gilt noch bis Mitte September. Am Kreuz Kiel West wird der Verkehr auf der A210 in Richtung Kiel einspurig an der Baustelle vorbeigeführt. Auf der B430 Neumünster-Schenefeld sind die Auffahrt und die Abfahrt Neumünster-Mitte wegen Bauarbeiten gesperrt. Und an der Elbfähre Glückstadt-Wischhafen kommt es in beiden Richtungen zu Wartezeiten von bis zu 2 Stunden. 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In Krummesse auf der Lübecker Straße ortsauswärts, in Kiel auf der Prezer Chaussee und ein Blitzer steht auch in Büdelsdorf auf der neuen Dorfstraße in Höhe des Kindergartens. Staus und Blitzer meldet ihr uns kostenlos unter 08000 774 774.
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Da freut man sich direkt noch mehr aufs Wochenende. Der wunderbare Ray Garvey ist das mit Rivers, neu hier bei RSH und gleich in voller Länge. Wir spielen für euch alle frischen Hits in Schleswig-Holsteins beste Mix. 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
1: 5:05. Ich bin Nanju Kuhlmann. Guten Abend. Immer häufiger werden in Schleswig-Holstein Mietwagen oder Autos, die zur Probe gefahren werden, nicht wieder zurückgebracht. 2025 ist die Zahl der Unterschlagungen um über 4% auf 386 Taten angestiegen. Insgesamt wurden bei uns im Land fast 940 Autos gestohlen. LKA-Sprecherin Carola Jeschke.
2: Die Aufklärungsquote bewegt sich so zwischen 26% und 31%. Fahrzeuge haben heutzutage zumeist GPS und auch SIM-Karten. Solche Fahrzeuge können tatsächlich häufig und auch leichter aufgefunden werden als ältere Autos. Vor allem, wenn sie sehr, sehr zeitnah ins Ausland weitertransportiert werden oder auch in Einzelteile zerlegt und verkauft werden.
1: Im Fall um den gewaltsamen Tod eines 15-Jährigen vergangenen März in Eckernförde hat die Staatsanwaltschaft Anklage gegen einen 22 Jahre alten Verdächtigen erhoben. Ihm wird Totschlag vorgeworfen. RSH Schleswig-Holstein-Reporter Andreas Otto mit den Einzelheiten.
3: Ja, der Jugendliche ist vor einem Supermarkt mitten in der Innenstadt von Eckernförde bei einer Auseinandersetzung zwischen mehreren Personen getötet worden. Zu den näheren Umständen werden bis heute keine Angaben gemacht. Hintergrund des Streits soll ein Geschäft mit Cannabis gewesen sein. Der Tatverdächtige wurde über den Fluchtwagen ausfindig gemacht. Er stellte sich 2 Wochen später selbst der Polizei. Wann der Prozess beginnt, ist noch unklar.
1: Nach dem Fund eines Waffenlagers nahe Berlin ermittelt jetzt der Generalbundesanwalt. Das hat Innenminister Dobrindt gesagt. Ein Verdächtiger sitzt in Rumänien in Haft. Er soll als Agent einen Anschlag vorbereitet haben. Eine Beteiligung fremder Mächte schließt Dobrindt nicht aus. Wer genau dahinter steckt, sagte der CSU-Mann nicht. Laut Süddeutscher geht der Verfassungsschutz davon aus, dass russische Geheimdienste

0: Geheimdienste die Waffen dort für Agenten deponiert hatten. Die Sanierung des Fortuna-Bades in Glückstadt kann beginnen. Das Land gibt insgesamt bis zu 5,1 Millionen Euro an Fördermitteln dazu. Die Gesamtkosten werden auf etwas mehr als 9 Millionen Euro beziffert. Das Fortuna-Bad wurde in den 60er Jahren gebaut und zuletzt im Jahr 1988 saniert. Die Technik ist inzwischen veraltet und das Bad ist nicht barrierefrei.
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2: Wolkig und wechselhaft ist es bei uns in Schleswig-Holstein am Abend und ab und zu kommt noch ein kräftiger Schauer runter. Ganz vereinzelt ist auch mal ein kurzes Gewitter dabei. In der Nacht lockert es weiter auf, nur Richtung Nordsee kann es noch einzelne Schauer geben. Die Tiefstwerte liegen zwischen 14 und 8 Grad. Der RSH-3-Tage-Trend. Morgen geht's mit Sonne und Wolken und ein paar kurzen Schauern weiter, maximal um 19 Grad. An der Küste sind Sturmböen möglich, am Sonntag bleibt's ähnlich wechselhaft, am Montag wird's dann freundlicher und meist trocken.
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2: Schleswig-Holsteins bester Verkehrsservice mit KI-Unterstützung. Auf der A1 Lübeck Richtung Hamburg bitte aufpassen. Zwischen Bargteheide und Buddykate ist eine ungesicherte Unfallstelle mit einem LKW. Auf der A7 Flensburg Richtung Hamburg brennt. Zwischen der Raststätte Holmoor West und Schnelsen Nord ein Fahrzeug. Es stockt auf der A1 Hamburg Richtung Bremen. Zwischen dem Dreieck Norderelbe und Harburg auf 3 Kilometern. Auf der A7 Flensburg Richtung Hamburg gibt es zwischen dem Dreieck Nordwest und dem Elbtunnel 3 Kilometer Stau und in der Gegenrichtung von Hannover Richtung Flensburg zwischen Hausbruch und dem Elbtunnel 6 Kilometer stockenden Verkehr. Auf der A1 Lübeck Richtung Hamburg hat es zwischen dem Kreuz Bargteheide und Ahrensburg einen Unfall gegeben. Die Autobahn ist auf einen Fahrstreifen verengt. Die A215 Kiel Richtung Neumünster ist zwischen dem Mettenhof-Zubringer und dem Kreuz Kiel West wegen einer Fahrbahnsanierung voll gesperrt und am Kreuz Kiel West wird der Verkehr auf der A210 in Richtung Kiel einspurig an der Baustelle vorbeigeführt. Auf der A7 Flensburg Richtung Hamburg sind die Auffahrt und die Abfahrt Neumünster Süd wegen Bergungsarbeiten gesperrt. Auf der B430 Neumünster-Schenefeld sind die Auffahrt und die Abfahrt Neumünster-Mitte wegen Bauarbeiten gesperrt. Und an der Elbfähre Glückstadt-Wischhafen kommt es in beiden Richtungen zu Wartezeiten von bis zu einer Stunde. Die meisten Blitzer nur bei RSH. In Krummesse auf der Lübecker Straße ortsauswärts. Ein Blitzer steht auch in Kiel auf der Prezer Chaussee und in Büdelsdorf auf der neuen Dorfstraße in Höhe des Kindergartens. Staus und Blitzer meldet ihr uns kostenlos unter 08000 774 774.
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3: 11 Jahre jung und schon eine ganz große Leidenschaft. Hannes aus Uetersen ist großer Fan vom Kochen. Er möchte unbedingt mal bei den Profis in einem Restaurantbetrieb reinschnuppern. Und wir haben da was angeleiert. RSH Schleswig-Holstein-Reporter Sascha Kropf und Hannes, die stehen in Bad Segeberg in der Küche im Restaurant am Ihlsee.
4: Hannes, hast du schon mal so eine große Küche gesehen?
5: Nö, so groß hätte ich mir die nicht vorgestellt.
4: Einmal Hände gewaschen und dann kann das losgehen, ne?
5: Ja.
4: Hast du Lust?
5: Ja.
3: Ja, mittlerweile ist der Fisch in der Pfanne und wir horchen gleich mal rein, wie Hannes sich schlägt.
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0: Wir kommen erstmal ganz entspannt zu Hause an, Schuhe aus, rein in die Schlappen und dann gehen wir zum Tanzen in die Küche. Wir haben nämlich gleich richtig tolle neue Musik für euch. Beats bauen können die einfach. Die Jungs von Fastboy sind das mit Beautiful Life. Ist ganz neu bei uns. Den gibt's gleich in voller Länge. Das sind alle frischen Hits in Schleswig-Holsteins beste Mix. Ich bin Leon Thomsen und ihr hört RSH am Abend. Der Tisch ist gedeckt und wir sind jetzt gespannt, was da gleich raufkommt. Hannes aus Uetersen ist 11 Jahre alt und er wollte schon immer mal in einem Restaurant mit echten Profis zusammen kochen. Wir haben ein paar Hebel in Bewegung gesetzt und jetzt steht Hannes tatsächlich in einer richtigen Küche, nämlich in Bad Segeberg im Restaurant am Ilsee von Lutz Frank. RSH Schleswig-Holstein-Reporter Sascha Kropf, der ist auch mit dabei. Sascha, nimm uns mal mit. Wie weit ist denn Hannes jetzt mit seinem Gericht?
1: So, Hannes, können wir dich irgendwie unterstützen? Was brauchst du noch an Zutaten hier?
2: Salz.
1: Salz, bitte. Noch irgendwas?
2: Nö.
1: Okay, dann will ich nicht weiter stören.
2: Ich schäle jetzt Karotten, hab eben ein bisschen Brokkoli geschnitten. Und dann hoffe ich gleich, geht's an den Fisch.
3: Beim Fisch musst du dir gleich merken, auch für zu Hause gibt es eine 3-S-Regel. Säubern, säuern, salzen.
2: Okay.
3: Säubern ist immer ganz wichtig.
2: Mhm.
3: Säuern nicht zu viel.
2: Okay.
3: Natürlich salzen auch nicht zu viel, aber so, dass ein guter Geschmack ist.
2: Okay.
3: So ein paar Mal gemacht hat, geht's gleich ein bisschen schneller, ne?
2: Ja.
3: Siehst du? Aber es ging uns damals genauso.
2: Wir braten gerade die Scholle und danach geht's ans Gemüse und dann ans Anrichten, ne?
1: Lutz, wie stellt sich unser Hannes an?
3: Hannes macht das gut, hört gut zu, er macht gut nach. Wir sind eigentlich total begeistert von ihm. Also, wenn er sich so weiter für interessiert in den Jahren, wird das mal ein sagenhaft guter Koch werden hier in Schleswig-Holstein.
1: Stunde der Wahrheit. Hannes, du darfst probieren.
2: Mhm.
1: Die ist richtig schön kross, die Scholle.
2: Ja. Boah, geil.
1: Oder?
2: Mhm.
1: Hast du richtig gut gemacht.
2: Ja.
1: Und dann auch gleich so ein schweres Gericht.
2: Ich freue mich, dass es so gut geklappt hat. Ja, das war gut. Danke, RSH.
0: Ja, bitte gerne doch, lieber Hannes. Schön, dass das so toll geklappt hat und du so viel Spaß an der Sache hattest. Also, ein Nachwuchskoch ist uns schon mal sicher.

0: Dann schauen wir mal, ob alle an Bord sind. Frederik?
1: Ja, wo soll ich denn sonst sein? Tschüss.
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11: Wolkig und wechselhaft ist es bei uns in Schleswig-Holstein am Abend und ab und zu kommt noch ein kräftiger Schauer runter. Ganz vereinzelt ist auch mal ein kurzes Gewitter dabei. In der Nacht lockert es weiter auf, nur Richtung Nordsee kann es noch einzelne Schauer geben. Die Tiefstwerte liegen zwischen 14 und 8 Grad. Der RSH-3-Tage-Trend. Morgen geht's mit Sonne und Wolken und ein paar kurzen Schauern weiter, maximal um 19 Grad. An der Küste sind Sturmböen möglich, am Sonntag bleibt's ähnlich wechselhaft, am Montag wird's dann freundlicher und meist trocken.
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11: Schleswig-Holsteins bester Verkehrsservice mit KI-Unterstützung. Auf der A1 Lübeck Richtung Hamburg. Vorsicht, zwischen Bargteheide und Buddykate gibt es eine ungesicherte Unfallstelle mit einem LKW. Auf der A23 Hamburg Richtung Heide, zwischen dem Dreieck Nordwest und Eidelstedt gibt es auch eine ungesicherte Unfallstelle. Auf der A1 Hamburg Richtung Bremen stockt der Verkehr zwischen dem Dreieck Norderelbe und Harburg auf 3 Kilometern. Auf der A7 Flensburg Richtung Hamburg gibt es zwischen dem Dreieck Nordwest und dem Elbtunnel 3 Kilometer Stau und in der Gegenrichtung Hannover Richtung Flensburg zwischen Hausbruch und dem Elbtunnel 6 Kilometer stockenden Verkehr. Und auf der A1 Lübeck Richtung Hamburg hat es zwischen dem Kreuz Bargteheide und Ahrensburg einen Unfall gegeben. Die Autobahn ist auf einen Fahrstreifen verengt. Die A215 Kiel Richtung Neumünster ist zwischen dem Mettenhof-Zubringer und dem Kreuz Kiel-West wegen einer Fahrbahnsanierung noch bis Mitte September voll gesperrt. Am Kreuz Kiel-West wird der Verkehr auf der A210 in Richtung Kiel einspurig an der Baustelle vorbeigeführt. Auf der A7 Flensburg Richtung Hamburg sind die Auffahrt und die Abfahrt Neumünster-Süd wegen Bergungsarbeiten gesperrt. Auf der B430 Neumünster-Schenefeld sind die Auffahrt und die Abfahrt Neumünster-Mitte wegen Bauarbeiten gesperrt. Die meisten Blitzer nur bei RSH. In Kastorf auf der Ratzeburger Straße ortsauswärts, in Krummesse auf der Lübecker Straße ortsauswärts und ein Blitzer steht auch in Kiel auf der Prezer Chaussee. Staus und Blitzer meldet ihr uns kostenlos unter 08000 774 774.
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0: Glockenbach und Ella Henderson machen mit uns die letzten Meter Richtung Wochenende. Lifeline. Und gleich spielen wir noch mehr von euren Lieblingshits in Schleswig-Holsteins beste Mix hier bei RSH.
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0: 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Und zack, ist der Topf voll Gold nur noch zur Hälfte gefüllt. 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Also unbedingt einschalten, damit ihr nicht verpasst, wenn wir dann euren Namen ziehen. Ihr habt dann nämlich 3 Hits Zeit, um bei uns durchzuklingeln und die Flocken abzusahnen. Ich sag toi toi toi.
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1: 5:05. Ich bin Nanju Kuhlmann. Guten Abend. In Schleswig-Holstein werden immer häufiger Autos unterschlagen. Im vergangenen Jahr hat es fast 400 Fälle gegeben, bei denen Mietwagen oder Autos nach Probefahrten nicht wieder zurückgegeben worden sind. Ein Plus von über 4%. Auch beim Diebstahl ist die Zahl mit rund 940 deutlich nach oben gegangen. Carola Jeschke vom LKA sagte uns dazu:
2: Es gibt ganz unterschiedliche Modelle, auf die Täter es abgesehen haben. Man kann hierzu aber sagen, dass bei den hochwertigen Fahrzeugen vor allem Profis am Werke sind. Also es sind oft professionelle Gruppen, die sehr gut organisiert sind, mit hierarchischen Strukturen, die auch in der Regel mehrere Beteiligte dann für die Tatbegehung einsetzen.
1: Im Fall um den gewaltsamen Tod eines 15-Jährigen vergangenen März in Eckernförde hat die Staatsanwaltschaft Anklage gegen einen 22 Jahre alten Verdächtigen erhoben. Ihm wird Totschlag vorgeworfen. RSH Schleswig-Holstein-Reporter Andreas Otto mit den Einzelheiten.
3: Ja, der Jugendliche ist vor einem Supermarkt mitten in der Innenstadt von Eckernförde bei einer Auseinandersetzung zwischen mehreren Personen getötet worden. Zu den näheren Umständen werden bis heute keine Angaben gemacht. Hintergrund des Streits soll ein Geschäft mit Cannabis gewesen sein. Der Tatverdächtige wurde über den Fluchtwagen ausfindig gemacht. Er stellte sich 2 Wochen später selbst der Polizei. Wann der Prozess beginnt, ist noch unklar.
1: Hamburg und der Kreis Pinneberg starten eine Machbarkeitsuntersuchung für eine U5-Verlängerung bis Schenefeld. Die Kosten und die Federführung übernimmt der Kreis Pinneberg. Für Schenefeld würde eine bessere Schienenanbindung an Hamburg eine enorme Attraktivitätssteigerung bedeuten, sagt Schenefelds Bürgermeisterin Küchenhof. Nach dem Fund eines Waffenlagers bei Berlin ermittelt jetzt der Generalbundesanwalt. Das hat Innenminister Dobrindt gesagt. Im Fokus ein Verdächtiger, der derzeit in Rumänien in Haft sitzt. Er soll als Agent einen Anschlag vorbereitet haben. Eine Beteiligung fremder Mächte sei nicht auszuschließen. Wer genau dahinter steckt, sagte der CSU-Mann nicht. Man gehe von einer hohen Gefährdungslage aus. Dobrindt sagte weiter:
4: Dieser Fall zeigt aber auch sehr deutlich, dass wir wachsam sind gegenüber den hybriden Bedrohungen. Wir gehen erfolgreich gegen Spionage, Sabotage, gegen verdeckte Operationen im Zusammenhang mit hybrider Bedrohung vor. Auch das belegt dieser Fall.
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5: Wolkig und wechselhaft ist es bei uns in Schleswig-Holstein am Abend und ab und zu kommt noch ein kräftiger Schauer.

0: runter. Ganz vereinzelt ist auch mal ein kurzes Gewitter dabei. In der Nacht lockert es weiter auf. Nur Richtung Nordsee kann es noch einzelne Schauer geben. Die Tiefstwerte liegen zwischen 14 und 8 Grad. Der RSH-3-Tage-Trend. Morgen geht's mit Sonne und Wolken und ein paar kurzen Schauern weiter, maximal um 19 Grad. An der Küste sind Sturmböen möglich, am Sonntag bleibt's ähnlich wechselhaft, am Montag wird's dann freundlicher und meist trocken.
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0: Schleswig-Holsteins bester Verkehrsservice mit KI-Unterstützung. Auf der A1 Hamburg Richtung Bremen stockt es zwischen dem Dreieck Norderelbe und Harburg auf 3 Kilometern. Auf der A7 Flensburg Richtung Hamburg gibt es zwischen dem Dreieck Nordwest und dem Elbtunnel 3 Kilometer Stau. Und auf der A7 Hannover Richtung Flensburg staut es sich zwischen Hausbruch und dem Elbtunnel auf 6 Kilometern. Auf der A1 Lübeck Richtung Hamburg ist zwischen dem Kreuz Bargteheide und Ahrensburg nach einem Unfall die Fahrbahn auf einen Fahrstreifen verengt. Die A7, A23 Hamburg Richtung Flensburg ist zwischen Stellingen und Eidelstedt gesperrt. Die A215 Kiel Richtung Neumünster ist zwischen dem Mettenhof-Zubringer und dem Kreuz Kiel West wegen einer Fahrbahnsanierung noch bis Mitte September voll gesperrt. Am Kreuz Kiel West wird der Verkehr auf der A210 in Richtung Kiel einspurig an der Baustelle vorbeigeführt. Auf der A7 Flensburg Richtung Hamburg sind die Auffahrt und die Abfahrt Neumünster Süd wegen Bergungsarbeiten gesperrt. Die meisten Blitzer nur bei RSH. In Kastorf auf der Ratzeburger Straße ortsauswärts, in Kiel auf der Prezer Chaussee und es blitzt auch in Oldenburg auf dem Giddendorfer Weg. Staus und Blitzer meldet ihr uns kostenlos unter 08000 774 774.
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2: Der Blick aus dem Fenster die letzten Tage hat die Sommerfans von euch nicht ganz so happy gemacht. Der Sommer hat gerade schon wieder Sendepause und gerade für alle Grillenthusiasten, die sich am liebsten mit einer Wurst auf die Gartenliege hauen, ist das wie ein Schlag in die Magengrube. Alternativ habt ihr ja vielleicht schon mal von Fusion Cooking gehört. Zwei verschiedene Welten miteinander kombinieren. Wir hauen gleich mal gemeinsam Spekulatius und Lebkuchen auf den Grill und gucken, was passiert.
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0: Die wissen, wie man rockt. Limp Bizkit, Behind Blue Eyes und gleich noch mehr von euren Lieblingshits in Schleswig-Holsteins beste Mix. Ich bin Leon Thomsen und ihr habt eingeschaltet zu RSH am Abend. Ja, der Sommer ist eigentlich noch überhaupt nicht durch, fühlt sich bloß gerade nicht wirklich so an wie Mitte, Ende August. Nächste Woche hoffen wir nochmal auf die große Rückkehr, auch weil bestimmt einige von euch noch ordentlich was zu grillen im Kühlschrank haben. Die ganzen Soßen müssen noch aufgebraucht werden. Ja, wobei, wer braucht schon gutes Wetter zum Grillen, ne? Das ist ja eigentlich auch ein Gerücht. Also, wenn alle Stricke reißen, wird im Dezember auch der Spekulatius gegrillt. Ich habe gehört, das nennt sich dann Fusion Cooking. Martin Baum aus dem RSH-Team. Du machst das ganz gerne, ne?
1: Ja, das ist ja normalerweise, wenn man die Küchen verschiedener Kulturen kombiniert. Zum Beispiel japanische Sushi-Küche mit deutscher Imbisskultur. Also frittierter Fisch mit rohen Pommes. Wir lassen aber heute die Jahreszeiten fusionieren. Wir haben ja noch Sommer, aber finden im Supermarkt schon ganz viele weihnachtliche Dinge. Heute füllen wir einen Schoko-Weihnachtsmann mit Rührei und legen ihn in kochendes Wasser. Dann haben wir einen lustigen Rühreiermann. Dazu machen wir ein paar Christmas Chicks on the Beach. Also wir wälzen Hähnchenbrustfilets in Spekulatiusbröseln und Ei und schmecken es dann ab mit einer feinen, zimtigen Glühwein-Jus. Und der Hingucker auf dem Tisch wird die Nahrungsinstallation Arme Würste unter Tage. Eine Anspielung auf die vielen Urlauber, die bei Hitze im Stau im Elbtunnel stecken. Dafür füllen wir ein Dresdner Stollen mit vorgebratener Grillwurst und würzen sie mit süß-saurer Chilisauce. Dazu servieren wir noch ein Eiskaffee mit festem Barista-Schaum aus Sonnenmilch. Also, ich habe richtig Appetit bekommen.

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3: Wolkig und wechselhaft ist es bei uns in Schleswig-Holstein am Abend und ab und zu kommt noch ein kräftiger Schauer runter. Ganz vereinzelt ist auch mal ein kurzes Gewitter dabei. In der Nacht lockert es weiter auf, nur Richtung Nordsee kann es noch einzelne Schauer geben. Die Tiefstwerte liegen zwischen 14 und 8 Grad. Der RSH-3-Tage-Trend. Morgen geht's mit Sonne und Wolken und ein paar kurzen Schauern weiter, maximal um 19 Grad. An der Küste sind Sturmböen möglich, am Sonntag bleibt's ähnlich wechselhaft, am Montag wird's dann freundlicher und meist trocken.
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3: Schleswig-Holsteins bester Verkehrsservice mit KI-Unterstützung. Auf der A7 Flensburg Richtung Hamburg. Vorsicht, die Ausfahrt Neumünster Süd ist wegen Bergungsarbeiten gesperrt. Auf der A7 Flensburg Richtung Hamburg ist die Auffahrt Neumünster Süd wegen Bergungsarbeiten gesperrt. Die A215 Kiel Richtung Neumünster ist zwischen dem Mettenhof-Zubringer und dem Kreuz Kiel West wegen einer Fahrbahnsanierung noch bis Mitte September gesperrt. Am Kreuz Kiel West wird der Verkehr auf der A210 in Richtung Kiel einspurig an der Baustelle vorbeigeführt. Und auf der B430 Neumünster-Schenefeld sind die Auffahrt und die Abfahrt Neumünster-Mitte wegen Bauarbeiten gesperrt. Die meisten Blitzer nur bei RSH. In Kastorf auf der Ratzeburger Straße ortsauswärts, in Kiel auf der Prezer Chaussee und ein Blitzer steht auch in Oldenburg auf dem Giddendorfer Weg. Staus und Blitzer meldet ihr uns kostenlos unter 08000 774 774.
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Die Woche ist geschafft. Freitagabend, ihr Lieben, das ist doch mal ein super Anlass, um eine Flasche mit leckerer neuer Musik aufzumachen. Schon wieder so ein gigantischer Ohrwurm. Wildfire von Michael Patrick Kelly und Gentleman ist neu hier bei RSH, gleich in voller Länge. Für euch spielen wir alle frischen Hits in Schleswig-Holsteins beste Mix. Der Ball ist wieder am Rollen. Endlich werden sich die Fußballfans unter euch jetzt denken. Nächste Woche startet die Bundesliga. Das heißt ganz traditionell, dieses Wochenende ist erste Runde DFB-Pokal. Die ersten vier Spiele heute, die interessieren uns in Schleswig-Holstein relativ wenig, aber morgen gucken sicherlich ein paar von euch genau hin. Holstein Kiel ist im Einsatz, morgen Abend um 18 Uhr auswärts bei 1860 München. Sonntag ist dann St. Pauli gefragt, um 18 Uhr bei Rot-Weiß Essen. Zur gleichen Zeit spielt dann auch Phoenix Lübeck gegen Erstliga-Aufsteiger Paderborn. Und am Montagabend, da ist dann auch noch der HSV dran, um 18 Uhr auswärts gegen Drittligist Verl. Das ist auf jeden Fall eine etwas andere Kulisse als 57.000 Leute im Volkspark. Wir drücken unseren Nordlichtern auf jeden Fall die Daumen. Mal gucken, wer am weitesten kommt und ob sich jemand blamiert, ne? Pokal ist ja immer alles möglich. Euch auf jeden Fall einen schönen Saisonstart.

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9: 9:05. Ich bin Nanju Kuhlmann, guten Abend. Immer häufiger werden in Schleswig-Holstein Mietwagen oder Autos, die zur Probe gefahren werden, nicht wieder zurückgebracht. 2025 ist die Zahl der Unterschlagungen um über 4% auf 386 Taten angestiegen. Insgesamt wurden bei uns im Land fast 940 Autos gestohlen. LKA-Sprecherin Carola Jeschke.
10: Die Aufklärungsquote bewegt sich so zwischen 26% und 31%. Fahrzeuge haben heutzutage zumeist GPS und auch SIM-Karten. Solche Fahrzeuge können tatsächlich häufig und auch leichter aufgefunden werden als ältere Autos. Vor allem, wenn sie sehr, sehr zeitnah ins Ausland weitertransportiert werden oder auch in Einzelteile zerlegt und verkauft werden.
9: Im Fall um den gewaltsamen Tod eines 15-Jährigen vergangenen März in Eckernförde hat die Staatsanwaltschaft Anklage gegen einen 22 Jahre alten Verdächtigen erhoben. Ihm wird Totschlag vorgeworfen. RSH Schleswig-Holstein-Reporter Andreas Otto mit den Einzelheiten.
11: Ja, der Jugendliche ist vor einem Supermarkt mitten in der Innenstadt von Eckernförde bei einer Auseinandersetzung zwischen mehreren Personen getötet worden. Zu den näheren Umständen werden bis heute keine Angaben gemacht. Hintergrund des Streits soll ein Geschäft mit Cannabis gewesen sein. Der Tatverdächtige wurde über den Fluchtwagen ausfindig gemacht. Er stellte sich zwei Wochen später selbst der Polizei. Wann der Prozess beginnt, ist noch unklar.
9: Nach dem Fund eines Waffenlagers bei Berlin ermittelt jetzt der Generalbundesanwalt. Das hat Innenminister Dobrindt gesagt. Im Fokus ein Verdächtiger, der derzeit in Rumänien in Haft sitzt. Er soll als Agent einen Anschlag vorbereitet haben. Eine Beteiligung fremder Mächte sei nicht auszuschließen. Wer genau dahinter steckt, sagte der CSU-Mann nicht. Man gehe von einer hohen Gefährdungslage aus. Dobrindt sagte weiter:
12: Dieser Fall zeigt aber auch sehr deutlich, dass wir wachsam sind gegenüber den hybriden Bedrohungen. Wir gehen erfolgreich gegen Spionage, Sabotage, gegen verdeckte Operationen im Zusammenhang mit hybrider Bedrohung vor. Auch das belegt dieser Fall.
9: Die Sanierung des Fortuna-Bades in Glückstadt kann beginnen. Das Land gibt insgesamt bis zu 5,1 Millionen Euro an Fördermitteln dazu. Die Gesamtkosten werden auf etwas mehr als 9 Millionen Euro beziffert. Das Fortuna-Bad wurde in den 60er Jahren gebaut und zuletzt im Jahr 1988 saniert. Die Technik ist inzwischen veraltet und das Bad ist nicht barrierefrei.
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13: Wolken gibt es bei uns in Schleswig-Holstein und von der Küste her kommt ab und zu ein Schauer rein. Zwischendurch lockert es mal kurz auf. In der Nacht sinken die Temperaturen auf 11 bis 8 Grad, auf den Inseln eher um 14 Grad. Der RSH-3-Tage-Trend. Morgen geht's mit Sonne und Wolken weiter. Kurze Schauer sind drin bei bis zu 19 Grad. An der Küste kann es auch mal Sturmböen geben.

0: am Sonntag ähnlich wechselhaft, am Montag freundlicher und meist trocken.
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0: Schleswig-Holsteins bester Verkehrsservice mit KI-Unterstützung. Auf der A7 Flensburg Richtung Hamburg. Vorsicht, die Ausfahrt Neumünster Süd ist wegen Bergungsarbeiten gesperrt. Die A215 Kiel Richtung Neumünster ist zwischen dem Mettenhof-Zubringer und dem Kreuz Kiel West wegen einer Fahrbahnsanierung noch bis Mitte September voll gesperrt. Am Kreuz Kiel West wird der Verkehr auf der A210 Richtung Kiel einspurig an der Baustelle vorbeigeführt. Und auf der A7 Flensburg Richtung Hamburg ist die Auffahrt Neumünster Süd wegen Bergungsarbeiten gesperrt. Auf der B430 Neumünster, Schenefeld sind außerdem die Auffahrt und die Abfahrt Neumünster Mitte wegen Bauarbeiten gesperrt. Die meisten Blitzer nur bei RSH. In Kastorf auf der Ratzeburger Straße ortsauswärts, in Kiel auf der Prezer Chaussee und es blitzt auch in Oldenburg auf dem Giddendorfer Weg. Staus und Blitzer meldet ihr uns kostenlos unter 08000 774 774.
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4: Viele Wolken gibt es bei uns in Schleswig-Holstein und von der Küste her kommt ab und zu ein Schauer rein. Zwischendurch lockert es mal kurz auf. In der Nacht sinken die Temperaturen auf 11 bis 8 Grad, auf den Inseln eher um 14 Grad. Der RSH-3-Tage-Trend. Morgen geht's mit Sonne und Wolken weiter. Kurze Schauer sind drin bei bis zu 19 Grad. An der Küste kann es auch mal Sturmböen geben. Am Sonntag ähnlich wechselhaft, am Montag freundlicher und meist trocken.
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4: Schleswig-Holsteins bester Verkehrsservice mit KI-Unterstützung. Auf der A23 Hamburg Richtung Heide. Achtung, zwischen Albersdorf und Heide Süd liegt ein totes Tier auf der Autobahn. Auf der A7 Flensburg Richtung Hamburg ist die Ausfahrt Neumünster Süd wegen Bergungsarbeiten gesperrt. Die A7 Flensburg Richtung Hamburg ist in der Auffahrt Neumünster Süd wegen Bergungsarbeiten gesperrt. Die A215 Kiel Richtung Neumünster ist zwischen dem Mettenhof-Zubringer und dem Kreuz Kiel West wegen einer Fahrbahnsanierung noch bis Mitte September voll gesperrt. Am Kreuz Kiel West wird der Verkehr auf der A210 in Richtung Kiel einspurig an der Baustelle vorbeigeführt. Und auf der B430 Neumünster-Schenefeld sind die Auffahrt und die Abfahrt Neumünster-Mitte wegen Bauarbeiten gesperrt. Die meisten Blitzer nur bei RSH. In Jadelund auf der Grenzstraße, in Kiel auf der Preetzer Chaussee und es blitzt auch in Oldenburg auf dem Giddendorfer Weg. Staus und Blitzer meldet ihr uns kostenlos unter 08000 774 774.
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5: 5 vor 10. Ich bin Sönke Röhling. Guten Abend. Eine Drohung gegen Mitarbeiter einer Bank hat in Lübeck zu einem SEK-Einsatz geführt. Gegen 10 Uhr ging der Notruf bei der Polizei ein. Und der Einsatz zog sich den ganzen Tag über hin.
6: Ja, allerdings hatten die Beamten recht schnell einen Verdächtigen im Visier. Ein SEK nahm ihn im Ratzeburger Umland fest. Danach wurden sein Haus und Grundstück durchsucht. Dabei fanden die Einsatzkräfte diverse Schusswaffen, Waffenteile und Munition. Alles wurde sichergestellt. Erst gegen kurz vor 20 Uhr war der Einsatz beendet. Die Hintergründe und mögliche Motive für die Androhung sind noch nicht bekannt. Die Ermittlungen dazu laufen.
5: Nach dem Fund eines Waffenlagers bei Berlin ermittelt jetzt der Generalbundesanwalt. Das hat Innenminister Dobrindt gesagt. Im Fokus ein Verdächtiger, der derzeit in Rumänien in Haft sitzt. Er soll als Agent einen Anschlag vorbereitet haben. Eine Beteiligung fremder Mächte sei nicht auszuschließen. Wer genau dahinter steckt, sagte der CSU-Mann nicht. Man gehe von einer hohen Gefährdungslage aus. Dobrindt sagte weiter.
7: Dieser Fall zeigt aber auch sehr deutlich, dass wir wachsam sind gegenüber den hybriden Bedrohungen. Wir gehen erfolgreich gegen Spionage, Sabotage, gegen verdeckte Operationen im Zusammenhang mit hybrider Bedrohung vor. Auch das belegt dieser Fall.
5: Die süddeutsche Autobranche macht Druck auf die Bundesregierung. Gemeinsam mit anderen Konzernen und Verbänden fordert sie in einem Brandbrief jetzt schnelle Reformen. Mehr von Anna Löwer.
8: Zu den Unterzeichnern gehören zum Beispiel Audi, BMW, Mercedes-Benz, ZF und Siemens. Sie schlagen Alarm, unter anderem wegen der hohen Energiekosten und immer weiter steigenden Beiträgen für die Sozialversicherung. Die Politik habe aber in der Hand, ob deutsche Unternehmen wettbewerbsfähig bleiben, heißt es in dem Brief. Die angekündigten Reformvorhaben müssen schnell und ohne Abstriche umgesetzt werden. Kommende Woche trifft sich die Bundesregierung zur Kabinettsklausur.
5: Torspektakel im DFB-Pokal. Eintracht Frankfurt hat sich mit 11:0 gegen den SC St. Tönis aus der Oberliga durchgesetzt. Bereits zur Halbzeit stand es 10:0. Das gab es im DFB-Pokal noch nie. Außerdem hat der Karlsruher SC bei Preußen Münster mit 2:1 gewonnen. Und Kaiserslautern hat sich mit 1:0 nach Verlängerung gegen Waldhof Mannheim durchgesetzt. Das Spiel musste eine halbe Stunde unterbrochen werden, weil Mannheimer Fans den Rasen stürmen wollten.
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9: Viele Wolken gibt es bei uns in Schleswig-Holstein und von der Küste her kommt ab und zu ein Schauer rein. Zwischendurch lockert es mal kurz auf. In der Nacht sinken die Temperaturen auf 11 bis 8 Grad, auf den Inseln eher um 14 Grad. Der RSH-3-Tage-Trend. Morgen geht's mit Sonne und Wolken weiter. Kurze Schauer sind drin bei bis zu 19 Grad. An der Küste kann es auch mal Sturmböen geben, am Sonntag ähnlich wechselhaft, am Montag freundlicher und meist trocken.
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9: Schleswig-Holsteins bester Verkehrsservice mit KI-Unterstützung. Auf der A7 Flensburg Richtung Hamburg. Vorsicht, an der Ausfahrt Neumünster Süd ist die Ausfahrt wegen Bergungsarbeiten gesperrt. Auf der A7 Flensburg Richtung Hamburg ist die Auffahrt Neumünster Süd wegen Bergungsarbeiten gesperrt. Die A215 Kiel Richtung Neumünster ist zwischen dem Mettenhof-Zubringer und dem Kreuz Kiel West wegen einer Fahrbahnsanierung noch bis Mitte September gesperrt. Am Kreuz Kiel West wird der Verkehr auf der A210 Richtung Kiel einspurig an der Baustelle vorbeigeführt. Und auf der B430 Neumünster-Schenefeld sind die Auffahrt und die Abfahrt Neumünster-Mitte wegen Bauarbeiten gesperrt. Staus und Blitzer meldet ihr uns kostenlos unter 08000 774 774.
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4: Viele Wolken gibt es bei uns in Schleswig-Holstein und von der Küste her kommt ab und zu ein Schauer rein. Zwischendurch lockert es mal kurz auf. In der Nacht sinken die Temperaturen auf 11 bis 8 Grad, auf den Inseln eher um 14 Grad. Der RSH-3-Tage-Trend. Morgen geht's mit Sonne und Wolken weiter. Kurze Schauer sind drin bei bis zu 19 Grad. An der Küste kann es auch mal Sturmböen geben. Am Sonntag ähnlich wechselhaft. Am Montag freundlicher und meist trocken.
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4: Schleswig-Holsteins bester Verkehrsservice mit KI-Unterstützung. Auf der A7 Flensburg Richtung Hamburg. Vorsicht, die Ausfahrt Neumünster Süd ist wegen Bergungsarbeiten gesperrt. Auf der A7 Flensburg Richtung Hamburg ist die Auffahrt Neumünster Süd wegen Bergungsarbeiten gesperrt. Auf der B430 Neumünster-Schenefeld sind die Auffahrt und die Abfahrt Neumünster Mitte wegen Bauarbeiten gesperrt. Und die A215 Kiel Richtung Neumünster ist zwischen dem Mettenhof-Zubringer und dem Kreuz Kiel West wegen einer Fahrbahnsanierung noch bis Mitte September voll gesperrt. Am Kreuz Kiel West wird der Verkehr auf der A210 Richtung Kiel einspurig an der Baustelle vorbeigeführt. Staus und Blitzer meldet ihr uns kostenlos unter 08000 774 774.
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4: 5 vor 11. Ich bin Sönke Röhling. Guten Abend. In Schleswig-Holstein werden immer häufiger Autos unterschlagen. Im vergangenen Jahr hat es fast 400 Fälle gegeben, bei denen Mietwagen oder Autos nach Probefahrten nicht wieder zurückgegeben wurden. Ein Plus von über 4%. Auch beim Diebstahl ist die Zahl mit rund 940 deutlich nach oben gegangen. Carola Jeschke vom LKA sagt uns dazu.
5: Es gibt ganz unterschiedliche Modelle, auf die Täter es abgesehen haben. Man kann hierzu aber sagen, dass bei den hochwertigen

0: beendet. Die Hintergründe und mögliche Motive des Täters sind noch unklar. Das bei Berlin entdeckte Waffenlager war wohl für einen möglichen Anschlag gedacht. Laut Innenminister Dobrindt gehen die Sicherheitsbehörden von entsprechenden Planungen aus. Der Generalbundesanwalt hat den Fall übernommen. Ein Verdächtiger sitzt in Rumänien in Haft. Dazu sagte Dobrindt:
1: Das Ermittlungsverfahren ist gegen geheimdienstliche Agententätigkeit gerichtet und gegen die Vorbereitung einer schweren staatsgefährdenden Straftat. Die Ermittlungen laufen und das Verfahren ist nicht abgeschlossen.
0: Eine Beteiligung fremder Mächte schließt Dobrindt nicht aus. Wen er genau meint, sagt er nicht. Der Verfassungsschutz vermutet Russland. Das berichtet unter anderem die Süddeutsche. An einer Schule in Schweden hat ein Angreifer einen Menschen mit einem Schwert getötet und drei weitere schwer verletzt. Der mutmaßliche Täter wurde festgenommen. Laut schwedischen Medien soll es sich um einen früheren Schüler der Schule handeln. Im DFB-Pokal hat sich Eintracht Frankfurt mit 11:0 gegen den SC St. Tönis aus der Oberliga durchgesetzt. Außerdem gewann der Karlsruher SC bei Preußen Münster mit 2:1. Kaiserslautern setzte sich mit 1:0 nach Verlängerung gegen Waldhof Mannheim durch und Stuttgart gewann gegen Rostock mit 4:0.
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3: Wolken gibt es bei uns in Schleswig-Holstein und von der Küste her kommt ab und zu ein Schauer rein. Zwischendurch lockert es mal kurz auf. In der Nacht sinken die Temperaturen auf 11 bis 8 Grad, auf den Inseln eher um 14 Grad. Der RSH-3-Tage-Trend. Morgen geht's mit Sonne und Wolken weiter. Kurze Schauer sind drin bei bis zu 19 Grad. An der Küste kann es auch mal Sturmböen geben, am Sonntag ähnlich wechselhaft, am Montag freundlicher und meist trocken.
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3: Schleswig-Holsteins bester Verkehrsservice mit KI-Unterstützung. Auf der A1 Hamburg Richtung Lübeck. Vorsicht, zwischen dem Kreuz Bargte Heide und Bad Oldesloe liegen Gegenstände auf der Autobahn. Auf der A7 Flensburg Richtung Hamburg ist die Ausfahrt Neumünster Süd wegen Bergungsarbeiten gesperrt. Die A215 Kiel Richtung Neumünster ist zwischen dem Mettenhof-Zubringer und dem Kreuz Kiel West wegen einer Fahrbahnsanierung voll gesperrt. Am Kreuz Kiel West wird der Verkehr auf der A210 Richtung Kiel einspurig an der Baustelle vorbeigeführt. Auf der A7 Flensburg Richtung Hamburg ist die Auffahrt Neumünster Süd wegen Bergungsarbeiten gesperrt. Und auf der B430 Neumünster-Schenefeld sind die Auffahrt und die Abfahrt Neumünster-Mitte wegen Bauarbeiten gesperrt. Staus und Blitzer meldet ihr uns kostenlos unter 08000 774 774.
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2: Viele Wolken gibt es bei uns in Schleswig-Holstein und von der Küste her kommt ab und zu ein Schauer rein. Zwischendurch lockert es mal kurz auf. In der Nacht sinken die Temperaturen auf 11 bis 8 Grad, auf den Inseln eher um 14 Grad. Der RSH-3-Tage-Trend. Morgen geht's mit Sonne und Wolken weiter. Kurze Schauer sind drin bei bis zu 19 Grad. An der Küste kann es auch mal Sturmböen geben, am Sonntag ähnlich wechselhaft, am Montag freundlicher und meist trocken.
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2: Schleswig-Holsteins bester Verkehrsservice mit KI-Unterstützung. Auf der A23 Hamburg Richtung Heide, Vorsicht, zwischen Pinneberg Nord und Tornesch liegen Gegenstände auf der Fahrbahn. Auf der A7 Flensburg Richtung Hamburg ist die Ausfahrt Neumünster Süd wegen Bergungsarbeiten gesperrt. Die A1 Hamburg Richtung Lübeck ist zwischen dem Kreuz Bargteheide und Bad Oldesloe wegen Reinigungsarbeiten auf der rechten Spur gesperrt. Die A215 Kiel Richtung Neumünster ist zwischen dem Mettenhof-Zubringer und dem Kreuz Kiel West wegen einer Fahrbahnsanierung voll gesperrt. Am Kreuz Kiel West wird der Verkehr auf der A210 in Richtung Kiel einspurig an der Baustelle vorbeigeführt. Auf der A7 Flensburg Richtung Hamburg ist die Auffahrt Neumünster Süd wegen Bergungsarbeiten gesperrt. Außerdem sind auf der B430 Neumünster-Schenefeld die Auffahrt und die Abfahrt Neumünster-Mitte wegen Bauarbeiten gesperrt. Staus und Blitzer meldet ihr uns kostenlos unter 08000 774 774.
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0: 12. Ich bin Sönke Röhling. Guten Abend. Nach dem Fund eines Waffenlagers nahe Berlin ermittelt jetzt der Generalbundesanwalt. Das hat Innenminister Dobrindt gesagt. Ein Verdächtiger sitzt in Rumänien in Haft. Er soll als Agent einen Anschlag vorbereitet haben. Eine Beteiligung fremder Mächte schließt Dobrindt nicht aus. Wer genau dahinter steckt, sagte der CSU-Mann nicht. Laut Süddeutscher Zeitung geht der Verfassungsschutz davon aus, dass russische Geheimdienste die Waffen dort für Agenten deponiert hatten. Pflegebedürftige sollen bei den Kosten im Heim stärker entlastet werden. Der Deutsche Städtetag fordert dafür in der Neuen Osnabrücker Zeitung einen Umbau der Pflegeversicherung. Dirk Justus berichtet.
1: Städtetagspräsident Jung will zunächst den Eigenanteil für Heimbewohner deckeln. Langfristig soll die Versicherung einen Großteil der Pflegekosten übernehmen. Jung verweist auf ein Finanzdefizit der Kommunen von rund 30 Milliarden Euro jährlich. Sie müssen oft einspringen, wenn Pflegebedürftige ihre Heimplätze nicht bezahlen können. Kritiker warnen vor deutlich höheren Beiträgen für Beschäftigte und Arbeitgeber.
0: Immer häufiger werden in Schleswig-Holstein Mietwagen oder Autos, die zur Probe gefahren werden, nicht wieder zurückgebracht. Im vergangenen Jahr ist die Zahl der Unterschlagungen um über 4% auf 386 Taten angestiegen. Insgesamt wurden bei uns im Land fast 940 Autos gestohlen. LKA-Sprecherin Carola Jeschke.
2: Die Aufklärungsquote bewegt sich so zwischen 26% und 31%. Fahrzeuge haben heutzutage zumeist GPS und auch SIM-Karten. Solche Fahrzeuge können tatsächlich häufig und auch leichter aufgefunden werden als ältere Autos. Vor allem, wenn sie sehr, sehr zeitnah ins Ausland weitertransportiert werden oder auch in Einzelteile zerlegt und verkauft werden.
0: Ein Hausverwalter aus Flensburg ist wegen millionenschwerer Untreue zu 3 Jahren Haft verurteilt worden. Der 52-Jährige hatte gestanden, 1,3 Millionen Euro der Wohnungseigentümer auf sein Privatkonto umgeleitet zu haben, die unter anderem für Sanierung gedacht waren. Das Geld wurde sichergestellt, die Geschädigten bekommen es also voraussichtlich zurück. Im DFB-Pokal ist es am Abend beim Spiel Waldhof Mannheim gegen Kaiserslautern zu Ausschreitungen gekommen. Es wurde massiv Pyrotechnik gezündet und es gab einen Platzsturm und Polizisten auf Pferden mussten für Ordnung sorgen. Kaiserslautern siegte nach Verlängerung mit 1:0. Außerdem gewann Frankfurt mit 11:0 bei Fünftligist St. Tönis. Stuttgart setzte sich mit 4:0 in Rostock durch und Karlsruhe gewann in Münster 2:1.
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4: Wolken gibt es bei uns in Schleswig-Holstein und von der Küste her kommt ab und zu ein Schauer rein. Zwischendurch lockert es mal kurz auf. In der Nacht sinken die Temperaturen auf 11 bis 8 Grad, auf den Inseln eher um 14 Grad. Der RSH-3-Tage-Trend. Morgen geht's mit Sonne und Wolken weiter. Kurze Schauer sind drin bei bis zu 19 Grad. An der Küste kann es auch mal Sturmböen geben, am Sonntag ähnlich wechselhaft, am Montag freundlicher und meist trocken.
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4: Schleswig-Holsteins bester Verkehrsservice mit KI-Unterstützung. Auf der A7 Flensburg Richtung Hamburg. Achtung, die Ausfahrt Neumünster Süd ist wegen Bergungsarbeiten gesperrt. Die A1 Hamburg Richtung Lübeck hat zwischen dem Kreuz Bargteheide und Bad Oldesloe wegen Reinigungsarbeiten eine gesperrte rechte Spur. Die A215 Kiel Richtung Neumünster ist zwischen dem Mettenhof-Zubringer und dem Kreuz Kiel West wegen einer Fahrbahnsanierung voll gesperrt. Am Kreuz Kiel West wird der Verkehr auf der A210 Richtung Kiel einspurig an der Baustelle vorbeigeführt. Auf der A7 Flensburg Richtung Hamburg ist die Auffahrt Neumünster Süd wegen Bergungsarbeiten gesperrt. Und auf der B430 Neumünster-Schenefeld sind die Auffahrt und die Abfahrt Neumünster Mitte wegen Bauarbeiten gesperrt. Staus und Blitzer meldet ihr uns kostenlos unter 08000 774 774.
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2: Wolkig ist es heute bei uns in Schleswig-Holstein und zwischendurch kann auch mal ein kurzer Schauer runterkommen. Später zeigt sich dann auch mal die Sonne. An der Küste kann es dazu ordentlich windig werden mit Sturmböen. Die Höchstwerte liegen heute bei um 19 Grad. Der RSH-3-Tage-Trend. Morgen gibt's Sonne und Wolken, ab und zu Schauer. An der Ostsee sind auch mal Gewitter möglich, maximal um 19 Grad. Am Montag und Dienstag wird's insgesamt freundlicher und meist trocken.
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2: Schleswig-Holsteins bester Verkehrsservice mit KI-Unterstützung. Auf der A1 Hamburg Richtung Lübeck ist zwischen dem Kreuz Bargte Heide und Bad Oldesloe die rechte Spur wegen Reinigungsarbeiten gesperrt. Die A215 Kiel Richtung Neumünster ist zwischen dem Mettenhof-Zubringer und dem Kreuz Kiel West wegen einer Fahrbahnsanierung voll gesperrt und am Kreuz Kiel West wird der Verkehr auf der A210 in Richtung Kiel einspurig an der Baustelle vorbeigeführt. Auf der A7 Flensburg Richtung Hamburg sind die Auffahrt und die Abfahrt Neumünster Süd wegen Bergungsarbeiten gesperrt. Und auf der B430 Neumünster-Schenefeld sind die Auffahrt und die Abfahrt Neumünster Mitte wegen Bauarbeiten gesperrt. Staus und Blitzer meldet ihr uns kostenlos unter 08000 774 774.
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4: 5:01. Ich bin Sönke Röhling. 5:01. Ich bin Sönke Röhling. Eine Drohung gegen Mitarbeiter einer Bank hat in Lübeck

0: Nach dem Fund eines Waffenlagers nahe Berlin ermittelt jetzt der Generalbundesanwalt. Das hat Innenminister Dobrindt gesagt. Ein Verdächtiger sitzt in Rumänien in Haft. Er soll als Agent einen Anschlag vorbereitet haben. Eine Beteiligung fremder Mächte schließt Dobrindt nicht aus. Wer genau dahinter steckt, sagte der CSU-Mann nicht. Laut Süddeutscher Zeitung geht der Verfassungsschutz davon aus, dass russische Geheimdienste die Waffen dort für Agenten deponiert hatten. Sei es der Buchladen um die Ecke oder der kleine Online-Shop mit handgemachten Produkten. Die neue Verpackungsverordnung der EU stellt viele kleinere Händler, die auch mal was ins Ausland schicken, vor Probleme. Dirk Justus, eigentlich will Brüssel damit ja die Müllmengen reduzieren.
1: Ja genau, gleichzeitig ist das Ganze aber verbunden mit einem hohen bürokratischen Aufwand und Zusatzkosten, weil Händler nun in jedem Zielland Bevollmächtigte benennen müssen. Einige haben den Versand in andere EU-Länder deshalb bereits eingestellt. Die IHK Leipzig etwa erwartet jetzt, dass die Verordnung noch einmal angepasst wird, um kleine Händler zu entlasten, die kaum Verpackungsmüll produzieren.
0: Zum ersten Mal seit 16 Jahren sind Deutschlands Springreiter wieder Weltmeister. Bei der WM in Aachen triumphierte die Equipe aus Markus Ening, Sophie Hinners, Daniel Deusser und Richard Vogel. Schon nach 3 von 4 Reiterpaaren war die Mannschaft von Bundestrainer Otto Becker nicht mehr einzuholen. Im DFB-Pokal hat sich Eintracht Frankfurt mit 11:0 gegen den SC St. Tönis aus der Oberliga durchgesetzt. Außerdem gewann der Karlsruher SC bei Preußen Münster mit 2:1. Kaiserslautern setzte sich mit 1:0 nach Verlängerung gegen Waldhof Mannheim durch und Stuttgart gewann gegen Rostock mit 4:0.
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3: Wolkig ist es heute bei uns in Schleswig-Holstein und zwischendurch kann auch mal ein kurzer Schauer runterkommen. Später zeigt sich dann auch mal die Sonne. An der Küste kann es dazu ordentlich windig werden mit Sturmböen. Die Höchstwerte liegen heute bei um 19 Grad. Der RSH-3-Tage-Trend. Morgen gibt's Sonne und Wolken, ab und zu Schauer. An der Ostsee sind auch mal Gewitter möglich, maximal um 19 Grad. Am Montag und Dienstag wird's insgesamt freundlicher und meist trocken.
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3: Schleswig-Holsteins bester Verkehrsservice mit KI-Unterstützung. Auf der A1 Hamburg Richtung Lübeck ist zwischen dem Kreuz Bargteheide und Bad Oldesloe die rechte Spur wegen Reinigungsarbeiten gesperrt. Auf der A7 Flensburg Richtung Hamburg sind die Auffahrt und die Abfahrt Neumünster Süd wegen Bergungsarbeiten gesperrt. Die A215 Kiel Richtung Neumünster ist zwischen dem Mettenhof-Zubringer und dem Kreuz Kiel West wegen einer Fahrbahnsanierung dicht. Am Kreuz Kiel West wird der Verkehr auf der A210 Richtung Kiel einspurig an der Baustelle vorbeigeführt. Und auf der B430 Neumünster-Schenefeld sind die Auffahrt und die Abfahrt Neumünster-Mitte wegen Bauarbeiten dicht. Staus und Blitzer meldet ihr uns kostenlos unter 08000 774 774.
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4: Wolkig ist es heute bei uns in Schleswig-Holstein und zwischendurch kann auch mal ein kurzer Schauer runterkommen. Später zeigt sich dann auch mal die Sonne. An der Küste kann es dazu ordentlich windig werden mit Sturmböen. Die Höchstwerte liegen heute bei um 19 Grad. Der RSH-3-Tage-Trend. Morgen gibt's Sonne und Wolken, ab und zu Schauer. An der Ostsee sind auch mal Gewitter möglich, maximal um 19 Grad. Am Montag und Dienstag wird's insgesamt freundlicher und meist trocken.
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4: Schleswig-Holsteins bester Verkehrsservice mit KI-Unterstützung. Auf der A1 Hamburg Richtung Lübeck ist zwischen dem Kreuz Bargteheide und Bad Oldesloe die rechte Spur wegen Reinigungsarbeiten gesperrt. Auf der A7 Flensburg Richtung Hamburg sind die Abfahrt und die Auffahrt Neumünster Süd wegen Bergungsarbeiten gesperrt. Die A215 Kiel Richtung Neumünster ist zwischen dem Mettenhof-Zubringer und dem Kreuz Kiel West wegen einer Fahrbahnsanierung voll gesperrt und am Kreuz Kiel West wird der Verkehr auf der A210 in Richtung Kiel einspurig an der Baustelle vorbeigeführt. Außerdem sind auf der B430 Neumünster-Schenefeld die Auffahrt und die Abfahrt Neumünster-Mitte wegen Bauarbeiten gesperrt. Staus und Blitzer meldet ihr uns kostenlos unter 08000 774 774.
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4: 2:05. Ich bin Sönke Röhling. Nach dem Fund eines Waffenlagers bei Berlin ermittelt jetzt der Generalbundesanwalt. Das hat Innenminister Dobrindt gesagt. Im Fokus ein Verdächtiger, der derzeit in Rumänien in Haft sitzt. Er soll als Agent einen Anschlag vorbereitet haben. Eine Beteiligung fremder Mächte sei nicht auszuschließen. Wer genau dahinter steckt, sagte der CSU-Mann nicht. Man gehe von einer hohen Gefährdungslage aus. Dobrindt sagte weiter.
5: Dieser Fall zeigt aber auch sehr deutlich, dass wir wachsam sind gegenüber den hybriden Bedrohungen. Wir gehen erfolgreich gegen Spionage, Sabotage, gegen verdeckte Operationen im Zusammenhang mit hybrider Bedrohung vor. Auch das belegt dieser Fall.
4: Volkswagen-Chef Blume will den Sparkurs im Konzern verschärfen. Die Lage sei mehr als kritisch, sagt er im VW-Intranet. VW sei zwar handlungsfähig, die aktuelle Rendite reiche aber nicht, um Zukunftsinvestitionen dauerhaft zu finanzieren. Auch seien die Produktionskapazitäten überdimensioniert. Am Dienstag will Volkswagen eine Betriebsversammlung in seinem Stammwerk Wolfsburg abhalten. Bis Ende August will Blume an allen VW-Standorten den Beschäftigten Rede und Antwort stehen und auch die Werke Zwickau, Dresden und Chemnitz besuchen. Neben dem klassischen Autodiebstahl hat die Unterschlagung von Autos in Schleswig-Holstein Hochkonjunktur. Im vergangenen Jahr stieg die Zahl der Fälle um über 4% auf 386. Carola Jeschke vom Landeskriminalamt.
6: Also Unterschlagung ist zum Beispiel eine Probefahrt oder das Überlassen eines Leihwagens. Das heißt, die Täter bekommen zwar Schlüssel und Auto freiwillig von den Geschädigten, bringen das Auto aber nicht mehr zurück. In diesem Bereich haben wir tatsächlich einen Anstieg der Fälle im Vorjahr 2024 auf 2025 um 4,3% festgestellt.
4: Nach einem LKW-Unfall ist die A7 Anschlussstelle Neumünster Süd in Richtung Hamburg weiterhin gesperrt. Dort war gestern früh ein mit Schweinehälften beladener LKW offenbar zu schnell unterwegs und dann in der Kurve umgekippt. Der Fahrer blieb unverletzt. Im DFB-Pokal hat sich Eintracht Frankfurt mit 11:0 gegen den SC St. Tönis aus der Oberliga durchgesetzt. Außerdem gewann der Karlsruher SC bei SC St. Tönis aus der Oberliga durchgesetzt. Außerdem gewann der Karlsruher SC bei Preußen Münster mit 2:1. Kaiserslautern setzte sich

0: Reinigungsarbeiten gesperrt. Die A215 Kiel Richtung Neumünster ist zwischen dem Mettenhof-Zubringer und dem Kreuz Kiel West wegen einer Fahrbahnsanierung voll gesperrt und am Kreuz Kiel West wird der Verkehr auf der A210 in Richtung Kiel einspurig an der Baustelle vorbeigeführt. Auf der A7 Flensburg Richtung Hamburg sind die Abfahrt und die Auffahrt Neumünster Süd wegen Bergungsarbeiten gesperrt. Und auf der B430 Neumünster-Schenefeld sind die Auffahrt und die Abfahrt Neumünster-Mitte wegen Bauarbeiten gesperrt. Staus und Blitzer meldet ihr uns kostenlos unter 08000 774 774.
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